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Am Ende dieser Feier möchten wir von Herzen Danke sagen. Unser erster Dank gilt Gott, der uns berufen und auf unserem Weg begleitet hat. Unser besonderer Dank gilt Bischof Ivo Musa und unseren Heimatbischöfen, stellvertretend für alle, Bischof Josef Umlola und Bischof Beatus Urassa, für ihr Vertrauen, ihre Begleitung und ihre Unterstützung. Ein herzliches Dankeschön gilt unseren Eltern und Familien sowie allen Menschen in unserer Heimat. Wir danken dem Missionsamt der Diözese Bozen-Brixen, dem Regens, den Spirituellen und allen, die uns im Leitungsteam und in den verschiedenen Ausbildungseinheiten begleitet haben. Ebenso danken wir dem Verwalter, den Professoren und den Professorinnen, den Sprachbegleiterinnen und Sprachbegleitern sowie allen Mitarbeiterinnen und Mitarbeitern im Priesterseminar und an der Hochschule. Unser Dank gilt auch unseren Praktikumsfahrern und allen Verantwortlichen und Mitarbeitenden in den Pfarreien, die uns herzlich aufgenommen und uns wichtige pastorale Erfahrungen ermöglicht haben. Ebenso danken wir allen, die uns in den verschiedenen sozialen Bereichen begleitet haben, in denen wir wertvolle soziale Erfahrungen sammeln durften. Wir danken allen Menschen hier in Südtirol, die uns mit Wohlwollen, Offenheit und Wertschätzung begegnet sind. Und schließlich danken wir euch allen, die ihr so zahlreich zu dieser Feier gekommen seid und diesen besonderen Tag mit uns teilt. Danke euch allen. Grazie a voi tutti. Giulan de Coeur. Asanteni sana. Vanya Vadaloo.

Und jetzt, am Ende dieses festlichen Gottesdienstes, zur Diakonenweihe unserer 6 Priesteramtskandidaten, habe ich die Freude, einen neuen Kanonikus für unsere Kathedrale hier in Brixen zu ernennen. Fabian Tirler. Der Segen Gottes möge dich begleiten. Er schenke dir weiterhin Freude am priesterlichen Dienst und Freude im Dienst des Bischofs. Durch die Übergabe des Biretts und des Kapitelkreuzes ernenne ich dich jetzt zum Kanonikus an der Kathedrale von Brixen mit allen sich daraus ergebenden Rechten und Pflichten. Gott segne dein Wirken, mögest du ein Segen sein für unsere Diözese.

Markus Molling ist seit 10 Jahren Regens unseres Priesterseminars. Für dich, lieber Markus, ist heute ein besonderes Erntedankfest. Du hast unser Projekt von Anfang an mit Freude und auch mit großem Einsatz begleitet und geleitet. Danke für deinen Dienst und viel Freude für die neue Runde. Viel Freude, dass es weitergeht. Unser Projekt lebt von der Überzeugung, wir alle haben in der Kirche zu geben und zu empfangen. Und Gott sei Dank ist unsere Kirche keine Nationalkirche. Lieber Markus, danke für deinen Dienst und herzlichen Glückwunsch zum kleinen Dienstjubiläum.

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Und dann habe ich die Freude, den neuen Spiritual unseres Priesterseminars zu begrüßen und in sein Amt einzuführen. Pater Matthew von der Gemeinschaft der Missionare des heiligen Franz von Sales. Unter uns kein Unbekannter. Er war schon Dekan in Schlanders. Und jetzt wird er unsere Seminaristen auf ihrem geistlichen Weg begleiten. Alles Gute, eine glückliche Hand und viel Segen.

0: noch eine wichtige Mitteilung. Jetzt im Anschluss an diesen Gottesdienst sind alle zu einem Umtrunk im Garten des Priesterseminars eingeladen. 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
1: Zusammen mit den beiden Mitbrüdern im Bischofsamt spenden wir euch jetzt allen den Segen. Möge dieser

0: 10 vor 6.
1: Mattarella feiert Franziskus in Assisi. 2 Feldstürze am Wochenende. Das Wetter, es ist wechselhaft. Ich bin Hannelore Plunger. Einen schönen guten Morgen.
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1: Italien hat den 800. Todestag des heiligen Franziskus gefeiert. An den Feierlichkeiten in Assisi hat auch Staatspräsident Sergio Mattarella teilgenommen. Er hat in seiner Ansprache zu Frieden und Dialog und einem Ende von Hass und Gewalt aufgerufen. Die Botschaften von Franziskus seien auch 8 Jahrhunderte nach seinem Tod aktuell, sagte Mattarella. Gestern wurde zum ersten Mal auch der neue Feiertag zu Ehren des heiligen Franziskus begangen, der wieder eingeführt wurde und heuer auf einen Sonntag gefallen ist. Zu 2 Feldstürzen kam es am Wochenende. In Langtaufers brachen große Mengen an Gestein von der Weißseespitze. Bergretter kontrollierten die Abbruchstelle auf rund 3300 Metern, um sicherzustellen, dass sich keine Alpinisten unter dem Gestein befanden. Die Einsatzkräfte schätzen, dass noch weitere Feldstürze folgen könnten. Einen weiteren Feldsturz gab es in den Bellunesa Dolomiten an der hinteren Tofana. Auch Wanderwege wurden zum Teil verlegt. Personen kamen nicht zu Schaden. Bischof Ivo Musa hat im Brixner Dom 6 Seminaristen aus Tansania und Indien zu Diakonen geweiht. Es war das erste Mal, dass 6 Priesteramtskandidaten gemeinsam zu Diakonen geweiht wurden, von denen keiner aus der Diözese stammt. In seiner Predigt sagte Musa, dass die Kirche durch verschiedene Kulturen reicher werde. In den kommenden Monaten arbeiten die neuen Diakone in größeren Seelsorgeeinheiten der Diözese mit und absolvieren ihr Pastoraljahr. Im April kehren sie in ihre Heimatdiözesen zurück. Dort werden sie zu Priestern geweiht. Ab September sollen sie für 5 Jahre als Kooperatoren in der Diözese Bozen-Brixen mitarbeiten. Zu einem schweren Motorradunfall ist es gestern zwischen Brandzoll und Auer gekommen. Ein Motorrad geriet auf eine Verkehrsinsel und stürzte anschließend. Dabei erlitten der Fahrer als auch der Beifahrer schwere bzw. mittelschwere Verletzungen. Sie wurden ins Bozner Krankenhaus geflogen. In der Eishockey League war es ein erfolgreicher Sonntag für die 2 Südtiroler Clubs. Der HCB Südtirol Alberia hat Budapest mit 4:3 nach Penaltyschießen geschlagen und bleibt weiter an der Spitze der Tabelle. Und der HC Falkensteiner Bustertal hat sich gegen Fechervar mit 3:2 nach Verlängerung durchgesetzt und liegt auf dem 5. Tabellenplatz. Am Freitag geht es für die Südtiroler Teams weiter mit 2 Auswärtsspielen.
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1: Heute ist es wechselhaft, die Wolken überwiegend, die Sonne zeigt sich nur mehr zwischendurch, es kann auch regnen. Die Temperaturen steigen tagsüber auf 19 bis 23 Grad. Die Temperaturen zurzeit in Bozen 12 Grad, Welsberg 5, Ridnau 9 und Wolkenstein 7 Grad.
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1: Und der wünscht einen schönen guten Tag. Es freut mich, dass Sie Radio Grüne Welle eingeschaltet haben zum Start in diese neue Woche. Heute ist Montag, der 5. Oktober.

0: 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Es geht nun weiter hier bei uns im Programm mit dem Nachrichtenmagazin von Radio Vatikan. Wir hören uns dann wieder im Anschluss daran.
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2: Mit Stefanie Stahlhofen. Unsere Themen heute: Papst bittet um Rosenkranzgebete für den Frieden. Papst Leo XIV. Würdigt Franz von Assisi. Er zeigt, wie die Kirche erneuert werden kann. Und Papst Leo XIV. Würdigt den Einsatz der Vatikan-Gendarmerie. Ganz herzlich willkommen zu unserer Sendung.
3: Cari fratelli e sorelle.
2: Papst Leo XIV. Hat dazu aufgerufen, im Oktober den Rosenkranz für den Frieden zu beten.
3: Con la speciale intenzione.
2: Lasst uns die Fürsprache der Jungfrau Maria erbitten, damit die Völker von der Geißel des Krieges befreit werden. Insbesondere beten wir für das Heilige Land und für die unschuldigen Opfer der Gewalt.
3: Preghiamo per la Terra Santa e per le vittime innocenti della violenza,
2: sagte das katholische Kirchenoberhaupt nach seinem Mittagsgebet diesen Sonntag. Es gelte, dem Beispiel der vielen Kinder zu folgen, die am Donnerstagabend im Vatikan gemeinsam mit ihm die weltweite Gebetsaktion 1 Million Kinder beten den Rosenkranz eröffnet hatten. Außerdem erinnerte Leo XIV. Daran, dass er vor genau einer Woche während seiner Frankreich-Reise im Marienwallfahrtsort Lourdes beim Rosenkranzgebet bereits dazu aufgerufen hatte, diesen Monat den Rosenkranz zu beten.
3: Con la speciale intenzione che cessino le guerre e si costruisca la pace.
2: Mit dem besonderen Anliegen, dass die Kriege enden und Frieden geschaffen wird. Papst Leo XIV. Erinnerte zudem an ein großes Treffen im Vatikan zum 10. Jahrestag des apostolischen Schreibens Amoris Laetitia, zu dem er ab kommenden Mittwoch die Oberhäupter der katholischen Ostkirchen und die Vorsitzenden der Bischofskonferenzen aus aller Welt eingeladen hat.
3: Sarà un momento di discernimento sinodale.
2: Es wird ein Moment synodaler Entscheidungsfindung sein, um die Schritte zu erarbeiten, die notwendig sind, um das Evangelium heute gemeinsam mit den Familien und den jungen Generationen zu verkünden, erklärte der Papst. Er vertraue auch dieses Anliegen den Gebeten aller an. Familien würdigte Leo XIV. Als Zeichen der Hoffnung und bezeichnete sie als unschätzbaren Reichtum für die Kirche und die Gesellschaft. Das weltweite Treffen 10 Jahre Amoris Laetitia, das Evangelium zusammen mit den Familien verkünden, findet vom 7. bis zum 14. Oktober auf Initiative des Papstes im Vatikan statt. Es werden rund 248 Bischöfe der Ostkirchen und der nationalen Bischofskonferenzen sowie Familien und Fachleute erwartet. Dieses Wochenende begeht Assisi die besonderen Feiern zum 800. Todestag des heiligen Franz von Assisi. Italiens Staatspräsident Sergio Mattarella hatte am Festgottesdienst diesen Sonntag in der Franziskusbasilika teilgenommen und anschließend eine Rede an die Nation gehalten. Papst Leo XIV. Dankte nach seinem Angelusgebet allen für die Feierlichkeiten.
3: Ricordo in particolare.
2: Ich erinnere insbesondere an jene, die in Assisi in Anwesenheit der höchsten Vertreter des italienischen Staates stattfanden. Und ich grüße auch die Funkamateure aus Assisi und Foligno, die die Friedensbotschaft des heiligen Franziskus verbreiteten. Würdigte der Papst zudem auch Radioleute, die sich heute weiter, wie Franz von Assisi, besonders für Frieden einsetzen. In seiner Ansprache vor dem Mittagsgebet hatte Papst Leo XIV. Ebenfalls bereits den heiligen Franz von Assisi zu seinem 800. Todestag gewürdigt und an dessen bleibende Bedeutung für die Kirche erinnert. Die Kirche werde durch die Entscheidungen ihrer Mitglieder entweder aufgebaut oder beschädigt, sagte der Papst vor rund 15.000 Teilnehmern auf dem Petersplatz. Franziskus habe die

0: Franziskus als einen Arbeiter im Weinberg des Herrn, der reiche Frucht gebracht habe. Jesus selbst habe ihn aufgefordert, seine Kirche wieder aufzubauen. Franziskus habe dabei zunächst sein eigenes Leben auf Christus gegründet, betonte Leo XIV. Inspiriert vom Gekreuzigten habe er dessen Armut, Freude und Leiden geteilt, bis hin zum mystischen Zeichen der Stigmata. Sein Leben sei von intensivem Gebet und Nächstenliebe geprägt gewesen. Der Heilige habe die Kirche durch den Glauben an Jesus, den Herrn, wieder aufgebaut und die Risse der Zwietracht durch das Zeugnis geschwisterlicher Liebe geheilt. Auch die ersten Gefährten des Franziskus hätten dessen asketische Lebensweise als Voraussetzung für eine glaubwürdige Reform der Kirche verstanden. Seine Worte zu Franziskus verband Leo XIV. Mit dem Sonntagsevangelium vom Gleichnis der bösen Winzer. Der darin beschriebene, gerecht zu bewirtschaftende Weinberg stehe für die Kirche, die wir durch unsere Entscheidungen entweder aufbauen oder beschädigen.
1: Che costruiamo o danneggiamo con le nostre scelte.
0: Aber auch Ablehnung und Scheitern hätten bei Gott nicht das letzte Wort. Der von den Bauleuten verworfene Stein werde zum Eckstein. Dies ist die Weise, wie der Allmächtige die Geschichte lenkt und uns bei all unseren Stürzen zu Hilfe kommt. Gott wirft unser Leben niemals weg.
1: Dio non butta mai via la nostra vita.
0: Mit Blick auf das franziskanische Jubiläumsjahr rief der Papst dazu auf, das geistliche Erbe des Heiligen auch konkret weiterzuführen.
1: Chiediamo con perseveranza.
0: Lasst uns beharrlich um die Gabe des Friedens bitten und uns aufrichtig dafür einsetzen, Eintracht unter den Völkern herzustellen. Für Radio Vatikan, Birgit Pottler.
2: Die Ansprache von Papst Leo XIV. Beim Angelus diesen Sonntag auf Deutsch gibt's bei uns im Internet im Wortlaut zum Nachlesen www.radiovatikan.de. Dort können Sie auch die Live-Übertragung auf Deutsch im Video noch einmal nachschauen. Um den heiligen Franz von Assisi geht es auch in unserer Radioakademie in den Monaten September bis November. Diesen Sonntag im Abendprogramm Teil 4. Hier schon mal ein Auszug.
3: Franz von Assisi. Ein Porträt des Heiligen aus Texten des Mittelalters. 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Ein Auszug.
4: Seine Anfänge haben wir beobachtet, die ersten Gefährten, was Armut für ihn bedeutete. Jetzt ziehen Schatten auf. Der Mann des Friedens geht auf Kreuzzug.
2: Aus der ersten Franziskus-Biografie, Autor Bruder Thomas von Celano, geschrieben 2 Jahre nach dem Tod des Heiligen. Franziskus als blinder Passagier.
5: Der Wunsch des hochseligen Vaters Franziskus ging dahin, nach Syrien hinüberzufahren, um den Sarazenen und den übrigen Ungläubigen den christlichen Glauben zu verkünden und Buße zu predigen. Als er ein Schiff bestieg, um dorthin zu gelangen, wurde er aber wegen ungünstigem Windes mit der übrigen Schiffsbesatzung nach Dalmatien verschlagen. Dort bat er Schiffsleute, die nach Ancona fahren wollten, sie möchten ihn mitnehmen, da in diesem Jahr kaum mehr ein Schiff nach Syrien hinüberfahren konnte. Als sich diese hartnäckig weigerten, das zu tun, weil er die Kosten nicht bestreiten konnte, begab sich der Heilige Gottes voll starken Vertrauens auf die Güte des Herrn mit seinen Gefährten heimlich an Bord.
2: Aus den Fioretti, zu Deutsch Blümlein des Heiligen Franziskus, einem Meisterwerk der Erzählkunst des 14. Jahrhunderts, überliefert in etwa 90 Handschriften des 14. und 15. Jahrhunderts. Ein wichtiger Zeuge für die mündliche Überlieferung zum heiligen Franziskus.
5: Sie kamen in ein Gebiet der Sarazenen, wo die Wege von so grausamen Männern bewacht wurden, dass kein Christ, der hindurchzog, dem Tod entrinnen konnte. Nach dem Willen Gottes aber wurden sie nicht getötet, sondern gepackt, geschlagen, gefesselt und vor den Sultan geführt. Als sie nun vor ihm waren, predigte der heilige Franziskus, belehrt vom Heiligen Geist, so himmlisch vom Glauben an Christus, dass er für diesen sogar durchs Feuer gehen wollte. Da begann der Sultan große Verehrung für ihn zu empfinden, einmal wegen der Festigkeit seines Glaubens, dann wegen der Verachtung der Welt, die er an

ihm sah, schließlich auch wegen des Eifers für das Martyrium, den er in ihm gewahrte. Von diesem Zeitpunkt an hörte ihm der Sultan gerne zu.

0: Ein anderes Bild zeichnet die folgende Quelle. Sie erwähnt weder ein gewaltsames Vorgehen der Sarazenen gegen Franziskus noch eine Feuerprobe.
1: Chronik des französischen Ritters Ernul um 1228.
2: Als die Wachposten der Sarazenen sie bemerkten, rieten sie hin und her, ob sie mit einer Botschaft kämen. Sie gingen auf sie zu, nahmen sie fest und führten sie vor den Sultan. Dieser hieß sie willkommen. Er fragte sie, ob sie Sarazenen werden wollten und ob sie mit einer Botschaft zu ihm gekommen seien. Sie antworteten, sie seien zu ihm gekommen als Botschafter von Gott, dem Herrn, zum Heil seiner Seele. Da sagte der Sultan zu ihnen: Meine Herren, meine Kultdiener fordern mich auf, euch enthaupten zu lassen. So verlange es der Koran. Aber ich werde mich für dieses eine Mal nicht an ihre Weisung halten, denn ich wäre ein schlechter Spieler, würde ich euch auf derartige Weise vergelten, dass ihr bewusst den Tod gewagt habt, um meine Seele zu retten.
1: 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Zum Ende unserer Sendung schauen wir nun zurück auf den Samstagabend. Da hat Papst Leo XIV. Eine Messe mit der vatikanischen Gendarmerie gefeiert, die neben der Schweizer Garde für die Sicherheit im Vatikan zuständig ist. Leo XIV. Dankte allen für den treuen Dienst und betonte, dass Autorität im Lichte des Evangeliums vor allem in der Fähigkeit zum Ausdruck kommt, zu behüten, zuzuhören und zu begleiten. Ausgewogen, standhaft, respektvoll.
3: Cari fratelli e sorelle.
1: Dienen, bewahren und schützen. Diese drei Worte verkörpern den Geist des Engagements der vatikanischen Gendarmerie. Auch zuhören und begleiten seien wichtig, betonte Papst Leo XIV. In seiner Predigt. Er verglich die Gendarmen mit den Arbeitern im Weinberg des Herrn. Ihnen seien Orte, Zugänge, Gebäude, vor allem aber Menschen anvertraut. Es ist schön zu sehen, wie er den anderen nicht als sein Problem betrachtet, das es zu lösen gilt, so das katholische Kirchenoberhaupt. Dem heiligen Erzengel Michael, dem Schutzpatron der vatikanischen Gendarmerie, vertraute der Papst das gesamte Personal an. Er dankte auch allen Angehörigen, den Eltern, Ehefrauen, Kindern und Verlobten sage ich, danke, ihr kennt die Opfer, die Abwesenheiten, die Dienstzeiten, die Sorgen und auch die Last eines Dienstes, der nicht immer sichtbar ist. Allen, die schon lange im Vatikan dienen und den 15 neuen Gendarmen, gab Leo XIV. Mit: Vergesst niemals, wem und wofür ihr euch entschieden habt zu dienen. Seid vertrauenswürdige, diskrete und loyale Menschen. Lasst euch in eurem Dienst von Jesus inspirieren. Euer schönster Ausweis sei ein Herz, das zu bewahren versteht. Die Vatikan-Gendarmerie übernimmt Polizeidienste und ist für die Aufrechterhaltung der Ordnung im Vatikanstaat zuständig. Auch der Schutz des Papstes gehört zu ihren Aufgaben. Der Papst führte aus, die Gendarmen sollten ihre Verantwortung mit Demut und Hingabe wahrnehmen und mit Diskretion und Pflichtbewusstsein ausüben. Es brauche dazu Herz und Verstand, die zum Guten erzogen sind. Weitere Nachrichten auf www.radiovatikan.de. Vielen Dank fürs Zuhören, wo und wie auch immer Sie zugeschaltet waren. Hier im Studio verabschiedet sich Stefanie Stahlhofen. 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

0: Guten Morgen, Südtirol. Am Montag, heute ist der 5. Oktober und am heutigen Tag gedenkt die Kirche der heiligen Placidus, Galla, Faustina Kowalska sowie der seligen Anna Schäffer. Mehr über diese Persönlichkeiten und ihr Leben und Wirken erfahren Sie nun von Claudia Prinoth.
1: Placidus lebte im 6. Jahrhundert und war ein Schüler des heiligen Benedikt. Sein Vater, ein vornehmer römischer Patrizier, vertraute seinen Sohn schon im Knabenalter dem heiligen Benedikt an. Placidus war ein vorbildlicher Repräsentant des benediktinischen Ora et Labora. Eine Darstellung des heiligen Placidus befindet sich im Kloster Morigries in Bozen. Galla war eine Tochter des römischen Senators und Patriziers Symmachus. Sie lebte in der ersten Hälfte des 6. Jahrhunderts und wurde schon in jungen Jahren Witwe. Daraufhin trat Galla in das Kloster Santo Stefano bei der Peterskirche ein. Sie genoss hohe Verehrung wegen ihrer außergewöhnlichen Nächstenliebe. Bei Galla handelt es sich vermutlich um dieselbe Galla, an die der heilige Fulgentius einen Brief schrieb und die von Gregor dem Großen in den Dialogen erwähnt wird. Galla wird dargestellt auf dem Sterbebett, wie er gerade der heilige Petrus erscheint. Die Ordensfrau und Mystikerin Faustina Kowalska wurde als Helene Kowalska am 25. August 1905 in Gloglowiec in Polen geboren. Mit 20 Jahren trat sie in die Kongregation Mutter der Barmherzigkeit in Krakau ein und nahm den Ordensnamen Faustina an. Schwester Faustina war daraufhin in verschiedenen Klöstern als Laienschwester für niedrige Arbeiten tätig, teils im Garten, teils in der Küche. Am 22. Februar 1931 erschien ihr Jesus zum ersten Mal und forderte die Verehrung seiner göttlichen Barmherzigkeit. Zur Verbreitung dieser Spiritualität wurde auf Drängen von Schwester Faustina ein Bild vom barmherzigen Jesus gemalt, aus dessen Herz Lichtstrahlen brechen. In den Erscheinungen forderte Jesus auch, dass der Sonntag nach Ostern als Sonntag der göttlichen Barmherzigkeit gefeiert werden soll. Faustina Kowalska starb am 5. Oktober 1938 in Krakau an Tuberkulose. 1993 wurde sie selig gesprochen und am Sonntag nach Ostern 2000 erfolgte ihre Heiligsprechung. An diesem Tag hat Papst Johannes Paul II. Auch ihren Wunsch erfüllt und den Sonntag nach Ostern den Titel Barmherzigkeitssonntag verliehen. Anna Schäffer stammte aus Mindelstetten in der Diözese Regensburg. Ihr Wunsch war es, dem Reich Gottes als Missionsschwester in einem Orden zu dienen. Doch Gott hatte für sie die Mission des Leidens vorgesehen. Am 4. Februar 1901 erlitt sie bei der Verrichtung von Hausarbeiten einen tragischen Unfall und musste den Rest ihres Lebens im Krankenbett verbringen. In dieser Situation fasste Anna Schäffer den Entschluss, ihr Leben und Leiden Gott als Sühneopfer darzubringen. Die Kraft dazu schöpfte sie aus der täglichen Kommunion. Anna Schäffer starb am 5. Oktober 1925 mit den Worten: Jesus, dir leb ich. Papst Johannes Paul II. Sprach die Mystikerin und Dulderin, deren Fürbitte die Gläubigen schon zu Lebzeiten erbaten, am 7. März 1999 in Rom selig. 2012 wurde sie vom Papst Benedikt XVI. Heilig gesprochen. Ihre sterblichen Überreste ruhen auf dem Friedhof in Mindelstetten.
0: Claudia Prinoth war das mit einem Blick auf den heutigen Namenstags- und Heiligenkalender.

0: ganz Söllner war das. Hey, lieber Gott, guten Morgen, Südtirol. Wir haben es nun 6:30. Hier sind die Schlagzeilen.
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2: Guten Morgen, ich bin Hannelore Plunger. Zu zwei Felsstürzen kam es am Wochenende. In Langdaufers brachen große Mengen an Gestein von der Weißseespitze. Einen weiteren Felssturz gab es in den Belluneser Dolomiten an der hinteren Tofana. Auch Wanderwege wurden zum Teil verlegt. Personen wurden nicht verletzt. Bischof Ivo Musa hat im Brixner Dom 6 Seminaristen aus Tansania und Indien zu Diakonen geweiht. In den kommenden Monaten arbeiten die neuen Diakone in größeren Seelsorgeeinheiten der Diözese mit und absolvieren ihr Pastoraljahr. Ab September arbeiten sie für 5 Jahre als Kooperatoren in Südtirol. Zu einem schweren Motorradunfall ist es gestern zwischen Pranzoll und Auer gekommen. Ein Motorrad geriet auf eine Verkehrsinsel und stürzte anschließend. Dabei erlitten der Fahrer als auch der Beifahrer schwere bzw. mittelschwere Verletzungen. Bei der Feier zum 800. Todestag in Assisi hat Staatspräsident Sergio Mattarella zu Zufriedenheit und Dialog aufgerufen. Gestern wurde zum ersten Mal auch der neue Feiertag zu Ehren des heiligen Franziskus begangen, der wieder eingeführt wurde und heuer auf einen Sonntag gefallen ist. In der Eishockey League hat der HCB Südtirol Alberia Budapest mit 4:3 nach Penaltyschießen geschlagen und der HC Falkensteiner Bustertal hat sich gegen Fehervar mit 3:2 nach Verlängerung durchgesetzt.
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0: Julia Lindholm war das. Ist es Liebe? Guten Morgen, Südtirol. Jetzt ist es 6.39 Uhr. Zeit zum kurz innehalten. Zeit für die Gedanken zum Tag. Anlässlich des Welthospiztages am Samstag, den 10. Oktober, kommen die Gedanken zum Tag in dieser Woche von Martina Michaela. Sie ist Freiwillige der Caritas-Hospizbewegung und begleitet Menschen beim Sterben. Hier nun ihre heutigen Gedanken.
1: Martin Heidegger hat gesagt, sobald ein Mensch zum Leben kommt, sogleich ist er alt genug zu sterben. Ein vielleicht zunächst schwerer Gedanke. Und doch erinnert er uns daran, dass Sterblichkeit zu unserem Menschsein gehört. Wir wissen, dass unsere Zeit begrenzt ist. Dieses Wissen kann unseren Blick auf das Leben verändern. Es kann uns an das erinnern, was wirklich wichtig ist. Begegnungen nicht immer auf später zu verschieben, Worte auszusprechen, die uns am Herzen liegen und Zeit mit Menschen zu verbringen, die uns wichtig sind. Denn gerade weil unsere Zeit begrenzt ist, ist sie kostbar. Vielleicht ist das Wissen um den Tod deshalb nicht nur eine Erinnerung an das Ende. Es ist auch eine Einladung, dem Leben zuliebe bewusster zu leben und nicht irgendwann zu beginnen, sondern jetzt.
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0: Johannes Oerding war das immer wieder. Guten Morgen, Südtirol. Es ist jetzt 10 vor 7. Nun gibt's hier auf Radio Grüne Welle Nachrichten und Informationen zu Wetter und Verkehr. Wir hören uns dann wieder im Anschluss daran. Unter anderem gibt's in der zweiten Stunde, Guten Morgen, Südtirol, die wöchentlichen Verbrauchernachrichten. Wir schauen auf das Kalenderblatt und die Veranstaltungstipps und vieles mehr. Bis gleich.
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2: Wieder Felsstürze in den Bergen. 6 Diakone geweiht, keiner davon Südtiroler. Das Wetter, es ist wechselhaft. Ich bin Hannelore Plunger, einen schönen guten Morgen.
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2: Zu 2 Felsstürzen kam es am Wochenende. In Langdaufers brachen große Mengen an Gestein von der Weißseespitze. Bergretter kontrollierten die Abbruchstelle auf rund 3300 Metern, um sicherzustellen, dass sich keine Alpinisten unter dem Gestein befanden. Die Einsatzkräfte schätzen, dass noch weitere Felsstürze folgen könnten. Einen weiteren Felssturz gab es in den Bellunese Dolomiten an der hinteren Tofana. Auch Wanderwege wurden zum Teil verlegt. Personen kamen nicht zu Schaden. Bischof Ivo Musa hat gestern im Brixner Dom 6 Diakone geweiht. Sie stammen aus Indien und Tansania. Es war das erste Mal, dass keiner davon aus Südtirol kommt. In den kommenden Monaten arbeiten die 9 Diakone in größeren Seelsorgeeinheiten der Diözese mit und absolvieren ihr Pastoraljahr. Im April kehren sie in ihre Heimatdiözesen zurück. Dort werden sie zu Priestern geweiht. Ab September arbeiten sie für 5 Jahre als Kooperatoren in Südtirol. Zu einem schweren Motorradunfall ist es gestern zwischen Brandsoll und Auer gekommen. Ein Motorrad geriet auf eine Verkehrsinsel und stürzte anschließend. Dabei erlitten der Fahrer als auch der Beifahrer schwere bzw. mittelschwere Verletzungen. Sie wurden ins Bozner Krankenhaus geflogen. Italien hat erstmals wieder den Franziskusfeiertag begangen. An den Feierlichkeiten zum 800. Todestag des Heiligen in Assisi hat auch Staatspräsident Sergio Mattarella teilgenommen. Er hat in seiner Ansprache gesagt, dass die Botschaften von Franziskus auch 8 Jahrhunderte nach seinem Tod noch aktuell seien. Dazu gehörten die Würde jedes Menschen, der Respekt vor der Schöpfung und der Frieden.
3: La dignità di ogni persona, il rispetto del creato. La pace. Per il santo di Assisi, infatti, ogni essere vivente è stato creato da Dio e va rispettato e amato in quanto tale.
2: Mattarella hat auch zu Frieden und Dialog und einem Ende von Hass und Gewalt aufgerufen. In der Eishockey League waren die beiden Südtiroler Mannschaften erfolgreich. Der HCB Südtirol Alberia hat Budapest mit 4:3 nach Penaltyschießen geschlagen und bleibt weiter an der Spitze der Tabelle. Und der HC Falkensteiner Bustertal hat sich gegen Fehervar mit 3:2 nach Verlängerung durchgesetzt und liegt auf dem 5. Tabellenplatz. Heute ist es wechselhaft, mehr zum Wetter gibt's gleich.
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2: Heute ist es wechselhaft, die Wolken überwiegen, die Sonne zeigt sich nur mehr zwischendurch und es kommt auch zu ein paar Regenschauern. Die Temperaturen steigen tagsüber auf 19 bis 23 Grad. Die Temperaturen zurzeit in Barbian und Naturns 11 Grad, Auer 13 und Flersch 9 Grad.
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9: Schönen guten Morgen aus der Landesverkehrsmeldezentrale. Ich bin Manuel Scutellaro. Auf der Brenner Autobahn in Richtung Norden zwischen Brixen und dem Brenner gibt es LKW-Stau wegen Belastung. Die Jaufenpassstraße ist oberhalb von Kalch ab 8 Uhr bis Freitag durchgehend wegen Sanierungsarbeiten gesperrt. Und Einbahnregelungen wegen Bauarbeiten gibt es im Passaietal zwischen Riffen und Saldaus, im Schnalztal zwischen Neureitheiß und Vernackt sowie im Gardertal bei Zwischenwasser. Allen unterwegs, gute und sichere Fahrt.

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Das waren Michelle und Matthias Reim. Nicht verdient. Es ist in wenigen Sekunden 7 Uhr. Ich wünsche Ihnen jetzt noch einmal einen wunderschönen guten Morgen. Herzlich willkommen hier bei Radio Grüne Welle in der zweiten Stunde. Guten Morgen, Südtirol. Heute ist Montag, der 5. Oktober.

0: Die Blechbixen waren das Musik aus Bayern im RGW Radiowecker. 7:06 ist es. Heute ist Montag, der 5. Oktober. Hier sind nun die wöchentlichen Verbrauchernachrichten.
1: Für viele Verbraucher in Italien ist es ein Schock. Zum 4. Quartal sind die Strompreise für schutzbedürftige Haushalte im regulierten Markt massiv angestiegen, und zwar um 37,3%. Eine Kilowattstunde kostet ab sofort rund 43 Cent. Experten führen den Preissprung vor allem auf die anhaltende geopolitische Unsicherheit und die damit verbundenen Gaspreise zurück. Dabei kommt gerade jetzt etwas Bewegung in den Energiemarkt. Mehrere große Energiekonzerne haben einen harten Preiskampf um Kunden im freien Markt eröffnet. Mit neuen Rabatten, Festpreisangeboten und Kombitarifen versuchen sie, Verbraucher anzulocken. Verbraucherschützer empfehlen deshalb den Stromkunden, die jetzt Kosten sparen möchten, die verschiedenen Angebote genau zu vergleichen, am besten über das offizielle Portal der Regulierungsbehörde ARERA.
0: Die sogenannte Subscription Economy boomt und boomt. Immer mehr Bereiche unseres täglichen Lebens, vom Streaming bis zum Auto, basieren nicht mehr auf dem Besitz, sondern auf dem reinen Nutzungsrecht gegen eine regelmäßige Gebühr. Das bringt zwar Flexibilität, aber auch immer neue Hürden für Verbraucherinnen und Verbraucher mit sich. Eine aktuelle Untersuchung der Verbraucherzentrale Südtirol zeigt, dass Tarife, Sonderaktionen und automatische Verlängerungen oft undurchsichtig sind. Außerdem hinken viele Unternehmen gesetzlichen Vorgaben hinterher. So hatten beispielsweise im Juli nur 25% der 90 überprüften E-Commerce-Anbieter den gesetzlich vorgeschriebenen Widerrufsbutton korrekt implementiert. Weitere Stolpersteine sind komplizierte Kündigungen, strenge Rückgabepflichten für geliehene Geräte sowie nachträgliche Preissprünge oder Einschränkungen am Abo-Ende, wie etwa Softwaredateien, die nach Ablauf nur noch im Lesemodus verfügbar sind. Vor Vertragsabschluss sollten Sie sich immer die gesamten Jahreskosten ausrechnen sowie die Bedingungen für Kündigung und eventuelle Rückgabe von Geräten prüfen, empfiehlt die Verbraucherzentrale.
1: Achtung beim Einkauf im Geschäft und im Internet. Ab sofort gibt es in der gesamten Europäischen Union einheitliche Hinweisschilder zur gesetzlichen Gewährleistung. Sie sollen Verbrauchern besser vor Augen führen, dass ihnen bei mangelhaften Produkten mindestens 2 Jahre lang ein Anspruch auf kostenlose Reparatur oder Ersatz zusteht. Zeitgleich startet das neue EU-Garant-Label. Es kennzeichnet Produkte, für die die Hersteller freiwillig und kostenlos eine Haltbarkeitsgarantie von mehr als 2 Jahren geben. Das Europäische Verbraucherzentrum Italien und die Verbraucherzentrale Südtirol raten dazu, auf diese Hinweise zu achten. Sie betonen jedoch, die gesetzliche Gewährleistung gilt immer gegenüber dem Verkäufer. Sie darf nicht mit der zusätzlichen Herstellergarantie verwechselt werden. Wichtig ist zudem, den Kaufbeleg immer gut aufzubewahren.
0: In sozialen Medien werben viele Influencerinnen und Influencer für Nahrungsergänzungsmittel. Foodwatch hat kürzlich 95 deutschsprachige Influencer über 20 Tage beobachtet und in 674 Instagram-Stories Werbung analysiert. Rund ein Drittel der Stories enthielt gesundheitsbezogene Aussagen wie bessere Haut, mehr Energie oder Fettverbrennung, die nach EU-Recht unzulässig sind. Trotzdem werden diese Produkte oft als Wundermittel präsentiert. Weil sich viele Influencer als Vertrauenspersonen darstellen, wird Werbung oft nicht als solche erkannt. Ein Fünftel der Stories war nicht einmal als Werbung gekennzeichnet. Foodwatch erinnert daran, dass Nahrungsergänzungsmittel, anders als Arzneimittel, nicht auf ihre Inhaltsstoffe, Wirkungen und Nebenwirkungen geprüft werden. Und das waren die heutigen Verbrauchernachrichten hier auf Radio Grüne Welle. Die nächste Ausgabe gibt's in einer Woche.
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Christopher Cross, Ride Like the Wind, das gibt's gleich zu hören hier bei Guten Morgen Südtirol. Vorher blicken wir auf das historische Kalenderblatt des heutigen Tages, auf wichtige historische Ereignisse, die alle an einem 5. Oktober geschehen sind. Die katholische Kirche veröffentlichte am 5. Oktober 1993 die Moralenzyklika Der Glanz der Wahrheit. Darin hielt der Papst an der traditionellen Morallehre der Kirche fest. Im nordirischen Derry brachen am 5. Oktober 1968 blutige Straßenkämpfe zwischen Protestanten und Katholiken aus, nachdem eine Demonstration von Katholiken für mehr Bürgerrechte von der Polizei unterdrückt worden war. Die Auseinandersetzungen eskalierten und führten zum nordirischen Bürgerkrieg. Der polnische Gewerkschaftsführer Lech Wałęsa wurde am 5. Oktober 1983 mit dem Friedensnobelpreis ausgezeichnet. Er war Vorsitzender der polnischen Gewerkschaft Solidarność und ein Kämpfer für die Einhaltung der Menschenrechte in Polen. Nach der Auflösung des Warschauer Paktes wurde Wałęsa polnischer Staatspräsident. Die USA verzichteten am 5. Oktober 1947 auf ihren Anteil an der italienischen Kriegsflotte, der ihnen nach den Bestimmungen des Friedensvertrages nach dem Zweiten Weltkrieg zustand. Am Pariser Boulevard Clichy wurde am 5. Oktober 1889 das Tanzlokal Moulin Rouge eröffnet. Das Vergnügungslokal wurde berühmt durch den Auftritt bekannter Tänzerinnen und entwickelte sich zu einem Zentrum des Pariser Vergnügungsviertels. Schwere Unwetter führten in Südtirol und zwar vor allem im Ätschtal am 5. Oktober 1868 zu katastrophalen Überschwemmungen. Laut den historischen Berichten aus der damaligen Zeit war das gesamte Gebiet zwischen Terlan und Caliano südlich von Trient ein einziger wild wogender See, der in Neumarkt eine Breite von über 3 Kilometern erreichte. Nach dieser Katastrophe wurde eine Kommission zur Regulierung der Ätsch gegründet und die Arbeiten begannen dann 1880. Der Konflikt zwischen Papst Paul V. und der Republik Venedig erreichte am 5. Oktober 1607 ihren Höhepunkt. Auf den gelehrten und exkommunizierten Servitenmönch Paolo Sarpi, den Wortführer der Gegner der römischen Kurie, wurde ein Attentat verübt. Er überlebte den Anschlag. Soweit unser Blick auf das heutige historische Kalenderblatt, nachzulesen auch auf unserer Homepage im Internet unter rgw.it.

0: Julia Stein war das Binke Blumen, jetzt ist es Salbart.
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2: Guten Morgen, ich bin Hannelore Plunger. Nach den Protesten von ausländischen Bauarbeitern in St. Sigmund im Pustertal findet am Donnerstag ein Krisentreffen statt. Drei ägyptische Bauarbeiter drohten, sich in die Tiefe zu stürzen. Gründe der Proteste sind monatelang nicht ausbezahlte Gehälter und illegale Beschäftigung. Wieder gab es am Wochenende Felsstürze. Oberhalb des Langtauferer Teils im Bereich der Weißseespitze lösten sich Felsmassen. Ob Steige betroffen sind, ist noch unklar. Einen Felssturz gab es auch an der Tofana bei Cortina. Menschen kamen nicht zu Schaden. Bischof Ivo Musa hat im Brixner Dom 6 Seminaristen aus Tansania und Indien zu Diakonen geweiht. In den kommenden Monaten arbeiten die neuen Diakone in größeren Seelsorgeeinheiten der Diözese mit und absolvieren ihr Pastoraljahr. Ab September arbeiten sie für 5 Jahre als Kooperatoren in Südtirol. Das Münchner Oktoberfest ist zu Ende mit einem neuen Rekord. Mit 7,4 Millionen Menschen kamen so viele Besucher wie noch nie auf die Wiesen. In der Nations League musste sich Deutschland gegen Griechenland mit einem 1:1 begnügen. Die Niederlande schlug Serbien mit 2:1. Portugal besiegte Norwegen mit 2:1.
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0: Morgen stirbt nie, das war Guido Hoffmann. 20 vor 8 ist es. Hier sind nun die Veranstaltungstipps für den heutigen Montag. Heute ist der 5. Oktober. Es tut sich nicht sonderlich viel im Land. Wir haben nur ein paar Kinotipps am heutigen Montag im Filmclub Bozen. Zum Beispiel, da gibt es heute um 17.45 Uhr den deutsch-österreichisch-französischen Film Gentle Monster zu sehen. Ab 18 Uhr läuft die deutsche Tragikomödie Frau Winkler verlässt das Haus von Doris Dörri. Dieser Film erzählt von einem ungewöhnlichen Abschied und der Frage, was passiert, wenn ein vertrautes Leben plötzlich aus den Fugen gerät. Um 18.15 Uhr wird der italienische Film Nessun Dolore von Gianni Amelio gezeigt. Der österreichische Streifen Bruno, der junge Kreisky, läuft ab 20 Uhr. Dieser Film erzählt von den frühen Jahren des späteren österreichischen Bundeskanzlers und zeichnet das Porträt eines jungen Mannes auf, der Politik und Gesellschaft nachhaltig prägen sollte. Ab 20.30 Uhr gibt es im Filmclub Bozen den US-amerikanischen Film Digger zu sehen. Der Film läuft heute in Originalsprache mit italienischen Untertiteln. Und das waren auch schon die heutigen Veranstaltungstipps.
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0: Musikhaus Südtirol war das, Michael Astor und Lissabon. Es ist 7.44 Uhr am Samstag, am 3. Oktober wurde ja der Gedenktag des seligen Josef Mayr Nusser begangen. Die Kirche erinnert damit an seine Entscheidung, den Eid auf Adolf Hitler zu verweigern. Eine Entscheidung, die ihn das Leben kostete. In Südtirol war Josef Mayr Nusser allerdings nicht immer unumstritten. Gerade ehemalige Wehrmachtssoldaten fühlten sich durch seine Entscheidung teilweise persönlich angegriffen. Doch wie wird Josef Mayr Nusser heute in Südtirol gesehen? Das hat mein Kollege Felix Schiffelhuber, Seelsorgeamtsleiter Reinhard Demetz, gefragt.
1: Ich würde es mit so einem Satz auf den Punkt bringen, den Bischof Ivo Moser öfters geäußert hat. Josef Mayr Nusser wird es nicht zum großen Volksheiligen schaffen. Und das nämlich war nach wie vor wahr. Sein Gedächtnis wird hochgehalten. Es gibt viele Leute, die sich dafür interessieren, aber kein großer Ansturm. Und ich führe das großteils darauf zurück, dass er nach wie vor ungemütlich ist, nach wie vor den Finger in eine Wunde legt, mit der Südtirol nicht ganz, ganz fertig geworden ist. Wir tradieren nach wie vor so diese Geschichte, der Nationalsozialismus, der Faschismus. Da waren wir in Südtirol einfach die Opfer, da haben wir draufgezahlt von beiden Seiten und vergessen, wie braun Südtirol war. Und wie tief sitzend auch dort der Nationalsozialismus war, auch in der Nachkriegszeit weiter. Und das soll uns doch eine Warnung auch für heute sein. Und solche Warnungen hören wir dann doch wieder ungern. Also er wird kein Volksheiliger, weil er manchmal auch heute noch ungemütlich an Wunden erinnert, die da sind.
2: Glaubst du, dass Josef Mayr Nusser auch noch heilig gesprochen werden wird?
1: Für die nächste Zeit gehe ich davon nicht aus. Es gibt jetzt keine Bestrebungen oder Bewegungen in diese Richtungen. Ich glaube, das wird die Zeit mit sich bringen. Aktuell als Seliger wirkt er. Bin gespannt, wo der Weg hinführt. Aktuell gibt es in Richtung Heiligsprechung noch nichts.
2: Du beschäftigst dich jetzt schon seit geraumer Zeit mit Josef Mayr Nusser. Wie hat diese Beschäftigung dich und dein Leben verändert?
1: Ich schaue aktiv auf Situationen hin und ein Beispiel kann ich ganz, ganz konkret bringen. Wir haben Jahrtag von Josef Mayr Nusser gefeiert und kurz darauf bin ich mit Simon Klotzner zusammengesessen von der SKJ, der auch beteiligt ist, die SKJ, an diesen Gedenkveranstaltungen. Und wir sind dort Mitglied im Südtiroler Jugendring. Uns ist aufgefallen, wie die junge Südtiroler Freiheit im Jugendring und auch außerhalb agiert, wie die Südtiroler Freiheit sich platziert. Und wir beide waren dann unter den treibenden Kräften für den Ausschluss von der Südtiroler Freiheit aus dem Südtiroler Jugendring. Und der Hintergrund war für uns beide auch die Motivation, wenn wir jetzt nicht auch sagen, was wir sehen und dazu dann auch stehen. Also das hat tatsächlich auch vom Gedenken an Josef Mayr Nusser war für uns beide so ein Trigger, zu sagen, na, wir sehen da jetzt was und wir werden nicht still sein.
0: Sagt Seelsorgeamtsleiter Reinhard Demetz. Felix Schiffelhuber hat mit ihm gesprochen. Die nächste Gedenkveranstaltung für Josef Mayr Nusser ist auch schon geplant. Das ist an seinem Todestag, den 25. Februar. Deutsche und italienische Oberschülerinnen und Oberschüler werden dann im Festsaal der Gemeinde Bozen über die Bedeutung von Josef Mayr Nusser diskutieren. Im Mittelpunkt stehen dabei die neuen rechten Tendenzen in unserer Gesellschaft, vor allem in Verbindung mit dem Aufkommen der künstlichen Intelligenz.

0: 10 vor 8.
1: Krisentreffen wegen Proteste der ausländischen Arbeiter. Neuer Besucherrekord für Oktoberfest. Das Wetter, es ist wechselhaft. Ich bin Hannelore Plunger. Einen schönen guten Morgen.
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1: Nach den Protesten von ausländischen Bauarbeitern in St. Sigmund im Bustertal findet am Donnerstag ein Krisentreffen statt. Es nehmen Vertreter des Hauptunternehmens, der Gewerkschaften, des Arbeitsinspektorats sowie die betroffenen Arbeiter teil. Ziel ist es, die finanziellen Rückstände umgehend auszugleichen. 3 ägyptische Bauarbeiter drohten, sich in die Tiefe zu stürzen. Gründe der Proteste sind monatelang nicht ausbezahlte Gehälter und illegale Beschäftigung. Wieder gab es am Wochenende Felsstürze. Oberhalb des Langtauferer Tals im Bereich der Weißseespitze lösten sich Felsmassen. Ob Steige betroffen sind, ist noch unklar. Einen Felssturz gab es auch an der Tofana bei Cortina. Menschen kamen nicht zu Schaden. Bereits in den vergangenen Monaten kam es immer wieder zu Felsstürzen in Sulden und in den Dolomiten. Bischof Ivo Musa hat gestern im Brixner Dom 6 Diakone geweiht. Sie stammen aus Indien und Tansania. Es war das erste Mal, dass keiner davon aus Südtirol kommt. In den kommenden Monaten arbeiten die 9 Diakone in größeren Seelsorgeeinheiten der Diözese mit und absolvieren ihr Pastoraljahr. Im April kehren sie in ihre Heimatdiözesen zurück. Dort werden sie zu Priestern geweiht. Ab September arbeiten sie für 5 Jahre als Kooperatoren in Südtirol. Das Münchner Oktoberfest ist zu Ende mit einem neuen Rekord. Mit 7,4 Millionen Menschen kamen so viele Besucher wie noch nie auf die Wiesen. Julia Wasilkow berichtet aus München.
2: Der bisherige Besucherrekord von 2023 ist geknackt. Damals kamen 7,2 Millionen Menschen, diesmal waren es 200.000 mehr. Getrunken wurden 6,7 Millionen Maß Bier und auch beim Essen legten die Wiesenwirte zu. Gleichzeitig gab es mehrere Unglücke. 2 Mitarbeiter von Fahrgeschäften wurden schwer verletzt, einer davon starb. Auch eine über 90-jährige Besucherin starb nach einem Unfall mit einem Kutschpferd. Auf der Anreise zur Wiesen kamen außerdem 2 Menschen bei einem Busunglück ums Leben.
1: In der Nations League musste sich Deutschland gegen Griechenland mit einem 1:1 begnügen. Die Niederlande schlug Serbien 2:1. Österreichs Nationalmannschaft erzielte ein 1:1 gegen Kosovo. Heute Abend trifft Italien auf die Türkei. Heute ist es in Südtirol wechselhaft. Mehr zum Wetter gibt's gleich.
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1: Heute ist es wechselhaft, die Wolken überwiegen, die Sonne zeigt sich nur mehr zwischendurch. Die Temperaturen in Sterzing 9 Grad, Sechsten 4 und Sulden 6 Grad.
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12: Schönen guten Morgen aus der Landesverkehrsmeldezentrale. Ich bin Manuel Scutellaro. Auf der Brenner Autobahn in Richtung Norden zwischen Brixen und dem Brenner gibt es LKW-Stau wegen Überlastung. Die Jaufenpassstraße ist oberhalb von Kalch ab 8 Uhr bis Freitag durchgehend wegen Sanierungsarbeiten gesperrt. Und Einbahnregelungen wegen Bauarbeiten gibt es im Passaietal zwischen Riffen und Saltaus, im Schnalztal zwischen Neureitheiß und Vernackt sowie im Gardertal bei Zwischenwasser. Allen unterwegs, gute und sichere Fahrt.

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Matthias Reim, Matthias Reim, ja, Clowns und Helden waren das und ich liebe dich. Es ist jetzt 8 Uhr, noch einmal einen wunderschönen guten Morgen, herzlich willkommen hier bei Radio Grüne Welle in der dritten Stunde. Guten Morgen Südtirol, wir haben heute Montag, den 5. Oktober.

0: 8 Uhr, 8 ist es. Sie hören Radio Grünerweile und guten Morgen Südtirol. Wir öffnen nun unseren Kleinanzeiger, den RGW-Trödelmarkt. Hier ist Felix Schiffelhuber mit den heutigen Angeboten.
1: Zu kaufen gesucht wird ein Butterkübel aus Inox oder Holz mit Hand- oder Motorbetrieb, und zwar im Raum Pustertal. Die Nummer lautet 347 738 29 53. 6 blaue, nie benutzte Tassen sowie verschiedene Trinkgläser sind zu verschenken. Die Nummer lautet 346 23 13 36 1. Gut erhaltene Babysachen, unter anderem auch eine Wintertuta, sind billig zu verkaufen. Ebenfalls verkauft wird ein ovaler Spielpuppenwagen. Plüschtiere und eine Kühlbox sind zu verschenken. Bitte erst ab 15 Uhr anrufen. Die Nummer lautet 347 96 54 38 9. In Nals ist eine Garage für 1 bis 2 Autos zu vermieten. Rufen Sie an unter der Telefonnummer 0473 96 73 99. Ein Liebherr-Gefrierschrank ist für eine freiwillige Spende abzugeben. Die Nummer lautet 389 450 55 60. Eine vierreihige steirische Harmonika der Marke Strasser in der Stimmung G, C, F und B in super Zustand wird wegen Nichtgebrauch verkauft. Die Nummer lautet 340 18 19 198. Eine neue Jacke Größe L ist zu verschenken. Rufen Sie an unter 346 23 13 36 1. Ein Fernseher ist um 60 Euro zu verkaufen. Er ist 40 cm hoch und 60 cm breit. Ein E-Damenrad, wenig benutzt, mit guter Batterie, ist um 190 Euro abzugeben. Rufen Sie an unter 347 48 46 736. Ein E-Bike Frisbee 7, wenig gefahren und mit neuer Batterie, ist zu verkaufen. Die Nummer lautet 331 21 60 71 6. Und auf einem Bauernhof im Finchgau wird eine einfache Frau gesucht. Die Nummer lautet 379 37 53 661.
0: Dankeschön, Felix. Das waren die heutigen Trödelmarktanzeigen. Wenn auch Sie eine Anzeige für den Trödelmarkt aufgeben möchten, vielleicht haben Sie was zu verkaufen oder zu verschenken oder vielleicht suchen Sie was, dann können Sie sich gerne da bei uns melden, entweder telefonisch oder schriftlich. Die Telefonnummer ist 0471 30 00 92. 0471 30 00 92. Die E-Mail-Adresse lautet info@rgw.id und die Anzeigen können Sie auch direkt von unserer Homepage aus aufgeben unter www.rgw.it. Da finden Sie alle eben gehörten Anzeigen zum Nachlesen. Private Verkaufsanzeigen, Kaufgesuche und Stellengesuche geben wir kostenlos durch.
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0: 22 ist es jetzt. Wir schauen jetzt auf das Wetter in Südtirol. Das zeigt sich heute Morgen in vielen Teilen des Landes. Von seiner bewölkten Seite grau in grau der Himmel jetzt in der Früh über Südtirol. Wie es weitergeht in den nächsten Stunden und Tagen mit dem Wetter, das erfahren wir nun von Dieter Peterlin vom Landeswetterdienst.
1: Einen schönen guten Morgen beim Wetter. Es begrüßt Sie Dieter Peterlin. Gestern gab es nochmals spätsommerliche 25 Grad. In dieser Woche wird es dann wechselhafter und auch ein paar Grad kühler. Heute schon zieht ein kleines Tief über Südtirol hinweg und das bringt uns gebietsweise auch etwas Regen, vor allem jetzt in der Früh und am Vormittag von Westen her. Am Nachmittag lockert es dann etwas auf. Die Höchstwerte heute 17 bis 23 Grad. Morgen wird es dann wieder sonniger, am Nachmittag kann es aber ganz im Westen des Landes wieder unergiebig regnen. Am Mittwoch bleibt es dann überall trocken, bei einer Mischung aus Sonne und Wolken. Am Donnerstag folgt eine Kaltfront, im Tagesverlauf regnet es da verbreitet.

0: Sabine und die Sonne scheint. 8:30 ist es jetzt zu hören. 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Hier sind die Schlagzeilen.
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2: Guten Morgen, ich bin Hannelore Plunger. Nach den Protesten von ausländischen Bauarbeitern in St. Ziegen und dem Pustertal findet am Donnerstag ein Krisentreffen statt. Drei ägyptische Bauarbeiter drohten, sich in die Tiefe zu stürzen. Gründe der Proteste sind monatelang nicht ausbezahlte Gehälter und illegale Beschäftigung. Im Zuge der Verhandlungen zwischen Bildungsressort und Lehrerschaft gibt es noch offene Punkte. Ein eigener Passus sieht plötzlich die Möglichkeit von 28 Wochenstunden in der Klasse vor. Morgen ist die nächste Verhandlungsrunde zwischen den Gewerkschaften und den Vertretern des Landes anberaumt. In dieser Woche werden in Stockholm und Oslo die diesjährigen Nobelpreisträger verkündet. Den Anfang macht heute Vormittag die Auszeichnung in der Kategorie Physiologie oder Medizin. In Lettland kann Ministerpräsident Andris Kulbergs weiter regieren. Sein Wahlbündnis hat die Parlamentswahl klar gewonnen und die Sitze verdreifacht. In der Nations League musste sich Deutschland gegen Griechenland mit einem 1:1 begnügen. Die Niederlande schlug Serbien 2:1. Portugal besiegte Norwegen mit 2:1.
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0: Das ist Guten Morgen Südtirol. Am Montag heute ist der 5. Oktober. Seit 25 Jahren schon, seit 2001, ist Vera Tronti-Harpf in der Südtiroler Volksanwaltschaft tätig. Die Juristin, Rechtsexpertin und Mediatorin ist seit kurzem die Verantwortliche für den Bereich Seniorinnen und Senioren. Über ihre Tätigkeit sagt sie:
1: Seit 2001 arbeite ich als Juristin in der Volksanwaltschaft und ich habe mit allen Volksanwälten und Volksanwältinnen zusammengearbeitet, bis auf den ersten, leider zu früh verstorbenen Volksanwalt Dr. Heinold Steger. Und die Tätigkeit hat sich in den letzten Jahren sehr entwickelt. Also vor allem, muss ich sagen, im Bereich Seniorinnen und Senioren war da Prozentsatz der Kundinnen, die sich an uns gewandt haben, ist stetig gestiegen.
2: Darüber sprechen wir noch. Jetzt noch mal kurz zu Ihnen, zu Ihrer Ausbildung. Erzählen Sie uns darüber.
1: Ich bin also eine Juristin, habe das Anwaltspraktikum absolviert, habe dann noch eine postuniversitäre Ausbildung in Verwaltungsrecht, Strafrecht und Zivilrecht gemacht. Bin geprüfte Mediatorin und führe auch regelmäßig Mediationen im Bereich Zivil- und Handelsrecht durch seit vielen Jahren. Und in der Volksanwaltschaft, also ich habe nicht nur in der Volksanwaltschaft gearbeitet, ich war auch in der Verwaltung tätig, in verschiedenen Ressorts und in verschiedenen Funktionen.
2: Also es sind alles Dinge, die Sie brauchen können für Ihre jetzige Tätigkeit, oder würde ich sagen?
1: Ja, absolut, absolut. Vor allem, wenn ich an das Gesetz denke, die eben, wo diese Stelle der Verantwortlichen vorgesehen ist. Es ist ein sehr weites Feld, das nicht nur die öffentliche Verwaltung umfasst, sondern auch eben Zivilrecht und ein sehr weites Feld, und ich bin froh, dass ich auf diese Erfahrung zurückgreifen kann.
2: Warum haben Sie sich denn eigentlich für diese Beauftragung beworben?
1: Ja, ich habe mich beworben, weil mir die Arbeit sehr, sehr gut gefällt. Und ich habe in den letzten Jahren die Sprechstunden fast immer übernommen in den Außenbezirken. Und die Kundinnen und Kunden in den Außenbezirken sind fast ausschließlich Seniorinnen und Senioren. Und mir persönlich gefällt die Arbeit mit dieser Altersklasse einfach wahnsinnig gut. Es ist ein sehr schönes Feld und es ist allumfassend. Und ich habe einfach Freude daran. Und deswegen habe ich mir gedacht, das würde ich gerne machen.
2: Also insgesamt 3/4 der Kundinnen und Kunden der Volksanwaltschaft sind Seniorinnen und Senioren.
1: Ja, mittlerweile schon.
2: Warum ist das so?
1: Zum einen sicherlich hängt es mit dem demografischen Wandel zusammen, aber nicht nur, denn es ist einfach ein Fakt, dass Seniorinnen und Senioren sind ein aktiver Teil der Gesellschaft und sie sind ein nicht wegzudenkender Teil der Gesellschaft. Also sie bringen sich ein in den Familien, denken wir Schule, wie viel vor den Schulen Opas und Omas stehen. Seniorinnen und Senioren schenken ihre Zeit für Vereine und Verbände. Die würden nicht funktionieren, schlichtweg, wenn es nicht diese Seniorinnen gäbe, die ihre Zeit zur Verfügung stellen. Und somit natürlich ist ein weites Feld und Senioren heutzutage sind agil, reisen, bilden sich fort, bauen ihren Hof, ihre Wohnung um. Also das hängt auch sicherlich damit zusammen.
2: Und haben also viele Anliegen, haben ja auch einige Schwierigkeiten, denn sonst würden sie nicht zu Ihnen kommen.
1: Klar, ja, also die Palette ist sehr weit gefächert. Das geht nicht nur um Pflege und Gesundheit, wie man vielleicht meinen möchte. Es geht um Raumordnung, Wohnen, digitale Medien, Sachwalterschaft, Achtung vor Betrugsfällen, Hofübergabe, Betriebsübergabe. Also es ist ein wirklich querbeet, ein weites Feld.
0: Sagt Vera Tronti-Harpf, die Verantwortliche für den Bereich Seniorinnen und Senioren bei der Volksanwaltschaft des Landes. Einen längeren Ausschnitt aus dem Gespräch mit der Juristin, Rechtsexpertin und Mediatorin hören Sie an diesem Donnerstag, dem 8. Oktober ab 11 Uhr bei Radio Grüner Welle am Vormittag.

Das waren The Nice Little Penguins und Flying. Es ist nun 8.45 Uhr, 8:45, 9:15. In 5 Minuten gibt's wieder Nachrichten und Informationen zu Wetter und Verkehr. Um 9 Uhr übertragen wir dann die Heilige Messe live aus dem Bozener Dom und danach geht's mit Claudia Meierhofer durch den heutigen Vormittag. Viele interessante Themen stehen an und natürlich auch jede Menge tolle Musik. Und ich wünsche Ihnen jetzt noch einen schönen und angenehmen Montag, trotz des heute etwas grauen Wetters, einen guten Start in die neue Woche und ich hoffe, dann hören wir uns wieder morgen in der Früh zu Guten Morgen Südtirol. Machen Sie es gut und weiterhin gute Unterhaltung mit Radio Grüner Welle wünsche ich. Auf Wiederhören.

0: 10 vor 9.
1: Morgen nächste Verhandlungsrunde zwischen den Schulgewerkschaften und Land. Parlamentswahlen in Lettland bringen Sieg für Kuhlbergs. Das Wetter, es ist wechselhaft. Ich bin Hannelore Plunger. Einen schönen guten Morgen.
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1: Im Zuge der Verhandlungen zwischen Bildungsressort und Lehrerschaft gibt es noch offene Punkte. Ein eigener Passus sieht plötzlich die Möglichkeit von 28 Wochenstunden in der Klasse vor. Morgen ist die nächste Verhandlungsrunde zwischen den Gewerkschaften und den Vertretern des Landes anberaumt. Eine Option von 28 Wochenstunden in den Klassen ist aus arbeitsrechtlicher Sicht nicht in Ordnung. Überdies gilt in der EU die Obergrenze von 24 Wochenstunden in der Klasse. Nach den Protesten von ausländischen Bauarbeitern in St. Sigmund im Pustertal findet am Donnerstag ein Krisentreffen statt. Es nehmen Vertreter des Hauptunternehmens, der Gewerkschaften, des Arbeitsinspektorats sowie die betroffenen Arbeiter teil. Ziel ist es, die finanziellen Rückstände umgehend auszugleichen. Drei ägyptische Bauarbeiter drohten, sich in die Tiefe zu stürzen. Gründe der Proteste sind monatelang nicht ausbezahlte Gehälter und illegale Beschäftigung. In Lettland kann Ministerpräsident Andris Kulbergs weiter regieren. Sein Wahlbündnis hat die Parlamentswahl klar gewonnen und die Sitze verdreifacht. Kulbergs hat sich in einer Videobotschaft auf der Plattform X für das große Vertrauen und die Unterstützung bedankt. Er muss sich aber Koalitionspartner suchen, um die neue Regierung zu bilden. Gewinne gibt es auch für zwei Parteien, die als russlandfreundlich gelten. In Lettland gibt es eine russischsprachige Minderheit. In dieser Woche werden in Stockholm und Oslo die diesjährigen Nobelpreisträger verkündet. Den Anfang macht heute Vormittag die Auszeichnung in der Kategorie Physiologie oder Medizin. In dieser Woche werden außerdem die Nobelpreise für Physik, Chemie, Literatur, Frieden und am Montag kommender Woche der Preis für Wirtschaftswissenschaften bekannt gegeben. Letzterer wird erst seit 1969 verliehen. In der Nations League musste sich Deutschland gegen Griechenland mit einem 0:0 begnügen. Die Niederlande schlug Serbien mit 2:1. Österreichs Nationalmannschaft erzielte ein 1:1 gegen Kosovo. Portugal besiegte Norwegen mit 2:1. Heute Abend trifft Italien auf die Türkei. Heute ist es wechselhaft in Südtirol. Mehr zum Wetter gibt's gleich.
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1: Die Wolken überwiegen, die Sonne zeigt sich nur mehr zwischendurch und vor allem in der ersten Tageshälfte muss man mit Regenschauern rechnen. Die Temperaturen steigen tagsüber auf 17 bis 23 Grad. Die Temperaturen zurzeit in Laas 9 Grad, Doblach 6, Kaltern 14 und Franzensfeste 12 Grad.
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8: Daniel Hofer begrüßt Sie aus der Landesverkehrsmeldezentrale. Auf der Brenner Autobahn in Fahrtrichtung Norden zwischen Klausen und dem Brenner LKW-Stau wegen Überlastung. Auch für den Leichtverkehr kommt es zu Verzögerungen und Staus. Auch auf der Pustertaler Staatsstraße in Fahrtrichtung Brixen zwischen Schaps und der Autobahn Ein- und Ausfahrt Brixen fahren, kommt es zu Kolonnenverkehr und Staubildungen. Auf der Südumfahrung von Bruneck hat sich ein Unfall ereignet. Die Südumfahrung ist zurzeit für den Verkehr gesperrt. Umleitung über den Nordring. Und in Bozen Süd auf der Eisakuferstraße auf der Höhe der Rombrücke. Auch hier hat sich ein Unfall ereignet. Es kommt zu ausgedehnten Staus in und um Bozen. Die Aufenbachstraße ist oberhalb von Kalch durchgehend wegen Sanierungsarbeiten gesperrt. Gute und sichere Fahrt.
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Wir schalten nun live in den Bozner Dom und übertragen von dort die Heilige Messe.

Wir beginnen den Gottesdienst mit dem Lied Nummer 146 und nach der Lesung den Antwortpsalm Nummer 60.

0: Im Namen des Vaters und des Sohnes und des Heiligen Geistes. Amen. Der Herr sei mit euch.
1: Und mit deinem Geist.
0: Wir alle kennen es, das Gleichnis, das uns im heutigen Tagesevangelium erzählt wird und das zu den schönsten Geschichten der Bibel gehört, das vom barmherzigen Samariter. Dabei beginnt alles mit einer typisch theologischen Diskussion und Fangfrage. Der Gesetzeslehrer will Jesus auf die Probe stellen, heißt es dort. Es geht darum, jemanden in Verlegenheit zu bringen, eine Diskussion vom Zaun zu brechen, Themen, die gerade in der Mode sind, anzusprechen, um jemanden in Verlegenheit zu bringen. Jesus lässt sich auf keine theoretische Diskussion und Haarspalterei ein. Er gibt dem Gespräch eine unerwartete und sehr persönliche Wende. Nicht auf das, was man gerade sagt, was man tun soll, sondern was du ganz konkret in der Situation tun sollst. Geh hin und handle genauso. Erbitten wir für uns die Kraft im Geiste des Evangeliums, auch diesen Tag, auch diese Woche wieder zu leben, zu gestalten. Ich bekenne Gott dem Allmächtigen und allen Brüdern und Schwestern, dass ich Gutes unterlassen und Böses getan habe. Ich habe gesündigt in Gedanken, Worten und Werken, durch meine große Schuld. Darum bitte ich die selige Jungfrau Maria, alle Engel und Heiligen und euch, Brüder und Schwestern, für mich zu beten bei Gott, unserem Herrn. Nachlass, Vergebung und Verzeihung unserer Sünden gewähre uns der allmächtige und barmherzige Herr. Herr, erbarme dich.
1: Herr, erbarme dich.
0: Christus, erbarme dich.
1: Christus, erbarme dich.
0: Herr, erbarme dich.
1: Herr, erbarme dich.
0: Lasset uns beten. Gott, unser Vater, du hast uns durch deinen Sohn erlöst und als deine geliebten Kinder angenommen. Sieh voll Güte auf alle, die an Christus glauben. Schenke ihnen die wahre Freiheit und das ewige Erbe. Darum bitten wir durch Jesus Christus, deinen Sohn, unseren Herrn und Gott, der in der Einheit des Heiligen Geistes mit dir lebt und herrscht in Ewigkeit.
2: Amen. Lesung aus dem Brief des Apostels Paulus an die Gemeinden in Galatien. Schwestern und Brüder, ich bin erstaunt, dass ihr euch so schnell von dem abwendet, der euch durch die Gnade Christi berufen hat, und dass ihr euch einem anderen Evangelium zuwendet. Es gibt kein anderes Evangelium. Es gibt nur einige Leute, die euch verwirren und die das Evangelium Christi verfälschen wollen. Jedoch, auch wenn wir selbst oder ein Engel vom Himmel euch ein anderes Evangelium verkündeten als das, das wir verkündet haben, er sei verflucht. Was ich gesagt habe, das sage ich noch einmal. Wer euch ein anderes Evangelium verkündet im Widerspruch zu dem, das ihr angenommen habt, er sei verflucht. Geht es mir denn um die Zustimmung der Menschen?

verwaltet in Hoheit und Pracht. Seine Gerechtigkeit hat Bestand für immer. Er hat ein Gedächtnis an seine Wunder gestiftet. Der Herr ist gnädig und barmherzig.

Ein neues Gebot gebe ich euch. Wie ich euch geliebt habe, so sollt auch ihr einander lieben.

Der Herr sei mit euch. Aus dem Heiligen Evangelium nach Lukas. In jener Zeit stand ein Gesetzeslehrer auf, um Jesus so die Probe zu stellen, und fragte ihn: Meister, was muss ich tun, um das ewige Leben zu erben? Jesus sagte zu ihm: Was steht im Gesetz geschrieben? Was liest du? Er antwortete: Du sollst den Herrn, deinen Gott, lieben, mit deinem ganzen Herzen und deiner ganzen Seele, mit deiner ganzen Kraft und deinem ganzen Denken. Und deinen Nächsten wie dich selbst. Jesus sagte zu ihm: Du hast richtig geantwortet. Handle danach und du wirst leben. Der Gesetzeslehrer wollte sich rechtfertigen und sagte zu Jesus: Und wer ist mein Nächster? Darauf antwortete ihm Jesus: Ein Mann ging von Jerusalem nach Jericho hinab und wurde von Räubern überfallen. Sie plünderten ihn aus und schlugen ihn nieder. Dann gingen sie weg und ließen ihn halbtot liegen. Zufällig kam ein Priester denselben Weg herab

0: und er sah ihn und ging vorüber. Ebenso kam auch ein Levit zu der Stelle. Er sah ihn und ging vorüber. Ein Samariter aber, der auf der Reise war, kam zu ihm. Er sah ihn und hatte Mitleid, ging zu ihm hin, goss Öl und Wein auf seine Wunden und verband sie. Dann hob er ihn auf sein eigenes Reittier, brachte ihn zu einer Herberge und sorgte für ihn. Und am nächsten Tag holte er 2 Denare hervor, gab sie dem Wirt und sagte: Sorge für ihn, und wenn du mehr für ihn brauchst, werde ich es dir bezahlen, wenn ich wiederkomme. Wer von diesen 3 meinst du, ist dem der Nächste geworden, der von den Räubern überfallen wurde? Der Gesetzeslehrer antwortete, der barmherzig an ihm gehandelt hat. Da sagte Jesus zu ihm: Dann geh und handle du genauso. Evangelium unseres Herrn Jesus Christus.
1: Lob sei dir, Christus.
0: Wir wollen zu Jesus Christus beten, der sich der Menschen angenommen hat.
2: Dränge alle Christen, ihr Leben nach dem Gebot der Liebe auszurichten. Herr, erbarme dich.
1: Herr, erbarme dich.
2: Bestärke alle, die sich für einen Ausgleich zwischen Arm und Reich einsetzen. Herr, erbarme dich.
1: Herr, erbarme dich.
2: Steh den Menschen bei, die unter der Last des Lebens leiden. Herr, erbarme dich.
1: Herr, erbarme dich.
2: Durchdringe uns mit deiner Liebe, dass wir miteinander barmherzig umgehen. Herr, erbarme dich.
1: Herr, erbarme dich.
2: Wir feiern diese heilige Messe mit Gedenken an Sepp Silgona als Jahrtag, mit Gedenken an Franz Profanter und Anselm Berntaler, mit Gedenken an Mathilde Spornberger und verstorbene Angehörige, mit Gedenken an Inge Dalsas, mit Gedenken an Anna, Franz und Theresia Staffler, mit Gedenken an Luis und Hedwig Abi, sowie mit Gedenken an die Großeltern Cavicchioli. Wir beten auch für die Verstorbenen der letzten Tage. Hier die Namen, die wir aus der Tagespresse kennen: Helena Gurndin Prader Aldein, Hans Prosliner Kaschlot, Agnes Power, geborene Unterturner Lana, Peter Stolz-Lechner, St. Jakob im Arntal und Annemarie Mazzol, Brixen-Latsch. Herr, gütiger Gott, schenke allen Verstorbenen den ewigen Frieden bei dir. Herr, erbarme dich.
1: Herr, erbarme dich.
0: Herr, unser Gott, du sendest den Geist der Liebe allen, die dich darum bitten, erhöre unser Gebet durch Christus, unseren Herrn.
1: Amen.

0: Betet, Schwestern und Brüder, dass mein und euer Opfer Gott, dem allmächtigen Vater, gefalle. Barmherziger Gott, gib, dass wir den Dienst an deinem Altar würdig vollziehen und durch die immer neue Teilnahme am Opfer deines Sohnes unser ewiges Heil erlangen. Darum bitten wir durch Christus, unseren Herrn. Amen.
1: Zum Sanctus Nummer 772 und zum Agnus Dei 788.
0: Der Herr sei mit euch.
2: Und mit deinem Geist.
0: Erhebet die Herzen.
2: Wir haben sie beim Herrn.
0: Lasst uns danken dem Herrn, unserem Gott.
2: Es ist würdig und recht.
0: Wir danken dir, treuer Gott und barmherziger Vater, für deinen Sohn Jesus Christus, unseren Herrn und Erlöser. Er hatte ein Herz für die Armen und die Kranken, die Ausgestoßenen und die Sünder. Den Bedrängten und Verzweifelten war er ein Bruder. Sein Leben und seine Botschaft lehren uns, dass du für deine Kinder sorgst wie ein guter Vater und eine liebende Mutter. Darum rühmen wir deine Güte und Treue und singen mit allen Engeln und Heiligen das Lob deiner Herrlichkeit.

0: Ja, du bist heilig, großer Gott, du liebst die Menschen und bist ihnen nahe. Gepriesen sei dein Sohn, der immer mit uns auf dem Weg ist, der uns um sich versammelt zum Mahl der Liebe. Wie den Jüngern deutet er uns die Schrift und bricht das Brot für uns. So bitten wir dich, gütiger Vater, sende deinen Heiligen Geist über die Gaben von Brot und Wein. Er heilige sie, damit sie uns werden, Leib und Blut unseres Herrn Jesus Christus. Am Abend vor seinem Leiden nahm er beim Mahl das Brot und sagte dir Dank, brach das Brot, reichte es seinen Jüngern und sprach, nehmet und esset alle davon, das ist mein Leib, der für euch hingegeben wird. Ebenso nahm er nach dem Mahl den Kelch, dankte wiederum, reichte ihn seinen Jüngern und sprach, nehmet und trinket alle daraus. Das ist der Kelch des neuen und ewigen Bundes, mein Blut, das für euch und für alle vergossen wird zur Vergebung der Sünden. Tut dies zu meinem Gedächtnis. Geheimnis des Glaubens.
1: Deinen Tod, o Körper, von den Wirten, deine Auferstehung preisen wir, bis du kommst in Herrlichkeit.
0: Darum, gütiger Vater, feiern wir das Gedächtnis deines Sohnes, der uns erlöst hat. Durch sein Leiden und seinen Tod am Kreuz hast du ihn zur Herrlichkeit der Auferstehung geführt und ihn erhöht zu deiner Rechten. Wir verkünden dieses Werk deiner Liebe, bis er wiederkommt. Wir bringen dir das Brot des Lebens und den Kelch des Segens dar. Wir feiern das Opfer Christi, das er uns anvertraut hat. Er hat sich für uns hingegeben und schenkt uns Anteil an seinem Leib und Blut. Wir bitten dich, schau gütig auf die Gabe deiner Kirche und gib, dass wir im Geist deiner Liebe für immer verbunden bleiben mit ihm und untereinander.
2: Barmherziger Gott, vollende deine Kirche im Glauben und in der Liebe unserem Papst Leo und unserem Bischof Ivo, alle Bischöfe, Priester und Diakone und das ganze Volk, das du dir erworben hast. Öffne unsere Augen für jede Not. Gib uns das rechte Wort. Wenn Menschen Trost und Rat suchen, hilf uns zur rechten Tat, wo Menschen uns brauchen. Lasst uns denken und handeln nach dem Wort und dem Beispiel Christi. Mache deine Kirche zu einem Ort der Wahrheit und der Freiheit, des Friedens und der Gerechtigkeit, damit die Menschen neue Hoffnung schaffen. Vater, erbarme dich unsere Brüder und Schwestern, die im Frieden Christi heimgegangen sind und aller Verstorbenen, deren Glauben du allein kennst, lass sie dein Angesicht beschauen und schenke ihnen das Leben in Fülle. Wenn unser eigener Weg zu Ende geht, nimm auch uns für immer bei dir auf und lass uns zusammen mit der seligen Jungfrau und Gottesmutter Maria, mit dem heiligen Josef, mit den Aposteln, den Mädchen und mit allen Heiligen dich loben und preisen, durch unseren Herrn Jesus Christus.
0: Durch ihn und mit ihm und in ihm ist dir, Gott, allmächtiger Vater, in der Einheit des Heiligen Geistes, alle Herrlichkeit und Ehre, jetzt und in Ewigkeit.
1: Amen.
0: Lasst uns beten, wie der Herr uns zu beten gelehrt hat. Vater unser im Himmel, geheiligt werde dein Name, dein Reich komme, dein Wille geschehe, wie im Himmel, so auf Erden. Unser tägliches Brot gib uns heute und vergib uns unsere Schuld, wie auch wir vergeben unseren Schuldigern. Und führe uns nicht in Versuchung, sondern erlöse uns von dem Bösen. Erlöse uns, Herr, allmächtiger Vater, von allem Bösen. Gib Frieden unseren Tagen, komm uns zu Hilfe mit deinem Erbarmen, bewahre uns vor Verwirrung, vor Sünde, lass uns voll Hoffnung und Zuversicht auf das Kommen unseres Erlösers, Jesus Christus, warten.
2: Denn dein ist das Reich und die Kraft und die Herrlichkeit in Ewigkeit. Amen.
0: Der Herr hat zu seinen Aposteln gesagt, Frieden hinterlasse ich euch, meinen Frieden gebe ich euch. Deshalb bitten wir, Herr Jesus Christus, schau nicht auf unsere Sünden, sondern auf den Glauben deiner Kirche. Schenke uns und allen Menschen nach deinem Willen Einheit und Frieden. Der Friede des Herrn sei allezeit mit euch.
2: Und mit deinem Geist.

Seht das Lamm Gottes, das hinwegnimmt die Sünde der Welt. Herr, ich bin nicht würdig, dass du eingehst unter mein Dach, aber sprich nur ein Wort, so wird meine Seele gesund.

uns in deinem Namen, Herr.

heute die Wahrheit zu lösen.

0: Lasset uns beten. Herr unser Gott, im heiligen Mahl hast du uns mit deinem Geist erfüllt. Lehre uns durch die Teilnahme an diesem Geheimnis, die Welt im Licht deiner Weisheit zu sehen, damit wir das Unvergängliche mehr lieben als das Vergängliche. Darum bitten wir durch Christus, unseren Herrn.
1: Amen.
0: Der Herr sei mit euch. Es segne und begleite euch der allmächtige Gott, der Vater und der Sohn und der Heilige Geist.
1: Amen.
0: Geht hin in Frieden.
1: Thanks, Jacob.

0: 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Aus dem Bozner Dom übertrugen wir den Gottesdienst. 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
0: Heute ist Montag, der 5. Oktober. Am Mikrofon begrüßt Sie herzlich Claudia Meierhofer. Schauen wir gemeinsam auf den heutigen Namenstags- und Heiligenkalender. Heute gedenkt die Kirche der Heiligen Placidus, Faustina, Galla, Kowalska sowie der seligen Anna Schäfer. Mehr über Leben und Wirken dieser Persönlichkeiten erfahren wir nun von Claudia Prinoth.
10: Placidus lebte im 6. Jahrhundert und war ein Schüler des heiligen Benedikt. Sein Vater, ein vornehmer römischer Patrizier, vertraute seinen Sohn schon im Knabenalter dem heiligen Benedikt an. Placidus war ein vorbildlicher Repräsentant des benediktinischen Ora et Labora. Eine Darstellung des heiligen Placidus befindet sich im Kloster Murigries in Bozen. Galla war eine Tochter des römischen Senators und Patriziers Symmachus. Sie lebte in der ersten Hälfte des 6. Jahrhunderts und wurde schon in jungen Jahren Witwe. Daraufhin trat Galla in das Kloster Santo Stefano bei der Peterskirche ein. Sie genoss hohe Verehrung wegen ihrer außergewöhnlichen Nächstenliebe. Bei Galla handelt es sich vermutlich um dieselbe Galla, an die der heilige Fulgentius einen Brief schrieb und die von Gregor dem Großen in den Dialogen erwähnt wird. Galla wird dargestellt auf dem Sterbebett, wie er gerade der heilige Petrus erscheint. Die Ordensfrau und Mystikerin Faustina Kowalska wurde als Helene Kowalska am 25. August 1905 in Gloglowiec in Polen geboren. Mit 20 Jahren trat sie in die Kongregation Mutter der Barmherzigkeit in Krakau ein und nahm den Ordensnamen Faustina an. Schwester Faustina war daraufhin in verschiedenen Klöstern als Laienschwester für niedrige Arbeiten tätig, teils im Garten, teils in der Küche. Am 22. Februar 1931 erschien ihr Jesus zum ersten Mal und forderte die Verehrung seiner göttlichen Barmherzigkeit. Zur Verbreitung dieser Spiritualität wurde auf Drängen von Schwester Faustina ein Bild vom barmherzigen Jesus gemalt, aus dessen Herz Lichtstrahlen brechen. In den Erscheinungen forderte Jesus auch, dass der Sonntag nach Ostern als Sonntag der göttlichen Barmherzigkeit gefeiert werden soll. Faustina Kowalska starb am 5. Oktober 1938 in Krakau an Tuberkulose. 1993 wurde sie selig gesprochen und am Sonntag nach Ostern 2000 erfolgte ihre Heiligsprechung. An diesem Tag hat Papst Johannes Paul II. Auch ihren Wunsch erfüllt und den Sonntag nach Ostern den Titel Barmherzigkeitssonntag verliehen. Anna Schäfer stammte aus Mindelstetten in der Diözese Regensburg. Ihr Wunsch war es, dem Reich Gottes als Missionsschwester in einem Orden zu dienen. Doch Gott hatte für sie die Mission des Leidens vorgesehen. Am 4. Februar 1901 erlitt sie bei der Verrichtung von Hausarbeiten einen tragischen Unfall und musste den Rest ihres Lebens im Krankenbett verbringen. In dieser Situation fasste Anna Schäfer den Entschluss, ihr Leben und Leiden Gott als Sühneopfer darzubringen. Die Kraft dazu schöpfte sie aus der täglichen Kommunion. Anna Schäfer starb am 5. Oktober 1925 mit den Worten: Jesus, dir lebe ich. Papst Johannes Paul II. Sprach die Mystikerin und Dulderin, deren Fürbitte die Gläubigen schon zu Lebzeiten erbaten, am 7. März 1999 in Rom selig. 2012 wurde sie vom Papst Benedikt XVI. Heilig gesprochen. Ihre sterblichen Überreste ruhen auf dem Friedhof in Mindelstetten.
0: Das war alles Wissenswerte zu den heutigen Tagesheiligen. Diesen Text gibt's natürlich auch zum Nachlesen auf unserer Homepage. Es ist 20 Minuten vor 10. Wir halten kurz inne mit den Gedanken zum Tag. Anlässlich des Welthospiztages am Samstag, 10. Oktober, kommen die Gedanken zum Tag in dieser Woche von Martina Michaela. Sie ist Freiwillige der Caritas Hospizbewegung und begleitet Menschen beim Sterben.
2: Martin Heidegger hat gesagt, sobald ein Mensch zum Leben kommt, sogleich ist er alt genug zu sterben. Ein vielleicht zunächst schwerer Gedanke. Und doch erinnert er uns daran, dass Sterblichkeit zu unserem Menschsein gehört. Wir wissen, dass unsere Zeit begrenzt ist. Dieses Wissen kann unseren Blick auf das Leben verändern. Es kann uns an das erinnern, was wirklich wichtig ist. Begegnungen nicht immer auf später zu verschieben, Worte auszusprechen, die uns am Herzen liegen und Zeit mit Menschen zu verbringen, die uns wichtig sind. Denn gerade weil unsere Zeit begrenzt ist, ist sie kostbar. Vielleicht ist das Wissen um den Tod deshalb nicht nur eine Erinnerung an das Ende. Es ist auch eine Einladung, dem Leben zuliebe bewusster zu leben und nicht irgendwann zu beginnen, sondern jetzt.
0: Vielen Dank, Martina Michaela. Sie kommt aus Brixen. Sie ist selbstständige systemische Beraterin und ambulante Familienberaterin und sie ist Freiwillige der Caritas Hospizbewegung und begleitet Menschen beim Sterben. Wenn Sie mögen, finden Sie die Gedanken zum Tag auch zum Nachhören in unserer Audiothek unter rgw.it.

0: 10 vor 10.
1: Morgen wird wieder verhandelt zwischen Schulgewerkschaften und Land. Stichwahl für neuen Präsidenten in Brasilien. Das Wetter, es ist wechselhaft. Ich bin Hannelore Plunger. Einen schönen Vormittag.
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1: Im Zuge der Verhandlungen zwischen Bildungsressort und Lehrerschaft gibt es noch offene Punkte. Ein eigener Passus sieht plötzlich die Möglichkeit von 28 Wochenstunden in der Klasse vor. Morgen ist die nächste Verhandlungsrunde zwischen den Gewerkschaften und den Vertretern des Landes anberaumt. Eine Option von 28 Wochenstunden in den Klassen ist aus arbeitsrechtlicher Sicht nicht in Ordnung. Überdies gilt in der EU die Obergrenze von 24 Wochenstunden in der Klasse. Zum heutigen Welttag des Wohn- und Siedlungswesens steht das Thema leistbarer Wohnraum und Raumentwicklung in Südtirol besonders im Fokus. Die Plattform Land begrüßt vor allem die angekündigte Landesförderung von bis zu 75% für die Begrünung von Plätzen. Ziel von Plattform Land ist es, lebendige Ortskerne zu schaffen, die durch gezielte Begrünung Schatten spenden. Das Team K stellt eine Anfrage an die Bozner Stadtregierung zum Beteiligungsprozess des neuen Gemeindeentwicklungsprogramms für Raum und Landschaft. Die Gemeinderäte wollen wissen, wer bereits eingebunden wurde und wie die gesammelten Beiträge verwendet werden. Das Gemeindeentwicklungsprogramm für Raum und Landschaft ist das zentrale strategische Instrument für die Entwicklung Bozens in den kommenden 15 Jahren. Inzwischen haben einige Vereine und andere Interessenträger bereits Einladungen zur Teilnahme an den Gesprächen erhalten. Wenn die Stadtregierung die Einbindung der Bevölkerung wirklich ernst nimmt, muss sie jetzt den Zeitplan veröffentlichen, sagt das Team K. Die USA planen nach Angaben des ukrainischen Präsidenten Selenskyj neue Friedensgespräche. Daran sollen die USA, Russland und die Ukraine teilnehmen. Die Gespräche auf Expertenebene sollten bis Ende Oktober stattfinden, sagte Selenskyj in Kiew. Auch der deutsche Bundeskanzler Friedrich Merz hat bei einem Besuch in Kiew den russischen Machthaber Wladimir Putin zu einem Ende der Angriffe und Verhandlungen aufgefordert. Und er hat der Ukraine weitere Unterstützung versprochen.
2: Deutschland will zum Beispiel damit beginnen, neue Abfangdrohnen an die Ukraine zu liefern, mit denen russische Angriffe abgewehrt werden sollen. Weiteres Geld soll auch für Reparatur und Wiederaufbau zerstörter Kraftwerke zur Verfügung gestellt werden.
1: In Brasilien hat bei der Präsidentschaftswahl keiner der Kandidaten die absolute Mehrheit erreicht. Der neue Präsident wird erst in einer Stichwahl am 25. Oktober gekürt. Dabei treten Flávio Bolsonaro aus dem rechten Lager und der linke Amtsinhaber Lula da Silva gegeneinander an. Flávio Bolsonaro ist der Sohn des früheren Präsidenten und kommt auf 47%. Er liegt damit überraschend 2 Prozentpunkte vor Lula, der in den Umfragen geführt hatte. Heute ist es wechselhaft, mehr zum Wetter gibt's gleich.
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3: Die wolkenüberwiegende Sonne zeigt sich nur mehr zwischendurch und vor allem in der ersten Tageshälfte muss man mit Regenschauern rechnen. Die Temperaturen steigen tagsüber auf 17 bis 23 Grad. Die Temperaturen zurzeit in Antholz 9 Grad, Carapaz 8, Saluan 14 und Pfalz 12 Grad.
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4: Schönen Vormittag aus der Landesverkehrsmeldezentrale. Es begrüßt Sie Manuel Scutellaro. Auf der Brenner-Autobahn in Richtung Norden zwischen Klausen und dem Brenner gibt es abschnittsweise LKW-Stau wegen Überlastung. Auf der Pustertaler Staatsstraße bleibt der Tunnel der Südumfahrung Bruneck wegen dringender Reparaturarbeiten gesperrt. Der Verkehr wird über den Nordring umgeleitet. Rechnen Sie mit Wartezeiten. Und die Jaufenpassstraße oberhalb von Kalch bleibt bis Freitag durchgehend wegen Sanierungsarbeiten gesperrt. Soweit der Meldung an. Gute Fahrt!
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5: Hallo und herzlich willkommen. Ich grüße Sie heute am Montag. Es ist der 5. Oktober und es ist 3:03. Ja, wir fangen jetzt an mit Mr. Rock'n'Roll, gesungen hier von Marina Koller. Also recht schwungvoll starten wir musikalisch schon mal hinein. Und dann nach diesem Musikstück erfahren Sie, was das Team von Radio Grüne Welle für Sie heute an Themen hergerichtet hat. Ich wünsche Ihnen gutes Zuhören.

genau 10 Uhr und das sind die Themen, die wir für Sie heute hergerichtet haben. Wie immer am Montag gibt's auch heute eine weitere Ausgabe der Verbrauchernachrichten, zusammengestellt und recherchiert von meinem Kollegen Florian Mayer. Anschließend hören Sie ein Gespräch mit Petra Theiner aus Brat am Stilfser Joch. Sie engagiert sich seit Jahren ehrenamtlich für die Ärmsten der Armen, die Müllkinder und Ausgestoßenen in der indischen Metropole Kalkutta. Sie wurde vor kurzem mit dem Verdienstkreuz des Landes Tirol geehrt. Den Trödelmarkt gibt's natürlich auch. Wie immer gegen 10:30 öffnen wir die Tore unserer Fundgrube guter Schnäppchen und Gelegenheiten. Das alles mischen wir natürlich schön durch mit Musik. Hier hören Sie jetzt gleich Udo Jürgens und ja, wir lassen uns noch mal ein bisschen die Sonne hier herbeisingen. Die Sonne und du.

0: Teresa gut weniger aus Meran, Künstlername Tracy Merano. Sie hören Radio Grüne Welle am Vormittag. Heute ist Montag, der 5. Oktober und jetzt ist es Zeit für die Verbrauchernachrichten. Für viele Verbraucher in Italien ist es ein Schock. Zum vierten Quartal sind die Strompreise für schutzbedürftige Haushalte im regulierten Markt massiv angestiegen, und zwar um 37,3%. Eine Kilowattstunde kostet ab sofort rund 43 Cent. Experten führen den Preissprung vor allem auf die anhaltende geopolitische Unsicherheit und die damit verbundenen Gaspreise zurück. Dabei kommt gerade jetzt etwas Bewegung in den Energiemarkt. Mehrere große Energiekonzerne haben einen harten Preiskampf um Kunden im freien Markt eröffnet. Mit neuen Rabatten, Festpreisangeboten und Kombitarifen versuchen sie, Verbraucher anzulocken. Verbraucherschützer empfehlen deshalb den Stromkunden, die jetzt Kosten sparen möchten, die verschiedenen Angebote genau zu vergleichen, am besten über das offizielle Portal der Regulierungsbehörde ARERA.
1: Die sogenannte Subscription Economy boomt und boomt. Immer mehr Bereiche unseres täglichen Lebens, vom Streaming bis zum Auto, basieren nicht mehr auf dem Besitz, sondern auf dem reinen Nutzungsrecht gegen eine regelmäßige Gebühr. Das bringt zwar Flexibilität, aber auch immer neue Hürden für Verbraucherinnen und Verbraucher mit sich. Eine aktuelle Untersuchung der Verbraucherzentrale Südtirol zeigt, dass Tarife, Sonderaktionen und automatische Verlängerungen oft undurchsichtig sind. Außerdem hinken viele Unternehmen gesetzlichen Vorgaben hinterher. So hatten beispielsweise im Juli nur 25% der 90 überprüften E-Commerce-Anbieter den gesetzlich vorgeschriebenen Widerrufsbutton korrekt implementiert. Weitere Stolpersteine sind komplizierte Kündigungen, strenge Rückgabepflichten für geliehene Geräte sowie nachträgliche Preissprünge oder Einschränkungen am Abo-Ende, wie etwa Softwaredateien, die nach Ablauf nur noch im Lesemodus verfügbar sind. Vor Vertragsabschluss sollten Sie sich immer die gesamten Jahreskosten ausrechnen sowie die Bedingungen für Kündigung und eventuelle Rückgabe von Geräten prüfen, empfiehlt die Verbraucherzentrale.
0: Achtung beim Einkauf im Geschäft und im Internet. Ab sofort gibt es in der gesamten Europäischen Union einheitliche Hinweisschilder zur gesetzlichen Gewährleistung. Sie sollen Verbrauchern besser vor Augen führen, dass ihnen bei mangelhaften Produkten mindestens 2 Jahre lang ein Anspruch auf kostenlose Reparatur oder Ersatz zusteht. Zeitgleich startet das neue EU-Garant-Label. Es kennzeichnet Produkte, für die die Hersteller freiwillig und kostenlos eine Haltbarkeitsgarantie von mehr als 2 Jahren geben. Das Europäische Verbraucherzentrum Italien und die Verbraucherzentrale Südtirol raten dazu, auf diese Hinweise zu achten. Sie betonen jedoch, die gesetzliche Gewährleistung gilt immer gegenüber dem Verkäufer. Sie darf nicht mit der zusätzlichen Herstellergarantie verwechselt werden. Wichtig ist zudem, den Kaufbeleg immer gut aufzubewahren.
1: In sozialen Medien werben viele Influencerinnen und Influencer für Nahrungsergänzungsmittel. Foodwatch hat kürzlich 95 deutschsprachige Influencer über 20 Tage beobachtet und in 674 Instagram-Stories Werbung analysiert. Rund ein Drittel der Stories enthielt gesundheitsbezogene Aussagen wie bessere Haut, mehr Energie oder Fettverbrennung, die nach EU-Recht unzulässig sind. Trotzdem werden diese Produkte oft als Wundermittel präsentiert. Weil sich viele Influencer als Vertrauenspersonen darstellen, wird Werbung oft nicht als solche erkannt. Ein Fünftel der Stories war nicht einmal als Werbung gekennzeichnet. Foodwatch erinnert daran, dass Nahrungsergänzungsmittel, anders als Arzneimittel, nicht auf ihre Inhaltsstoffe, Wirkungen und Nebenwirkungen geprüft werden. Und das waren die heutigen Verbrauchernachrichten hier auf Radio Grüne Welle. Die nächste Ausgabe gibt's in einer Woche.
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0: Sie hören Radio Grüne Welle am Vormittag, heute am Montag. Es ist 20 Minuten nach 10. Petra Theiner aus Brat am Stilfser Joch engagiert sich seit vielen Jahren ehrenamtlich für die Ärmsten der Armen, die Müllkinder, Ausgestoßenen und Namenlosen in und um die indische Metropole Kalkutta. Dafür würde sie mit dem Verdienstkreuz des Landes Tirol geehrt und ihr Verein Hoffnung auf einen besseren Morgen wurde in Indien für ein Projekt ausgezeichnet. Petra Theiner.
1: Da sind 11 Provinzen, die da mitgetan haben, unter dem Motto neueste Ideen, innovative Ideen für die Ärmsten der Armen. Und unser Projekt, das Lepra-Projekt in Dopasol, ist mit dem zweiten Preis ausgezeichnet worden. Also für meine Verantwortlichen vor Ort ein Riesenerfolg. Dort geht es einfach darum, dass wir die Lepra-Patienten, man kann sich das ja heute nicht mehr vorstellen, die Regierung hat da Häuserblocks hingebaut, wo 500 Menschen dahin vegetieren, unter Anführungszeichen. Teils haben sie kein fließendes Wasser, keinen Strom, es gibt keine Kanalisierung, die Rotzen rennen draußen um, bei über 40 Grad Hitze, keine Ventilatoren und so lässt man die Leute also wirklich warten, bis es vorbei ist. Und da haben wir dieses Jahr schon ganz, ganz vieles geschaffen. Das nächste große Projekt, was wir jedes Jahr haben, sein unsere Trinkwasserversorgung. Wir müssen einfach schauen, dass so viele wie mögliche Menschen mit sauberem Wasser versorgt werden. Es gibt Menschen, die gehen 3 bis 5 Kilometer zu Fuß, um irgendein paar Tropfen Wasser haben zu schleppen. Also das darf es nicht geben. Und meistens sind das ja die Mädchen, die das machen müssen, die Frauen, die schwere Lasten tragen. Wir haben das Projekt Schulbau, wo wir vor Ort Schulen bauen. Das sind meistens kleinere Schulen. Also meine Projekte zielen darauf ab, dass es kleine Projekte, überschaubare Projekte sind. Wir können das bauen, was wir auch in Zukunft begleiten können, was wir finanzieren können. Das ist uns sehr, sehr wichtig. Es gibt das Projekt Hoffnungsdörfer, wo die Menschen selber ihre eigenen Häuser bauen müssen. Also der Verein hat das große Ziel, die Menschen in jedes Projekt mit einzubeziehen. Das heißt, bauen müssen sie alles vor Ort selbst. Weil die Menschen haben jede Menge Zeit und das müssen sie auch sinnvoll investieren. Und wir im Westen denken ja oft ganz, ganz anders. Aber die Leute vor Ort, wenn sie das Projekt mittragen, dann haben wir auch die Chance, auf Zeit etwas zu verändern. Dann gibt es das Projekt für die Müllkinder, wo wir jedes Jahr so viele Kinder wie möglich von den Müllhalden holen. Es ist eine unbeschreibliche Situation, dass tausende Menschen auf diesen Müllbergen da oben noch irgendetwas suchen, ob es Batterien sein, ob es Glas ist, ob es Plastik ist, ob es Eisen ist. Und das werden sie dann verkaufen und somit haben sie die Chance, wiederum einen Tag zu überleben. Und wir müssen schauen, dass wir die Kinder einfach in die Schule schicken können. Der Verein übernimmt jegliche Kosten für diese Kinder. Und wir wissen ganz genau, ohne Schulausbildung gibt es keine Zukunft für die Kinder. Also die Schule, eine Schule zu besuchen, heißt auch das Sprungbrett für eine bessere Zukunft. Dann haben wir das Projekt der Näherinnen, wo wir verstoßene, verwitwete Frauen für einige Monate einen Nahkurs zahlen und da müssen sie 90% unwesend sein. Also man muss schon allen Forderungen stellen auch. Das heißt, wenn sie 90% unwesend sein und die Prüfung erfolgreich abschließen, dann kriegen sie mit meinen gespendeten Spendengeldern von Südtirol eine Nähmaschine und haben dann die Möglichkeit, kleine Sachen zu nähen und diese zu verkaufen. Und also darum geht es wiederum, selbst das Schicksal in die Hand zu nehmen und dann wiederum zu überleben.
0: Das sagt Petra Theiner. Für ein innovatives Lepra-Projekt wurde ihr Verein Hoffnung auf einen besseren Morgen in Indien ausgezeichnet. Außerdem wurde Petra Theiner im August mit dem Verdienstkreuz des Landes Tirol geehrt. Mehr über ihr Engagement für die Ärmsten der Armen in Indien, über Sinn und Zweck von Ehrungen und über das, was ihr Halt und Kraft gibt, erzählt die Hotelfachfrau aus Brat am Stilfser Joch am Freitag, 9. Oktober ab 18 Uhr bei Radio Grüne Welle am Abend und die Sendung wird dann am Samstag, 10. Oktober um 10 Uhr am Vormittag wiederholt. 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

0: Sie hören Radio Grünewelle am Vormittag. Es ist 11:02. Das heißt, es ist Zeit, die Tore unseres Trödelmarktes zu öffnen. Hier ist mein Kollege Felix Schiffelhuber mit den heutigen Durchsagen für Sie.
1: Zu kaufen gesucht wird ein Butterkübel aus Inox oder Holz mit Hand- oder Motorbetrieb, und zwar im Raum Pustertal. Die Nummer lautet 347 738 29 53. 6 blaue, nie benutzte Tassen sowie verschiedene Trinkgläser sind zu verschenken. Die Nummer lautet 346 23 13 36 1. Gut erhaltene Babysachen, unter anderem auch eine Wintertuta, sind billig zu verkaufen. Ebenfalls verkauft wird ein ovaler Spielpuppenwagen. Plüschtiere und eine Kühlbox sind zu verschenken. Bitte erst ab 15 Uhr anrufen. Die Nummer lautet 347 96 54 38 9. In Nals ist eine Garage für 1 bis 2 Autos zu vermieten. Rufen Sie an unter der Telefonnummer 0473 96 73 99. Ein Liebherr-Gefrierschrank ist für eine freiwillige Spende abzugeben. Die Nummer lautet 389 450 55 60. Eine vierreihige steirische Harmonika der Marke Strasser in der Stimmung G, C, F und B in super Zustand wird wegen Nichtgebrauch verkauft. Die Nummer lautet 340 18 19 198. Eine neue Jacke Größe L ist zu verschenken. Rufen Sie an unter 346 23 13 36 1. Ein Fernseher ist um 60 Euro zu verkaufen. Er ist 40 cm hoch und 60 cm breit. Ein E-Damenrad, wenig benutzt, mit guter Batterie, ist um 190 Euro abzugeben. Rufen Sie an unter 347 48 46 736. Ein E-Bike Frisbee 7, wenig gefahren und mit neuer Batterie, ist zu verkaufen. Die Nummer lautet 331 21 60 71 6. Und auf einem Bauernhof im Finchgau wird eine einfache Frau gesucht. Die Nummer lautet 379 37 53 661.
0: Dankeschön, Felix. Das waren also die Durchsagen im heutigen Trödelmarkt. Das soeben Gehörte gibt's natürlich auch ganz gemütlich zum Nachlesen. Dafür gehen Sie einfach auf unsere Webseite unter rgw.it, suchen natürlich die Rubrik Trödelmarkt. Dort finden Sie die soeben gehörten Durchsagen und es gibt ein freies Feld. Dort können Sie selbst Ihre Anzeigen aufgeben. Private Verkaufsanzeigen, Kaufgesuche und Stellengesuche sind kostenlos.

0: Jetzt blicken wir hier bei Radio Grüne Welle am Vormittag zurück auf den vergangenen Samstag, also auf den 3. Oktober. Da wurde ja der Gedenktag des seligen Josef Meyer Nusser begangen. Die Kirche erinnert damit an seine Entscheidung, den Eid auf Adolf Hitler zu verweigern. Eine Entscheidung, die ihn das Leben kostete. In Südtirol war Josef Meyer Nusser allerdings nicht immer unumstritten. Gerade ehemalige Wehrmachtssoldaten fühlten sich durch seine Entscheidung teilweise persönlich angegriffen. Doch wie wird Josef Meyer Nusser heute in Südtirol gesehen? Das hat mein Kollege Felix Schiffelhuber den Seelsorgeamtsleiter Reinhard Demetz gefragt.
1: Ich würde es mit so einem Satz auf den Punkt bringen, den Bischof Ivo Moser öfters geäußert hat. Josef Meyer Nusser wird es nicht zum großen Volksheiligen schaffen. Und das nehme ich wahr, nach wie vor wahr. Sein Gedächtnis wird hochgehalten. Es gibt viele Leute, die sich dafür interessieren, aber kein großer Ansturm. Und ich führe das großteils darauf zurück, dass er nach wie vor ungemütlich ist. Nach wie vor den Finger in eine Wunde legt, mit der Südtirol nicht ganz, ganz fertig geworden ist. Wir tradieren nach wie vor so diese Geschichte, der Nationalsozialismus, der Faschismus. Da waren wir in Südtirol einfach die Opfer, da haben wir draufgezahlt von beiden Seiten und vergessen, wie braun Südtirol war und wie tief sitzend auch dort der Nationalsozialismus war, auch in der Nachkriegszeit weiter. Und das soll uns doch eine Warnung auch für heute sein. Und solche Warnungen hören wir dann doch wieder ungern. Also er wird kein Volksheiliger, weil er manchmal auch heute noch ungemütlich an Wunden erinnert, die da sind.
2: Glaubst du, dass Josef Meyer Nusser auch noch heilig gesprochen werden wird?
1: Für die nächste Zeit gehe ich davon nicht aus. Es gibt jetzt keine Bestrebungen oder Bewegungen in diese Richtungen. Ich glaube, das wird die Zeit mit sich bringen. Aktuell als Seliger wirkt er. Bin gespannt, wo der Weg hinführt. Aktuell gibt es in Richtung Heiligsprechung noch nichts.
2: Du beschäftigst dich jetzt schon seit geraumer Zeit mit Josef Meyer Nusser. Wie hat diese Beschäftigung dich und dein Leben verändert?
1: Ich schaue aktiv auf Situationen hin und ein Beispiel kann ich ganz, ganz konkret bringen. Wir haben Jahrtag von Josef Meyer Nusser gefeiert und kurz darauf bin ich mit Simon Klotzner zusammengesessen von der SKJ, der auch beteiligt ist, die SKJ, an diesen Gedenkveranstaltungen. Und wir sind dort Mitglied im Südtiroler Jugendring. Uns ist aufgefallen, wie die junge Südtiroler Freiheit im Jugendring und auch außerhalb agiert, wie die Südtiroler Freiheit sich platziert. Und wir beide waren dann unter den treibenden Kräften für den Ausschluss von der Südtiroler Freiheit aus dem Südtiroler Jugendring. Und der Hintergrund war für uns beide auch die Motivation, wenn wir jetzt nicht auch sagen, was wir sehen und dazu dann auch stehen. Also das hat tatsächlich auch vom Gedenken an Josef Meyer Nusser war für uns beide so ein Trigger, zu sagen, na, wir sehen da jetzt was und wir werden nicht still sein.
0: Das sagt Seelsorgeamtsleiter Reinhard Demetz im Gespräch mit Felix Schiffelhuber. Die nächste Gedenkveranstaltung für Josef Meyer Nusser ist für seinen Todestag am 25. Februar geplant. Deutsche und italienische Oberschülerinnen und Oberschüler werden dann im Festsaal der Gemeinde Bozen über die Bedeutung von Josef Meyer Nusser diskutieren. Im Mittelpunkt stehen dabei die neuen rechten Tendenzen in unserer Gesellschaft, vor allem in Verbindung mit dem Aufkommen der künstlichen Intelligenz. So, mittlerweile ist es 10:45 geworden. Es gibt jetzt noch etwas Musik, dann die Kurznachrichten und anschließend dann im zweiten Teil unseres Vormittagsprogrammes blicken wir nochmal zurück auf den gestrigen Tag, auf den gestrigen Sonntag. Da wurde ja der heilige Franziskus gefeiert und anlässlich dieses 800. Todestages befanden sich mehrere Pilger, auch aus Südtirol in Assisi. Sie hören noch einmal einige Stimmen dazu. Dann sprechen wir über das pathologische Horten bzw. das zwanghafte Sammeln von Gegenständen und auch Tieren. In Südtirol sind ca. 20.000 Menschen von diesem sogenannten Messi-Syndrom betroffen. Diese beiden Themen und noch einiges mehr dann ab 11 Uhr. Weiter geht's mit Musik hier von Roy Black.

0: 10 vor 11.
1: Startschuss für Dauerzählung der Bevölkerung. Spaniens Premier kündigt Neuwahlen an. Das Wetter, es ist wechselhaft. Ich bin Hannelore Plunger. Einen schönen Vormittag.
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1: Heute fällt der Startschuss für die diesjährige Ausgabe der Dauerzählung der Bevölkerung und der Wohnungen. An der Dauerzählung nimmt nicht die gesamte Bevölkerung teil, sondern eine nach dem Zufallsprinzip ausgewählte Stichprobe davon. Die betroffenen Haushalte erhalten ein Informationsschreiben mit den Zugangsdaten zum Online-Fragebogen. Darüber hinaus ist eine Befragung am Wohnort durch Erhebungsbeauftragte möglich. Heuer werden landesweit rund 9.700 Haushalte in 41 Gemeinden erhoben. Im 5-Jahres-Zeitraum nimmt jede Südtiroler Gemeinde mindestens einmal an der Zählung teil. Ein LKW hat im Tunnel der Südumfahrung Bruneck die Tunnelverkleidung auf einer Länge von mehreren Metern herabgerissen. Teile der Verkleidung hängen lose von der Decke und sorgen für eine akute Gefahrenstelle. Die Freiwillige Feuerwehr Bruneck und der Straßendienst beseitigen den Schaden und sichern die Decke. Der Tunnel ist derzeit gesperrt. Die Wildbachverbauung verlegt die Rienz am Knierpass. Durch die Verlegung des Flusslaufs entsteht zwischen Straße und Rienz ein ausreichend breiter Schutzstreifen. Dadurch werden die Verkehrssicherheit und der Schutz der Infrastruktur gegen Hochwasserereignisse wesentlich erhöht. Zudem erhält der Flussabschnitt durch die Renaturierung einen ökologischen Mehrwert. Spaniens sozialistischer Ministerpräsident Pedro Sánchez hat eine Neuwahl ausgerufen. Er kündigte heute in einer kurzfristig angesetzten Erklärung eine vorgezogene Parlamentswahl am 29. November an. Damit zog er die Konsequenzen aus der Niederlage seiner Minderheitsregierung bei der Abstimmung am Freitag im Parlament über 2 Dekrete zur Bekämpfung der Wohnungsnot. In dieser Woche werden in Stockholm und Oslo die diesjährigen Nobelpreisträger verkündet. Den Anfang macht heute Vormittag die Auszeichnung in der Kategorie Physiologie oder Medizin. In dieser Woche werden außerdem die Nobelpreise für Physik, Chemie, Literatur, Frieden und am Montag kommender Woche der Preis für Wirtschaftswissenschaften bekannt gegeben. Letzterer wird erst seit 1969 verliehen. Die übrigen Preise feiern in diesem Jahr einen besonderen Geburtstag. Sie werden 125 Jahre alt. Heute überwiegen die Wolken, mehr zum Wetter hören Sie gleich.
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1: Die Wolken überwiegen, die Sonne zeigt sich nur zwischendurch und stellenweise kann es auch regnen. Die Temperaturen steigen auf maximal 23 Grad. Die Temperaturen zurzeit in Auer 15 Grad, Sand in Dauphers 9, Schlanders und Brixen 12 Grad. Morgen wird es recht sonnig, auch am Mittwoch scheint häufig die Sonne.
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6: Daniel Hofer begrüßt Sie aus der Landesverkehrsmeldezentrale. Auf der Brenner Autobahn in Fahrtrichtung Norden zwischen Bozen Nord und Sterzing LKW-Stau wegen Überlastung. Auch für den Leichtverkehr kommt es zu Verzögerungen, Wartezeiten und Staus. Auf der Südumfahrung von Bruneck läuft derzeit ein Feuerwehreinsatz. Die Umfahrung ist gesperrt und die Umleitung erfolgt über den Nordring. Rechnen Sie deshalb in und um Bruneck mit Kolonnenverkehr und Staubbildungen. Die Jaufenbachstraße ist oberhalb von Kalch durchgehend wegen Sanierungsarbeiten gesperrt. Gute und sichere Fahrt.
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7: Schon sind wir im zweiten Teil unseres Vormittagsprogrammes. Ich begrüße Sie noch einmal ganz herzlich heute am Montag. Es ist der 5. Oktober. Ja, leicht regnerisch ist es zumindest noch hier in Bozen. Ich würde sagen, musikalisch tanzen wir im Regen gemeinsam mit Margit Steiner. Weiterhin gutes Zuhören.

Mit Musik aus Südtirol haben wir unser Vormittagsprogramm hier den zweiten Teil bei Radio Grüne Welle eröffnet. Jetzt ist es punktgenau 11 Uhr. Ja, worüber sprechen wir in Kürze? Zum Beispiel über das pathologische Horten, also das zwanghafte Sammeln von Gegenständen und sogar Tieren. In Südtirol sind von diesem sogenannten Messi-Syndrom circa 20.000 Menschen betroffen. Aber es gibt professionelle Hilfe, zum Beispiel auch von Bertha Bircher. Sie hat letztes Jahr eine Messi-Selbsthilfegruppe gestartet. Dann bekommen Sie mehrere Eindrücke vom gestrigen Sonntag, und zwar direkt aus Assisi. Zum 800. Todestag befanden sich ja mehrere Pilgergruppen, auch aus Südtirol, in Assisi. Und wie gesagt, in wenigen Minuten bekommen wir Eindrücke aus erster Hand. Jetzt geht's aber erstmal weiter mit Musik.

0: Musikalisch leiten wir auch schon direkt über zum nächsten Thema. Anlässlich des gestrigen 800. Todestages des heiligen Franziskus hat die Pilgergemeinschaft Südtirol ein Sternpilgern organisiert. Aus 5 verschiedenen Richtungen pilgerten 52 Pilgerinnen und Pilger nach Assisi.
1: Ich bin jetzt heute aus Philanders und habe mich schon seit Jahren eigentlich gefreut, einmal so eine Fuss-Wallfahrt zu machen. Assisi ist sowieso ein besonderer Ort und ich bin total gefreut, mit der Gruppe mitzugehen. Und ganz

0: Und auch die Gruppe, es war einfach ganz schön, da mitzupilgern. Die einzelnen Tage sind unter dem Thema Mut zum ersten Schritt, Pace bene, loslassen, Ballast abwerfen. Und das hat sich so ein bisschen eingebunden, unterwegs beim Gehen, beim Pilgern, beim Beten, beim Singen. Ja, es waren wirklich gnadenreiche Tage. Und der Höhepunkt war wirklich, dass wir miteinander gemeinsam noch, wir könnten durch die Portiunkula-Kirche gehen.
1: Und unter den Pilgerinnen und Pilger waren aber nicht nur Menschen aus Südtirol.
2: Guten Morgen, mein Name ist Manuela Berlet. Ich komme aus Deutschland in der Nähe von Hannover. Mein Vater ist Italiener und ich bin öfter am Gardasee, wo er wohnt. Und dann bin ich dort im Juli zufällig auf die Internetseite gekommen von pilgern.it und hatte dann den Kontakt mit der Uli, mit der Pilgerbegleitung. Und es ist mein Ziel gewesen, einmal schon zu pilgern, in einer Gruppe zu sehen, wie ist das, bevor ich mich auf den großen Weg nach Santiago mache. Das Erlebnis jetzt war einfach wunderschön. Wir waren eine super tolle Gemeinschaft. Wir wurden auch ganz toll aufgenommen, eingefügt. Wir haben uns immer sehr, sehr wohl gefühlt. Und ich würde gern noch mal gehen mit der Gruppe, wenn es sich ergibt. Wir werden also alle in Kontakt bleiben und hoffe, wir sehen uns bald wieder. Und es war ein sehr erlebnisreiches Pilgern mit der Gemeinschaft Südtirol.
1: In guten wie in schlechten Zeiten verspricht man sich ja bei der Hochzeit. Manuelas Ehemann Martin nimmt dieses Versprechen ernst.
3: In einer Ehe begleitet man sich und deswegen habe ich gedacht, begleite ich meine liebe Frau auch mit auf dieser Pilgerreise. Und ich habe es also zu keinem Zeitpunkt bereut. Ich habe eine sehr, sehr schöne Zeit verbracht gemeinsam mit dieser tollen Gruppe. Und ich habe mich an vielen Stellen, an vielen Tagen so ein bisschen in meine Jugendzeit zurückversetzt gefühlt. Da war ich sehr kirchlich engagiert und auch mit der Kirche eng verbunden. Leider ist es in den letzten 30 Jahren so ein bisschen verloren gegangen. Aber ich habe für mich wieder so ein Stück weit die Kirche wiederentdeckt. Und das habe ich tatsächlich dieser Pilgerreise zu verdanken. Die Gruppe selbst ist ja sehr katholisch geprägt gewesen, aber Manuela und ich, wir sind in Deutschland, in Braunschweig, in der evangelischen Kirche und es hat uns doch sehr, ja, vielleicht auch ein bisschen überrascht, aber auch sehr erfreut, wie gut dann doch Protestanten und Katholiken zusammen auf so eine Pilgerreise gehen können.
1: Begleitet wurden die fünf Pilgergruppen der Pilgergemeinschaft Südtirol jeweils von einem Pilgerbegleiter bzw. einer Pilgerbegleiterin. Eine davon war Uli Huber aus Nals.
4: Ich habe gedacht, die Gruppe von Spoleto nach Assisi begleiten. Ich habe die stärkste Gruppe gehabt und habe an meiner Seite eine andere Pilgerbegleiterin, die Monika Aslana, gehabt. Wir waren 14 Pilgerinnen und Pilger und haben uns auf den Weg gemacht von Poreto weg und eine unglaublich feines Miteinander gehabt. Für mich war der bewegendste Moment die Einsiedelei Alodole mit den Schwestern, die wir dort empfangen sein wollen. Die Impulse auf jeden Fall, die wir gesetzt haben, die auch andere aus der Gruppe gesetzt haben. Es war einfach ein Erlebnis und eine Dankbarkeit macht sich in mir breit, die Gemeinschaft, die Begegnungen und das Miteinander auch noch am Tag vom Transitus und die Lichterprozession am Abend zusammen mit Singen und gemeinschaftlichen Beten da mitzugehen.
1: Einige Ehemänner begleiten ihre Ehefrauen, so auch der Mann von Uli Huber, Edel Huber.
5: Es war einfach toll, wie in unserer Gruppe mit Impulsen die Tage eingeleitet worden sind. Mut zum ersten Schritt, mit dem sind wir gestartet, danach den Frieden mit sich selbst und auch der Frieden in der Welt und was können wir dazu beitragen. Und auch danach noch mit leichtem Gepäck unterwegs, was wollen wir mitnehmen im Rucksack, was wollen wir aber auch zurücklassen. Und mit diesen Mottos sind wir betend, singend, schweigend und auch mit guten Gesprächen weitergegangen. Immer in einer Gruppe, wo die Gemeinschaft nicht nur gespürt und voll gelebt wurde. Auch Tränen der Emotionen hatten Platz.

0: Einfach ein tolles Erlebnis. Danke.
1: 52 Pilgerinnen und Pilger aus Südtirol waren es, die bis gestern anlässlich des 800. Todestages des heiligen Franziskus in Assisi verweilten. Wenn auch Sie gerne einmal eine Pilgerwanderung unternehmen möchten, finden Sie alle Infos dazu entweder bei der Pilgergemeinschaft Südtirol unter pilgern.it oder direkt im Pilgerbüro der Diözese Bozen-Brixen unter bz-bx.net.de Pilgerbüro.

0: zauberhafte Stimme von Paper Moon. Sie hören Radio Grüne Welle am Vormittag. Heute ist Montag, der 5. Oktober. Machen wir auch gleich noch einen Blick auf die Uhr. In wenigen Augenblicken ist es 11 Uhr und 22 Minuten. Ja, in Südtirol sind weit mehr Menschen vom Messi-Syndrom betroffen, als wir vielleicht annehmen möchten. Die Schätzungen liegen bei ca. 20.000 Menschen, die unter dieser psychischen Störung leiden. Der Fachausdruck dafür lautet pathologisches Horten, das heißt, Betroffene sammeln zwanghaft Gegenstände und haben dadurch im schlimmsten Fall kaum mehr Platz in der Wohnung bzw. im Haus. Die professionelle Aufräumbegleiterin Berta Bircher aus Lana gründete im Jahr 2025 Südtirols erste Messi-Selbsthilfegruppe.
1: Ja, das Projekt ist im Wandel. Ich bin sehr, sehr froh und glücklich, dass die Selbsthilfegruppe zustande gekommen ist. Also wo ich sie gegründet habe, wusste ich ja nicht, gibt es Menschen, die mit mir gemeinsam auf diesem Weg unterwegs sein möchten. Es ist eine Selbsthilfegruppe für Betroffene und Angehörige. Das ist eher ungewöhnlich für Selbsthilfegruppen. Es hat sich gezeigt, dass es sehr, sehr wertvoll ist, auch den Blickwinkel der, sage ich jetzt, anderen Seite einzunehmen. In mir ist mit der Zeit die Entscheidung gereift, die Selbsthilfegruppe zu verlassen. Ich freue mich, dass sie weiter bestehen bleibt. Sie trifft sich nach wie vor in Lana. Sie trifft sich jeden zweiten Montag im Monat. Und auf der Seite des Dachverbandes für Soziales und Gesundheit bekommt man die Kontaktdaten, wenn Interesse besteht, Teil dieser Selbsthilfegruppe zu werden.
0: Das heißt also, man kann wirklich jederzeit dazukommen.
1: Sehr, sehr gerne kann man jederzeit dazukommen. Und meine Vision ist es oder mein Wunsch wäre es, wenn in ganz Südtirol solche Gruppen entstehen könnten, weil ich die Erfahrung gemacht habe, dass was am allermeisten hilft, ist, einen sicheren Raum zu haben, wo man sich austauschen kann, wo die Themen auch ernst genommen werden, weil das ist ja vielleicht so im Alltag nicht unbedingt der Fall.
0: Ja, bleiben wir bei diesem Thema, also beim Messi-Syndrom. Vor kurzem gab es dazu auch eine Fachtagung und zwar mit dem Titel Pathologisches Horten und das Horten von Tieren.
1: Ja, genau. Und zwar am Montag, 21. September im Neudeckpark. Das ist im Rahmen vom Projekt Vite Sommerse wurde das organisiert. Das ist eine Kooperation mit verschiedenen Institutionen. La Strada der Weg und auch der Betrieb für Sozialdienste in Bozen ist organisiert das. Und es wurde nochmal sehr deutlich, dass das Aufräumen oder das Wegbringen von Dingen nicht einfach so gelingen kann, wenn wir uns nicht die psychologische Seite anschauen. Also im Grunde wird hier das unsichtbare Leid oder Leiden einfach sichtbar. Das ist bei anderen psychologischen Themen vielleicht nicht so sehr der Fall. Und beim pathologischen Horten wird es sichtbar. Das Horten von Tieren ist dann nochmal eine Steigerung, weil Gegenstände sind sehr geduldig und da passiert nichts. Und bei Tieren geht es dann wirklich auch um das Wohl der Tiere. Das ist doch mal eine eigene Angelegenheit, ja. Im Rahmen dieser Fachtagung war auch die Möglichkeit, Einblicke zu bekommen, was funktioniert nicht. Es ist sehr, sehr wichtig und da möchte ich nochmal auf die Selbsthilfegruppe auch hinweisen, solche Dienste in Anspruch zu nehmen, sich Hilfe zu suchen, zu merken, ich bin nicht alleine mit dem Thema. Das ist wertvoll, sich zu informieren, auch für Fachleute, weil dieses Thema war schon immer da und trotzdem ist es erst so langsam in den letzten Jahren in die Wahrnehmung der Öffentlichkeit gekommen. Und ich freue mich sehr, dass ich drei Treffen begleiten darf. Das ist jetzt nicht eine Selbsthilfegruppe in diesem Sinne, sondern das sind drei Informationstreffen, wo auch Austausch möglich ist, mit der Idee, dass Menschen dann vielleicht auch selbst eine Selbsthilfegruppe gründen. Das wird stattfinden beim Verein La Strada der Weg am 19. Oktober, am 9. und am 30. November. Das sind drei aufeinanderfolgende oder aufeinander aufbauende Treffen. Die Anmeldung findet über La Strada statt und das ist am Montag von 19 bis 21 Uhr jeweils.
0: Sie hörten Südtirols erste und einzige zertifizierte Aufräumbegleiterin Berta Bircher aus Lana. Sie arbeitet nach der KonMari-Methode nach Marie Kondo, welche international als Aufräum-Queen gilt.

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0: Auch so klingt Musik aus Südtirol. Das war die Santoni Family aus dem Passaiertal. 11.32 Uhr, es ist Zeit, auf den Veranstaltungskalender zu schauen. Was wird heute so alles geboten an Veranstaltungen am Montag, 5. Oktober? Das erfahren wir jetzt von meinem Kollegen Florian Mayer.
1: Im Filmclub Bozen sehen Sie heute ab 17.45 Uhr den deutsch-österreichisch-französischen Film Gentle Monster. Ab 18 Uhr läuft die deutsche Tragikomödie Frau Winkler verlässt das Haus von Doris Dörri. Dieser Film erzählt von einem ungewöhnlichen Abschied und der Frage, was passiert, wenn ein vertrautes Leben plötzlich aus den Fugen gerät. Um 18.15 Uhr wird der italienische Film Nessun Dolore von Gianni Amelio vorgeführt. Der österreichische Film Bruno, der junge Kreisky, läuft ab 20 Uhr. Er erzählt von den frühen Jahren des späteren österreichischen Bundeskanzlers und zeichnet das Porträt eines jungen Mannes, der Politik und Gesellschaft nachhaltig prägen sollte. Ab 20.30 Uhr sehen Sie heute im Filmclub Bozen den US-amerikanischen Film Digger. Der Film läuft heute in Originalsprache mit italienischen Untertiteln.
0: Vielen Dank, Florian. Wenn Sie mögen, finden Sie die soeben gehörten Veranstaltungstipps natürlich auch zum Nachlesen auf unserer Facebook-Seite.

0: In wenigen Minuten, knapp einer Viertelstunde, gibt's hier die nächsten Nachrichten, und zwar die ausführlichen Nachrichten. Einige der Themen habe ich bereits vorliegen. Vorwurf der Opposition: sind die Gutachten des Gemeindenrates zu SVP-freundlich? Vinzenzgemeinschaft sagt nein, was jetzt mit dem Tertiärkloster in Kaltern passiert. Und von der Stadt aufs Land zur besseren Integration von Flüchtlingsfamilien. Das war die Idee von Soziallandesrätin Rosemarie Palmer. Um Bozen zu entlasten, sollten die anderen Gemeinden Wohnungen suchen, um Migrantenfamilien aufzunehmen, die in Bozener Hotels untergebracht waren. Ganz so einfach ist das aber nicht, Sabrina Fleischmann.
1: Einige Gemeinden haben von Anfang an Nein gesagt zur Aufteilung. Aber immerhin 66 haben eine positive Rückmeldung gegeben und sich bereit erklärt, am Projekt von Landesrätin Palmer teilzunehmen und Wohnungen bereitzustellen. Bis zum Schulanfang im September sollte die Übersiedlung über die Bühne gehen, damit die Kinder gleich in ihrer neuen Schule oder im Kindergarten anfangen können. Ob das gelungen ist und wie viele Gemeinden wirklich mitmachen, will Palmer heute bekannt geben. Mehr dazu im Südtirol-Journal Mittagsmagazin.
0: Danke, Sabrina, für diesen Blick auf einige der Themen. Das Mittagsmagazin gibt's um 10 vor 12.

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3: Ja, jetzt sind wir aber noch am Vormittag, es ist 11:45. Es gibt jetzt zum Abschluss noch Musik aus Südtirol und zwar von Marco Diana. Damit wünsche ich Ihnen wie immer an dieser Stelle schon mal eine angenehme Mittagszeit, einen guten restlichen Montag. Ich denke, der Regen wird nachlassen und dann kommen Sie wie immer gut und gesund durch diese Woche. Danke für Ihr Interesse und Ihre Aufmerksamkeit. Es verabschiedet sich Claudia Meierhofer. Machen Sie es gut und auf Wiederhören.

0: 10 vor 12. 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
1: Grüß Gott, ich bin Sabrina Fleischmann. Neue Heimat für Flüchtlingsfamilien. 29 Gemeinden sind dazu bereit. Tertiakkloster Kaltern. Finsens Gemeinschaft lässt Deal mit Gemeinde platzen. Was passiert jetzt? Bozen entlasten, Flüchtlingsfamilien auf das ganze Land verteilen und somit Integration erleichtern. Das sind die Ziele des Projektes Begleitetes Wohnen für Familien mit Migrationshintergrund. Jetzt ist die erste Phase abgeschlossen. Soziallandesrätin Rosemarie Barmer zieht eine positive Zwischenbilanz. 29 Gemeinden haben eine Wohnung für eine Flüchtlingsfamilie gefunden.
2: Dort sind die Umzüge jetzt mehr oder weniger abgeschlossen und dann starten wir mit der zweiten Phase. Und dort werden wir dann auch so 15, 16 Gemeinden mit den Familien in Verbindung bringen und vor allem dann die Arbeit der Sozialdienste beginnen. Und dann werden wir dann noch schauen, welche Gemeinden in nächster Zeit noch Wohnungen finden, dass wir die dann auch noch abschließen können.
1: Eigentlich sollten 94 Gemeinden eine Wohnung bereitstellen. Schlussendlich haben nur 66 gesagt, dass sie mitmachen wollen. Und auch von diesen hat bisher nur rund die Hälfte eine Wohnung gefunden. Ist das auch auf die Kampagne der Südtiroler Freiheit zurückzuführen? Sie hatte ja mit dem Slogan Gratiswohnungen für Ausländer Stimmung gemacht gegen die Flüchtlingswohnungen. Landesrätin Barmer sagt,
2: nein, in meinen Augen überhaupt nicht, sondern das Gegenteil. Sind dann ganz viele Gemeinden gekommen und haben gesagt, jetzt erst recht beteiligen wir uns, denn es ist klar, die Familien zahlen einen Beitrag für die Wohnung, Nebenkosten, und es wird ein Aufnahmevertrag auch unterschrieben, wo ganz klar Rechte und Pflichten festgeschrieben sind, dass es ein Integrationsprojekt ist und zeitlich begrenzt auf 2 Jahre, und nachher sollte dann die Selbstständigkeit da sein.
1: Wo ein Wille, da ein Weg. Unter den 29 Gemeinden, die eine Wohnung gefunden haben, sind auch touristische Hochburgen wie Dorftirol, Corvara und Abtei. Im Wipptal ist Caroline Wieland von den Sozialdiensten zuständig für die Begleitung der Familien. Dort wurden 2 Frauen mit Kindern aufgenommen und sie haben sich schon gut eingelebt, sagt sie.
3: Sie wollen arbeiten. Eine arbeitet bereits, die andere ist auf einem guten Weg, eine Arbeitsstelle zu finden. Und da passiert natürlich auch Integration. Wir haben vielleicht auch den Vorteil, unsere Dörfer sind nicht so groß und haben auch ziemlichen Migrationsanteil. Deswegen in dieser Hinsicht gibt es überhaupt keine Probleme.
1: Die Verteilung der Familien ist also angelaufen. Die Bozner Sozialstadträtin Patricia Brillo ist aber nur zum Teil zufrieden. Das Problem sei damit nicht gelöst, denn es kommen fast täglich neue Flüchtlingsfamilien in Bozen an, die untergebracht werden müssen.
4: Perché stiamo liberando effettivamente gli alberghi, ma dall'altra parte li stiamo riempiendo un'altra volta.
1: Grund ist der neue EU-Asyl- und Migrationspakt. Er sieht vor, dass Flüchtlinge in dem Land Asyl beantragen müssen, in dem sie angekommen sind. Deshalb schicken etwa Deutschland und auch Österreich Familien zurück nach Italien. Und weil sie Deutsch und nicht Italienisch sprechen, landen sie bei uns in Südtirol. Wenn der Landtag oder die Landesregierung Gesetze macht, braucht es fast immer ein Gutachten. Wenn ein Gesetz die Gemeinden betrifft, und das ist oft der Fall, dann muss der Rat der Gemeinden zustimmen. Ein Gremium aus 17 Bürgermeistern und Vizebürgermeistern aus ganz Südtirol. Florian Scheringer, es gibt aber Zweifel, dass diese Gutachten wirklich neutral sind.
5: Mehrere Oppositionsparteien im Landtag behaupten, beim Rat der Gemeinden nehme man es mit der Neutralität nicht so genau. Einer der Kritiker ist Andreas Leiter-Reber von der Freien Fraktion. Er sagt, Gesetze der Regierungsmehrheit würden viel öfter ein positives Gutachten bekommen als die der Opposition.
6: Ich habe jetzt eine Analyse gemacht und es ist bestätigt sich der Eindruck. Also es sind 75% der Gutachten für die Opposition sind negativ ausgefallen. Umgekehrt von Seiten der Regierungsmehrheit nur 2%. Und ich kann mir noch vorstellen, dass es einen kleinen Unterschied geben kann, weil wir natürlich nicht auf die ganzen Rechtsexperten zurückgreifen können und auf die Landesverwaltung, so wie es die Regierung macht. Aber trotzdem ist dieser Unterschied eklatant.
5: 13 von 17 Mitgliedern des Rates der Gemeinden gehören der SVP an. Bei Gutachten dürfte das eigentlich keine Rolle spielen. tut es aber doch, sagt Leiter Reber.
6: Besonders wird es schlimm, wenn man dann sieht, dass die gleichen Gesetze, der gleiche Text, einmal ein positives Gutachten bekommt und einmal, wenn es von der Opposition kommt, ein negatives. Und da ist ganz klar ein parteipolitischer Stempel drauf.
5: Auch Paul Köllensberger vom Team K beklagt, dass seine Gesetze so gut wie immer negativ bewertet werden. Die Begründungen seien oft schleierhaft, sagt Köllensberger. Der Rat der Gemeinden sei fast schon ein verlängerter Arm der SVP.
7: Ein Gesetzentwurf von meiner Seite, um die IRAP etwas zu entlasten, der wird nicht nur negativ, wie alle meine Gesetzentwürfe negativ bewertet werden. Es steht auch drinnen, Sie haben Zweifel, ob das Land das Geld findet. Das ist jetzt nicht das Problem des Rates der Gemeinden, wo das Land das Geld hertut. Wieso mischen Sie sich hier überhaupt ein? Hier werden politische Statements, vor allem des Präsidenten des Rats der Gemeinden, Oberstaller, oft als Gutachten verkauft.
5: Und wie reagiert der Präsident, Dominik Oberstaller? Er weist alle Vorwürfe zurück.
8: Für uns ist es irrelevant, von welcher Seite die Anfragen kommen, die Beschlüsse bzw. die Gesetze. Für uns ist es wichtig, alles, was hereinkommt, auf Herz und Niere zu überprüfen im Interesse der Gemeinden. Ich denke, wenn von irgendeiner Seite jemand möchte, dass mehr positive Gutachten abgegeben werden, dann ist es wichtig, das Interesse der Gemeinden mit zu berücksichtigen.
5: Außerdem seien Vorschläge der Regierung oft schon vorab mit den Gemeinden abgesprochen und deshalb gäbe es da öfter positive Gutachten. Der Opposition im Landtag reicht diese Erklärung aber nicht. Freie Fraktion, Team K und Grüne wollen gemeinsam ein Landesgesetz einbringen, um die Neutralität des Rates der Gemeinden zu prüfen. Womöglich muss aber genau bei so einem Gesetz wiederum der Rat der Gemeinden selbst ein Gutachten abgeben. Und das dürfte wohl kaum positiv ausfallen.
1: Die Uni Bozen ist dreisprachig und das zieht Studierende aus aller Welt an. Mehr dazu gleich in den Kurznachrichten.
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1: Die Freie Universität Bozen wird immer internationaler. In diesem Wintersemester haben sich insgesamt fast 200 Studierende für ein Auslandssemester entschieden. Das ist Rekord, Hannelore Blummer.
14: Ja, damit gewinnt Bozen weiter an internationalem Profil als Hochschulstandort. Wer derzeit über den Universitätsplatz geht, hört vor allem Englisch. Die Austauschstudierenden stammen aus 25 Ländern, von Australien und den USA bis nach Norwegen und Marokko. Die Gründe für die Wahl der Uni Bozen sind vielfältig. Besonders ausschlaggebend sind die internationale Ausrichtung der Universität mit ihren mehrsprachigen Studienangeboten sowie die hohe Qualität der Lehre. Heute fällt der Startschuss für die diesjährige Ausgabe der Dauerzählung der Bevölkerung und der Wohnungen. Heuer werden landesweit rund 9.700 Haushalte in 41 Gemeinden erhoben. Die betroffenen Haushalte erhalten ein Informationsschreiben mit den Zugangsdaten zum Online-Fragebogen. Darüber hinaus ist eine Befragung am Wohnort durch Erhebungsbeauftragte möglich. Im 5-Jahres-Zeitraum nimmt jede Südtiroler Gemeinde mindestens einmal an der Zählung teil. Im Tunnel der Südumfahrung Bruneck hat ein LKW die Tunnelverkleidung auf einer Länge von mehreren Metern herabgerissen. Teile der Verkleidung hängen lose von der Decke und sorgen für eine akute Gefahrenstelle. Die Freiwillige Feuerwehr Bruneck und der Straßendienst beseitigen den Schaden und sichern die Decke. Der Tunnel ist derzeit gesperrt. Die Wildbachverbauung verlegt die Rienz am Kniepass und um rund 15 Meter. Durch die Verlegung des Flusslaufs entsteht zwischen Straße und Rienz ein ausreichend breiter Schutzstreifen. Dadurch werden die Verkehrssicherheit und der Schutz der Infrastruktur gegen Hochwasserereignisse wesentlich erhöht. Zudem erhält der Flussabschnitt durch die Renaturierung einen ökologischen Mehrwert. Spaniens sozialistischer Ministerpräsident Pedro Sánchez hat eine Neuwahl ausgerufen. Er kündigte heute in einer kurzfristig angesetzten Erklärung eine vorgezogene Parlamentswahl am 29. November an. Damit zog er die Konsequenzen aus der Niederlage seiner Minderheitsregierung bei der Abstimmung am Freitag im Parlament über zwei Dekrete zur Bekämpfung der Krise auf dem Wohnungsmarkt. Bei einem Hackerangriff auf das dänische Melderegister haben unbekannte Daten von 8,8 Millionen Menschen gestohlen. Sie verschafften sich Zugriff über den legalen Zugang eines dänischen Unternehmens. Dieser Zugang wurde mittlerweile blockiert. Die Behörden ergriffen Maßnahmen, um einen weiteren vergleichbaren Angriff zu unterbinden.
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14: Großbritannien könnte Zölle auf Elektroautos aus China einführen, das berichten britische Medien. Hintergrund seien Sorgen, dass die Regierung in Peking den Markt mit staatlich subventionierten Fahrzeugen überschwemmen. Großbritannien ist demnach bereit, mit der von der EU geplanten Abgabe von 45% gleichzuziehen. Und jetzt schauen wir noch an die europäischen Börsen. Beim DAX-Index gibt es ein leichtes Auf und Ab, ebenso beim MIP-Index in Mailand.
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1: Das Gerangel um das Tertiarkloster in Kaltern geht in eine neue Runde. Die Vinzenzgemeinschaft hat die Vereinbarung mit der Gemeinde überraschend abgelehnt. Nach monatelangen Verhandlungen schaute alles nach einem Kompromiss aus. Daraus wird jetzt aber nichts. Wilhelm Schatzer, was passiert jetzt mit dem großen Gebäude in bester Dorflage?
15: Das kann niemand so genau sagen. Die Zukunft des Tertiarklosters ist wieder offen. Eigentlich hatten der Präsident der Vinzenzgemeinschaft Heinrich Erhard und der Kalterer Bürgermeister Christoph Pilon eine Vereinbarung ausgehandelt. Demnach hätte die Vinzenzgemeinschaft das Kloster von den Tertiarschwestern gekauft und im Hauptgebäude ein Haus der Solidarität eingerichtet für Menschen am Rande der Gesellschaft. Die 12 Wohnungen im Zubau St. Elisabeth hätte hingegen die Gemeinde übernommen für Senioren und Frauen in Not. Die Vollversammlung der Vinzenzgemeinschaft hat diesen Deal jetzt aber platzen lassen. Zu den Gründen für die Ablehnung sagt Sonja Platzer, die Vizepräsidentin der Vinzenzgemeinschaft.
16: Das ist auf keinen guten Boden gewachsen. So wie das gestartet ist mit den ganzen Problemen, mit den ganzen Aussagen, mit dem ganzen Hickhack. Wir sind ein ehrenamtlicher Verein, sage ich jetzt einmal. Wir sind alles Ehrenamtliche. Ja, das ist ja... Dann ärgert, wir geben ja auch weiter. Es kommen ja noch ins Widerleute, was mit denen müssen arbeiten und führen und machen.
15: Weil im Finzi-Haus der Solidarität vor allem Menschen mit Migrationshintergrund unterkommen würden, seien in der Gemeinde viele böse Worte gefallen und das müsse man sich als Ehrenamtliche nicht antun, sagt Platzer. Neben diesen emotionalen Gründen ist es bei der Abstimmung in der Vollversammlung aber auch ums Geld gegangen, sagt der Präsident der Vinzenzgemeinschaft Heinrich Erhard. Die Vinzenzgemeinschaft wollte das ganze Kloster um 2,5 Millionen Euro ankaufen und das Nebengebäude mit den Wohnungen der Gemeinde weiterverkaufen.
17: Die hätten wir um 1.300.000 Euro verkauft an die Gemeinde Kaltern und das war einigen zu wenig, obwohl der Kaufpreis, zu welchem wir es erworben haben, 1.100.000 beträgt.
15: Jedenfalls wird aus dem Abkommen mit der Gemeinde jetzt nichts und damit liegt der Ball nun bei der Gemeinde. Sie hat ein Vorkaufsrecht auf das denkmalgeschützte Hauptgebäude des Tertiarklosters. Bürgermeister Christoph Pilon wollte dazu noch kein Interview geben, er deutet aber an, dass die Gemeinde wahrscheinlich das Vorkaufsrecht geltend machen wird. Schließlich hat sich der Gemeinderat in einem früheren Beschluss schon einmal dafür ausgesprochen. Ob die Gemeinde dann alles kauft oder nur das Hauptgebäude und den Zubau, die Vinzenzgemeinde übernehmen kann, ist neu zu verhandeln. Die Vizepräsidentin der Vinzenzgemeinschaft Sonja Platzer sagt,
16: soll es die Gemeinde nehmen, sollen sie machen und was sie möchten und wir suchen einfach unser Ding weiter. Es sind andere Gemeinden, die sagen, wir nehmen eng. Die froh waren, wenn so eine Finanzgemeinschaft kommt und dann sagen, wir möchten das bei einer Gemeinde machen.
15: Was die Gemeinde Kaltern nun tut, entscheidet sich am 15. Oktober. Dann wird der Gemeinderat abstimmen, ob die Gemeinde das Vorkaufsrecht nutzt oder nicht.
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1: Die neue Woche hat einen trüben Start hingelegt. Stellenweise war sogar etwas Regen dabei. Auch am Nachmittag hat die Sonne nur wenig zu melden. Und es wird nicht mehr so warm wie in den letzten Tagen. Die Höchstwerte reichen aber immerhin noch 17 bis 23 Grad. Gibt's morgen wieder mehr Sonne, Dieter Peterlin vom Landeswetterdienst?
18: Morgen wird es dann wieder sonniger, wenn auch nicht ganz stabil. Am Nachmittag sind nämlich im Westen Südtirols wieder ein paar Regenschauer zu erwarten. Am Mittwoch auch freundlich mit Sonne und Wolken. Am Donnerstag wird es dann verbreitet regnen im Zuge einer Kaltfront.
1: Das war das Südtirol-Journal zum Wochenstart. Ich bin Sabrina Fleischmann und wünsche Ihnen noch einen schönen Montag.
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20: Daniel Hofer aus der Landesverkehrsmeldezentrale mit einer aktuellen Meldung. Auf der Südumfahrung von Bruneck wurde der Feuerwehreinsatz beendet und die Umfahrung wieder für den Verkehr geöffnet. Rechnen Sie in und um Bruneck noch mit Verzögerungen. Gute und sichere Fahrt.

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0: 10 vor 1.
1: Uli Bozen wird immer internationaler. Spanien steuert auf Neuwahlen zu. Und es lockert etwas auf. Ich bin Gunde Bichler. Grüß Gott.
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1: Die Freie Universität Bozen wird immer internationaler. In diesem Wintersemester haben sich insgesamt 196 Studierende für ein Auslandssemester an der Freien Uni Bozen entschieden. Das ist ein neuer Rekord. Die Austauschstudenten stammen aus 25 Ländern. Von Australien und den USA bis nach Norwegen und Marokko ist alles dabei. Mehr als drei Viertel absolvieren ihren Aufenthalt im Rahmen des Programms Erasmus+. Damit kann sich Bozen weiter als internationale Hochschule behaupten. Heute ist Welttag der Lehrer. Der Tag würdigt die wichtige Rolle der Lehrerinnen und Lehrer für die persönliche Entwicklung junger Menschen und für die Gesellschaft. Das sagt der Arbeitskreis Südtiroler Mittel- und Oberschullehrer. Lehrkräfte vermitteln nicht nur Wissen, sondern sind auch Wegweiser und wichtige Bezugspersonen für die Jugendlichen. Der Arbeitskreis sagt aber auch, Schule sollte nicht nur darauf vorbereiten, Prüfungen zu bestehen, sondern darauf, Entscheidungen zu treffen, Verantwortung zu übernehmen und sich in einer Gesellschaft zurechtzufinden, die sich immer wieder verändert. In Spanien kommt es zu Neuwahlen. Das hat der linke Regierungschef Pedro Sánchez heute bei einer Ansprache im Fernsehen angekündigt. Die Wahlen sind für Ende November angesetzt. Damit hat Sánchez die Konsequenzen gezogen aus der Niederlage seiner Minderheitsregierung bei der Abstimmung am Freitag im Parlament. Da hat die Regierung bei zwei Dekreten zur Bekämpfung der Krise auf dem Wohnungsmarkt eine Niederlage einstecken müssen. Jan-Uwe Ronneberger ist in Spanien.
2: Trotz schlechter Umfragewerte für seine linke Koalitionsregierung geht Sánchez auf volles Risiko. Die Spanier hätten jetzt die Wahl, sich der ultrarechten Welle in anderen Ländern anzuschließen oder für Fortschritt zu stimmen. Sein Kalkül ist, den Ärger vieler Menschen über hohe Mieten und fehlenden Wohnraum in Stimmen für seine PSOE-Partei umzumünzen. Allerdings ist alles andere als klar, ob diese Rechnung aufgehen kann. Spanische Medien spekulierten, Sánchez könne auch eine Wahlniederlage eingepreist haben, um dann zumindest relativ gestärkt in die Opposition zu gehen.
1: Großbritannien könnte Zölle auf Elektroautos aus China einführen, das berichten britische Medien. Hintergrund sind offenbar Sorgen, dass die Regierung in Peking den Markt mit staatlich subventionierten Fahrzeugen überschwemmt. Großbritannien ist demnach bereit, mit der Abgabe von 45% gleichzuziehen, die die EU plant. Und wir schauen in die USA. Dort hat Präsident Trump bei den nationalen Geheimdienstkoordinator Jay Clayton zum Sonderbeauftragten für künstliche Intelligenz ernannt. Clayton werde die neu geschaffene Super Intelligence Force leiten, schreibt Trump. Diese Behörde soll die Zusammenarbeit der Regierung mit Verbrauchern und KI-Unternehmen koordinieren. Das Ziel sei es, dass Amerika bei KI weltweit führend bleibt. Und die Wolkendecke bekommt erste Risse. Gleich hören Sie mehr zum Wetter.
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1: Wechselhaft ist der Start in die neue Woche. Viele Wolken halten sich über Südtirol. Der Regen macht gerade eine Pause. Die Wolkendecke reißt auf und Sonnenstrahlen gehen sich aus. Vom Finchgau her schieben sich allerdings neue Regenfälle heran. Es ist kühler als zuletzt. Jetzt zum Mittag messen wir 17 Grad in Auer, 14 in Corvara, 13 Grad in Deutschnofen und Sankt in Taufers und 11 Grad in Hintermattel. 15 bis 23 Grad werden es heute noch. Morgen Dienstag ist es recht freundlich. Es halten sich zwar noch einige Wolken, aber die Sonne kann sich gut behaupten bei 17 bis 23 Grad.
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10: Schönen Nachmittag wünscht Daniel Hofer aus der Landesverkehrsmeilezentrale. Kolonnenverkehr und Stau wegen Überlastung gibt es auf der Brenner Autobahn in Fahrtrichtung Norden zwischen Bozen Nord und Klausen, zwischen Brixen und Sterzing sowie zwischen Sterzing und dem Brenner. Auf der Bustertaler Staatsstraße im Bereich Ladestadt bei Schaps steht ein defekter LKW. Rechnen Sie mit Staus und Wartezeiten, vor allem in Fahrtrichtung Brixen ab Mühlbach. Und oberhalb von Kalch auf der Jaufenbachstraße besteht eine durchgehende Sperre wegen Sanierungsarbeiten. Gute und sichere Fahrt.
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0: 10 vor 2.
1: Wohnungen für Flüchtlingsfamilien. Erster Schritt abgeschlossen. Berufsschüler. Immer mehr Absolventen finden gleich Arbeitsstelle. Und die Sonne setzt sich immer mehr durch. Ich bin Gunde Bichler. Grüß Gott.
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1: Bei der Umverteilung von Flüchtlingsfamilien von Bozen auf den Rest des Landes ist die erste Phase abgeschlossen. 29 Gemeinden haben eine Wohnung gefunden. In der zweiten Phase werden weitere 15 bis 20 Gemeinden dazukommen. Soziallandesrätin Rosemarie Parmer sieht das als Erfolg. Die Kampagne der Südtiroler Freiheit über angebliche Gratiswohnungen für Ausländer habe sich nicht negativ ausgewirkt, sagt Parmer.
2: In meinen Augen überhaupt nicht, sondern das Gegenteil. Sind dann ganz viele Gemeinden gekommen, haben gesagt, jetzt erst recht beteiligen wir uns, denn es ist klar, die Familien zahlen einen Beitrag für die Wohnung, Nebenkosten, und es wird ein Aufnahmevertrag auch unterschrieben, wo ganz klar Rechte und Pflichten festgeschrieben sind, dass es ein Integrationsprojekt ist und zeitlich begrenzt auf 2 Jahre, und nachher sollte dann die Selbstständigkeit da sein.
1: Unter den 29 Gemeinden, die eine Wohnung für Flüchtlingsfamilien gefunden haben, sind auch touristische Hochburgen wie Corvara, Abtei und Kastelruth. Viele Schüler der italienischen Berufsschulen in Südtirol arbeiten ein Jahr nach Abschluss der Ausbildung. Es sind 65%. Das geht aus neuen Zahlen des Arbeitsmarktservice des Landes hervor. Von 331 Absolventen arbeiten demnach 214, fast alle im privaten Sektor. Diese Zahlen würden zeigen, wie wichtig die Verbindung von Ausbildung und Arbeitswelt ist, sagt dazu der italienische Bildungslandesrat Marco Galateo. Das würde den Absolventen den Einstieg ins Berufsleben erleichtern. Heute ist Welttag der Lehrer. Der Tag würdigt die wichtige Rolle der Lehrerinnen und Lehrer für die persönliche Entwicklung junger Menschen und für die Gesellschaft. Das sagt der Arbeitskreis Südtiroler Mittel- und Oberschullehrer. Lehrkräfte vermitteln nicht nur Wissen, sondern sind auch Wegweiser und wichtige Bezugspersonen für die Jugendlichen. Der Arbeitskreis sagt aber auch, Schule sollte nicht nur darauf vorbereiten, Prüfungen zu bestehen, sondern auch darauf, Entscheidungen zu treffen, Verantwortung zu übernehmen und sich in einer Gesellschaft zurechtzufinden, die sich immer wieder verändert. Ministerpräsidentin Meloni will ihre Stimme vor Missbrauch durch künstliche Intelligenz schützen. Dafür hat sie beim EU-Amt für geistiges Eigentum den Klang ihrer Stimme als Marke eintragen lassen. Damit soll verhindert werden, dass ihre Stimme ohne Genehmigung für KI-generierte Inhalte verwendet wird. Hintergrund ist die Gefahr, dass immer mehr täuschend echte, künstlich erzeugte Audio- und Videoinhalte verbreitet werden. Und die Sonne kann sich gegen die Wolken durchsetzen. Gleich hören Sie die weiteren Aussichten.
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1: Recht freundlich ist es mittlerweile in Südtirol. Es halten sich zwar noch einige Wolken, aber die Sonne setzt sich immer mehr durch und wärmt auf. 19 Grad hat es mittlerweile in Klausen, 17 in Kaltern, 14 Grad in Rittnauen, 13 in Prax und 12 in Felders. Morgen Dienstag bleibt es wechselhaft mit Sonne, dicken Wolken und einzelnen Regenschauern gegen Nachmittag. Und es ist weiterhin mild bei 17 bis 23 Grad.
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9: 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Guten Nachmittag wünscht Manuel Scutellaro aus der Landesverkehrsmeldezentrale. Auf der Brenner Autobahn in Richtung Norden zwischen Bozen Nord und Klausen haben sich die Staus wieder aufgelöst. Wegen Arbeiten gibt es zwischen Brixen und Sterzing ca. 4 Kilometer Stau und zwischen Sterzing und dem Brenner LKW-Stau. In Richtung Süden staut es wegen Arbeiten zwischen dem Brenner und Brixen abschnittsweise. Wegen Überlastung stockt es auch auf der Brenner Staatsstraße in Richtung Norden zwischen Freienfeld und Sterzing. Soweit aktuelle Meldungen. Kommen Sie gut und sicher ans Ziel.
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0: 10 vor 3.
1: Aufnahme von Flüchtlingsfamilien im Wipptal gut angelaufen. Schülerproteste in Frankreich gehen in die zweite Woche. Und es ist sonnig und freundlich. Ich bin Gunde Bichler. Schönen Montagnachmittag.
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1: Die Aufteilung von Flüchtlingsfamilien von Bozen auf andere Gemeinden ist angelaufen. 29 Gemeinden haben inzwischen eine Wohnung gefunden. Im Wipptal sind 2 Frauen mit Kindern aufgenommen worden. Und es funktioniert gut, sagt Caroline Wieland von den Sozialdiensten. Sie ist zuständig für die Begleitung der Familien.
2: Sie wollen arbeiten. Eine arbeitet bereits, die andere ist auf einem guten Weg, eine Arbeitsstelle zu finden. Und da passiert natürlich auch Integration. Wir haben vielleicht auch den Vorteil, unsere Dörfer sind nicht so groß und haben auch ziemlichen Migrationsanteil. Deswegen in dieser Hinsicht gibt es überhaupt keine Probleme.
1: In der nächsten Phase werden weitere 15 bis 20 Gemeinden dazukommen. Die Familien, die eine Wohnung bekommen, müssen einen Teil der Kosten selbst übernehmen und einen Vertrag unterschreiben, in dem Rechte und Pflichten genau festgelegt sind. Dazu gehören Arbeit und das Sprachenlernen, um sich zu integrieren. Digitale Kompetenz und Bildung können helfen, Straftaten im Internet vorzubeugen. Das haben Landeshauptmann Arno Kompatscher und der neue Leiter des Zentrums für Cybersicherheit der Staatspolizei, Raffaele Federici, bei einem Treffen betont. Verbote würden weder das Problem lösen noch davor schützen, waren sich beide einig. Deshalb sei es wichtig, gemeinsam auf Prävention zu setzen, vor allem bei Kindern und Jugendlichen. Die Schülerproteste in Frankreich dauern an. Sie gehen jetzt schon in die zweite Woche. Auch heute früh hat es an vielen Schulen Protestaktionen und Blockaden gegeben. Mehr als 400 Schulen sind betroffen. Es geht vor allem um eine bessere Ausstattung der Schulen und um bessere Lernbedingungen. Das berichtet Michael Evers aus Frankreich.
3: Obwohl die Regierung in Paris den Forderungen der Schüler nun Gehör schenken und konkrete Verbesserungen einleiten will, geht der Protest weiter und auch die Gewalt. In Paris wurde am Morgen versucht, ein Gymnasium in Brand zu setzen. Das Gebäude musste evakuiert werden. Im nordfranzösischen Lens wurde einem 15-Jährigen die Hand abgerissen, als dieser eine Tränengasgranate aufhob. Die Polizei hatte diese in eine Menge junger Leute abgefeuert, die sie mit Geschossen beworfen hatte.
1: Für die Schüler der Abschlussklassen von Mittel- und Oberschule hier bei uns steht in diesem Schuljahr eine wichtige Entscheidung an, die Wahl der Oberschule oder des weiteren Ausbildungswegs. Dazu bietet das Land wieder Orientierungshilfen und eine Übersicht über die verschiedenen Möglichkeiten. Die neuen Broschüren sind jetzt erschienen. Zusätzlich gibt es persönliche Beratung durch die Mitarbeiterinnen des Landesamts und es finden Infoabende für Eltern statt. Und die Sonne setzt sich immer mehr durch und wärmt auf. Gleich hören Sie mehr zu den Temperaturen.
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1: Es hat aufgelockert in Südtirol. Die Wolkendecke bekommt immer mehr Risse und die Sonne scheint. Und am Alpenhauptkamm sind die Wolken noch dicht. Regen fällt momentan keiner. So langsam steigen die Temperaturen wieder an. 13 Grad messen wir in Wolkenstein, 16 in Laas, 15 in Jenissien, 21 Grad in Gargazon und 17 in Therenden. Morgen Dienstag ist von allem etwas dabei. Dicke Wolken, Sonnenschein und einzelne Regenschauer bei milden 17 bis 23 Grad.
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6: Schönen Nachmittag wünscht Daniel Hofer aus der Landesverkehrsmeldezentrale. Auf der Brennerautobahn in Fahrtrichtung Norden zwischen Klausen und dem Brenner abschnittsweise Kolonnenverkehr und Stau wegen Arbeiten und wegen Überlastung. Auch auf der Brenner Staatsstraße bei Sterzing kommt es in Fahrtrichtung Norden zu Wartezeiten und Verzögerungen wegen Überlastung. Und die Aufenbachstraße ist oberhalb von Kalch durchgehend wegen Sanierungsarbeiten gesperrt. Gute und sichere Fahrt.
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1: Hier ist Felix Schiffelhuber mit den heutigen Anzeigen. Zu kaufen gesucht wird ein Butterkübel aus Inox oder Holz mit Hand- oder Motorbetrieb, und zwar im Raum Pustertal. Die Nummer lautet 347 738 29 53. 6 blaue, nie benutzte Tassen sowie verschiedene Trinkgläser sind zu verschenken. Die Nummer lautet 346 23 13 36 1. Gut erhaltene Babysachen, unter anderem auch eine Wintertuta, sind billig zu verkaufen. Ebenfalls verkauft wird ein ovaler Spielpuppenwagen. Plüschtiere und eine Kühlbox sind zu verschenken. Bitte erst ab 15 Uhr anrufen. Die Nummer lautet 347 96 54 38 9. In Nals ist eine Garage für ein bis zwei Autos zu vermieten. Rufen Sie an unter der Telefonnummer 0473 96 73 99. Ein Liebherr-Gefrierschrank ist für eine freiwillige Spende abzugeben. Die Nummer lautet 389 450 55 60. Eine vierreihige steirische Harmonika der Marke Strasser in der Stimmung G, C, F und B in super Zustand wird wegen Nichtgebrauch verkauft. Die Nummer lautet 340 18 19 198. Eine neue Jacke Größe L ist zu verschenken. Rufen Sie an unter 346 23 13 36 1. Ein Fernseher ist um 60 Euro zu verkaufen. Er ist 40 cm hoch und 60 cm breit. Ein E-Damenrad, wenig benutzt, mit guter Batterie, ist um 190 Euro abzugeben. Rufen Sie an unter 347 48 46 736. Ein E-Bike Frisbee 7, wenig gefahren und mit neuer Batterie, ist zu verkaufen. Die Nummer lautet 331 21 60 71 6. Und auf einem Bauernhof im Finchgau wird eine einfache Frau gesucht. Die Nummer lautet 379 37 53 661. 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Dort können Sie auch selbst Anzeigen aufgeben oder schreiben Sie uns einfach eine E-Mail. Unsere Adresse lautet info@rgw.it. Montag bis Freitag können Sie uns auch anrufen. Unsere Telefonnummer lautet 0471 30 00 92. Private Verkaufsanzeigen, Kaufgesuche und Stellengesuche geben wir hier auf Radio Grüne Welle eine Woche lang kostenlos durch.

0: 10 vor 4.
1: Kritik am Rat der Gemeinden. Opposition sagt, er sei parteiisch. Zweite Woche der Schülerproteste in Frankreich. Ausschreitungen und Krawalle. Und die Sonne scheint. Ich bin Gunde Bichler. Guten Nachmittag.
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1: Eigentlich sollte der Rat der Gemeinden unparteiisch sein, wenn er Gutachten zu Gesetzen abgibt. Das ist aber oft nicht, sagt der Landtagsabgeordnete Andreas Leiter-Reber von der Freien Fraktion. Fast alle Anträge und Gesetze der Mehrheit würden durchgewunken, während die Opposition oft negative Gutachten bekomme.
2: Besonders wird es schlimm, wenn man dann sieht, dass die gleichen Gesetze, der gleiche Text, einmal ein positives Gutachten bekommt und einmal, wenn es von der Opposition kommt, ein negatives. Und da ist ganz klar ein parteipolitischer Stempel drauf.
1: Von den 17 Bürgermeistern und Vizebürgermeistern im Rat der Gemeinden gehören 13 der SVP an. Das sei einer der Gründe, warum die Mehrheit bei den Gutachten bevorzugt werde, sagt Andreas Leiter-Reber. Er will gemeinsam mit Team K und Grünen ein Landesgesetz einbringen, um die Neutralität des Rats der Gemeinden zu prüfen. Es gibt großes Interesse an der Schulung des Landes für Bezugspersonen, die in Betrieben Menschen mit Behinderungen unterstützen. Das Amt für Arbeitsmarktintegration hatte zur Schulung in Brunneck geladen und 50 Bezugspersonen sind gekommen. Sie spielen eine Schlüsselrolle bei der Integration am Arbeitsplatz, sagt Arbeitslandesrätin Amhof. Sie informieren und sensibilisieren das Umfeld und sind Vermittler zwischen Anforderungen auf der einen und Bedürfnissen auf der anderen Seite. Die nächste Schulung findet Mitte Oktober in Schlanders statt. Die Philosophisch-Theologische Hochschule in Brixen ist heute ins neue Studienjahr gestartet. 44 Studierende haben sich neu eingeschrieben, 17 davon im Studienfach Philosophie, 5 in Religionspädagogik. Dazu kommen noch angewandte Ethik und der Ausbildungslehrgang Religionspädagogik für Grundschulen. Dekan Martin Lindner und Bischof Ivo Musser haben bei der Eröffnung des Studienjahres dazu aufgerufen, eigenständig und kritisch zu denken. Das sei wichtig in Zeiten von künstlicher Intelligenz und schneller Information. Die massiven Schülerproteste in Frankreich dauern an. Sie gehen in die zweite Woche. Die Schülerinnen und Schüler protestieren für eine bessere Ausstattung der Schulen und bessere Lernbedingungen. Auch heute haben die Schüler vor vielen Schulen protestiert. Es gibt wieder Blockaden. Dazu ist es wieder zu Ausschreitungen und Gewalt gekommen. Es gibt mehrere Verletzte und großen Sachschaden in Millionenhöhe. Unterstützt werden die Schüler bei den Protesten von den großen Gewerkschaften. Und mit viel Sonnenschein und ein paar Wolken geht's durch den Montagnachmittag. Mehr zum Wetter hören Sie gleich.
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1: Recht freundlich ist es erst am Nachmittag in Südtirol. Die Sonne scheint, es halten sich ein paar Wolken. Zwischen Schnals und Brenner sind sie allerdings dichter. Regenschauer sind momentan keine dabei. Und es ist wieder sehr mild geworden. 19 Grad messen wir in St. Martin im Passaia, 18 in Toblach und Sarntein, 21 Grad in Gagazon und 14 am Reschen. Morgen Dienstag geht es wechselhaft weiter. Wir erwarten Sonnenschein, dicke Wolken und einzelne Regenschauer bei milden 17 bis 23 Grad.
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7: Schönen Nachmittag wünscht Daniel Hofer aus der Landesverkehrsmeldezentrale. Auf der Brennerautobahn in Fahrtrichtung Norden zwischen Klausen und dem Brenner abschnittsweise Kolonnenverkehr und staubigen Arbeiten und wegen Überlastung. Auch auf der Brenner Staatsstraße bei Sterzing kommt es in Fahrtrichtung Norden zu Wartezeiten und Verzögerungen wegen Überlastung. Und die Aufenbachstraße ist oberhalb von Kalch durchgehend wegen Sanierungsarbeiten gesperrt. Gute und sichere Fahrt.
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1: Heute ist Montag, der 5. Oktober. Im Filmclub Bozen sehen Sie heute ab 17.45 Uhr den deutsch-österreichisch-französischen Film Gentle Monster. Ab 18 Uhr läuft die deutsche Tragikomödie Frau Winkler verlässt das Haus von Doris Dörri. Dieser Film erzählt von einem ungewöhnlichen Abschied und der Frage, was passiert, wenn ein vertrautes Leben plötzlich aus den Fugen gerät. Um 18.15 Uhr wird der italienische Film Nessun Dolore von Gianni Amelio vorgeführt. Der österreichische Film Bruno, der junge Kreisky, läuft ab 20 Uhr. Er erzählt von den frühen Jahren des späteren österreichischen Bundeskanzlers und zeichnet das Porträt eines jungen Mannes, der Politik und Gesellschaft nachhaltig prägen sollte. Ab 20.30 Uhr sehen Sie heute im Filmclub Bozen den US-amerikanischen Film Digger. Der Film läuft heute in Originalsprache mit italienischen Untertiteln. Und das waren auch schon unsere Veranstaltungstipps für den heutigen Montag.

0: 10:05.
1: Heftige Kritik an Ausrichtung des Rats der Gemeinden. Hacker in Dänemark erbeuten Millionen Daten von Bürgern. Und Sonne und Wolken wechseln sich ab. Ich bin Gunde Bichler. Guten Nachmittag.
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1: Immer wenn der Landtag oder die Landesregierung ein Gesetz macht, das die Gemeinden betrifft, muss der Rat der Gemeinden ein Gutachten abgeben. Diese Gutachten sollten neutral sein, sind sie oft aber nicht, kritisiert Paul Kölnsberger vom Team K. Gesetze der Regierung würden fast immer durchgewunken, während die der Opposition abgelehnt würden. 13 der 17 Mitglieder des Rats der Gemeinden gehören nämlich der SVP an und das sei ein Problem, sagt Kölnsberger.
2: Hier werden politische Statements, vor allem des Präsidenten des Rats der Gemeinden Oberstaller, oft als Gutachten verkauft.
1: Der Präsident des Rats der Gemeinden, Dominik Oberstaller, sagt, der Rat handle im Interesse der Gemeinden.
3: Für uns ist es irrelevant, von welcher Seite die Anfragen kommen, die Beschlüsse bzw. die Gesetze. Für uns ist es wichtig, alles, was hereinkommt, auf Herz und Niere zu überprüfen.
1: Mit einem neuen Gesetz wollen Team K, Freie Fraktion und Grüne die Neutralität des Rats der Gemeinden künftig prüfen lassen. In der Landesverwaltung werden zwei Abteilungen zusammengeführt. Es sind die Abteilungen Straßendienst und Tiefbau. Sie werden künftig zur Agentur für Straßen. Damit wird die Zusammenarbeit verstärkt und die Digitalisierung gemeinsam vorangetrieben, heißt es dazu von der Landesregierung. Seitdem nämlich die Autonomiereform in Kraft ist, ist das Land für die Straßenverwaltung zuständig. Polizei und Karabiniere setzen ihre Kontrollen in den Städten fort, um vor allem Drogenhandel und Kleinkriminalität einzudämmen. Sie haben am Wochenende in der Innenstadt von Bozen einen 41-jährigen Italiener kontrolliert und angezeigt. Der Mann ist schon mehrfach vorbestraft, er hatte ein Taschenmesser und eine Zange bei sich. Und ein 35-Jähriger aus Polen war in der Industriezone unterwegs, er hatte ebenfalls ein Messer bei sich, auch er wurde angezeigt. Und ein 31-Jähriger Tunesier wurde mit einem gestohlenen E-Bike angetroffen, es wurde dem rechtmäßigen Besitzer zurückgegeben, der Mann wurde angezeigt. Wir schauen nach Dänemark. Da haben Hacker das Melderegister angegriffen und sich Zugriff auf die Daten von fast 9 Millionen Menschen verschafft. Dazu gehören Namen, Adressen und Sozialversicherungsnummern. Das teilt das Ministerium mit, das für Digitales zuständig ist. Der Zugriff ist über einen erlaubten Zugang eines dänischen Unternehmens erfolgt. Dieser ist mittlerweile blockiert. Die Ermittlungen laufen. Und mit einer freundlichen Mischung aus Sonne und Wolken geht's durch den Nachmittag. Mehr zum Wetter hören Sie gleich.
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3: Es hat doch noch aufgelockert in Südtirol. Die Sonne scheint. Zwischendurch schieben sich allerdings Wolken vor die Sonne und verdecken sie. Nur zwischen Schnals und Bretau sind die Wolken dichter. Ein paar Regentropfen sind auch dabei. Dazu ist es wieder mild geworden. 17 Grad hat es am Ritten und in Völs, 15 in St. Walburg, 16 in Prax, 20 Grad in Tramin und 12 in Ridnaun. Morgen Dienstag gibt es eine bunte Mischung aus Sonne, Wolken und einzelnen Regenschauern und es bleibt mild bei 17 bis 23 Grad.
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4: Daniel Hofer begrüßt Sie aus der Landesverkehrsmeldezentrale. Auf der Brennerautobahn in beiden Fahrtrichtungen zwischen Brixen und dem Brenner gibt es abschnittsweise Kolonnenverkehr und Stau wegen Arbeiten und wegen Überlastung. Auch auf der Brenner Stadtstraße kommt es in beiden Fahrtrichtungen bei Sterzing zu Wartezeiten und Staubbildungen. Die Jaufenbachstraße ist oberhalb von Kalch durchgehend wegen Sanierungsarbeiten gesperrt. Gute und sichere Fahrt.

0: 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Es ist gleich 17 Uhr. Aus der Propsteikapelle in Bozen übertragen wir nun die Andacht.
1: Ich begrüße alle hier in der Kapelle und alle, die über den Rundfunk mit uns mitbeten. Im Namen des Vaters und des Sohnes und des Heiligen Geistes. Amen. Der Monat Oktober ist traditionell als Rosenkranzmonat bekannt, denn in diesem Monat legt uns die Kirche in besonderer Weise das Rosenkranzgebet ans Herz. Ganz besonders die Mutter Gottes lädt uns immer wieder zum Rosenkranzgebet ein. Sie bittet uns besonders dazu, ihn für den Frieden zu beten, für den Frieden in den Herzen, in den Familien und in der ganzen Welt. Ich glaube an Gott, den Vater, den Allmächtigen, den Schöpfer des Himmels und der Erde, und an Jesus Christus, seinen eingeborenen Sohn, unseren Herrn, empfangen durch den Heiligen Geist, geboren von der Jungfrau Maria, gelitten unter Pontius Pilatus, gekreuzigt, gestorben, begraben, hinabgestiegen in das Reich des Todes, am dritten Tage auferstanden von den Toten, aufgefahren in den Himmel, er sitzt zu Rechten Gottes des allmächtigen Vaters, von dort wird er kommen, zu richten die Lebenden und die Toten. Ich glaube an den Heiligen Geist, die heilige katholische Kirche, die Gemeinschaft der Heiligen, Vergebung der Sünden, Auferstehung der Toten und das ewige Leben. Amen. Vater unser im Himmel, geheiligt werde dein Name, dein Reich komme, dein Wille geschehe, wie im Himmel, so auf Erden.
2: Unser tägliches Brot gib uns heute, und vergib uns unsere Schuld, wie auch wir vergeben unsere Schuldigen. Und führe uns nicht in Versuchung, sondern erlöse uns von den Bösen.
1: Gegrüßet seist du, Maria, voller Gnade, der Herr ist mit dir. Du bist gebenedeit unter den Frauen, und gebenedeit ist die Frucht deines Leibes, Jesus, der in uns den Glauben vermehre.
2: Heilige Maria, Mutter Gottes, bitte für uns Sünder, jetzt und in der Stunde unseres Todes. Amen.
1: Gegrüßet seist du, Maria, voller Gnade, der Herr ist mit dir. Du bist gebenedeit unter den Frauen, und gebenedeit ist die Frucht deines Leibes, Jesus, der in uns die Hoffnung stärke.
2: Heilige Maria, Mutter Gottes, bitte für uns Sünder, jetzt und in der Stunde unseres Todes. Amen.
1: Gegrüßet seist du, Maria, voller Gnade, der Herr ist mit dir. Du bist gebenedeit unter den Frauen, und gebenedeit ist die Frucht deines Leibes, Jesus, der in uns die Liebe entzünde.
2: Heilige Maria, Mutter Gottes, bitte für uns Sünder, jetzt und in der Stunde unseres Todes. Amen.
1: Ehre sei dem Vater, dem Sohn und dem Heiligen Geist.
2: Wie im Anfang, so auch jetzt und alle Zeit und in Ewigkeit. Amen.

0: die uns heute und vergib uns unsere Schuld, wie auch wir vergeben unsere Schuldigen. Und führe uns nicht in Versuchung, sondern erlöse uns von dem Bösen.
1: Gegrüßet seist du, Maria, voller Gnade, der Herr ist mit dir. Du bist gebenedeit unter den Frauen, und gebenedeit ist die Frucht deines Leibes, Jesus, den du, Jungfrau, vom Heiligen Geist empfangen hast.
0: Heilige Maria, Mutter Gottes, bitte für uns Sünder, jetzt und in der Stunde unseres Todes. Amen.
1: Gegrüßet seist du, Maria, voller Gnade, der Herr ist mit dir. Du bist gebenedeit unter den Frauen, und gebenedeit ist die Frucht deines Leibes, Jesus, den du, Jungfrau, vom Heiligen Geist empfangen hast.
0: Heilige Maria, Mutter Gottes, bitte für uns Sünder, jetzt und in der Stunde unseres Todes. Amen.
1: Gegrüßet seist du, Maria, voller Gnade, der Herr ist mit dir. Du bist gebenedeit unter den Frauen, und gebenedeit ist die Frucht deines Leibes, Jesus, den du, Jungfrau, vom Heiligen Geist empfangen hast.
0: Heilige Maria, Mutter Gottes, bitte für uns Sünder, jetzt und in der Stunde unseres Todes. Amen.
1: Gegrüßet seist du, Maria, voller Gnade, der Herr ist mit dir. Du bist gebenedeit unter den Frauen, und gebenedeit ist die Frucht deines Leibes, Jesus, den du, Jungfrau, vom Heiligen Geist empfangen hast.
0: Heilige Maria, Mutter Gottes, bitte für uns Sünder, jetzt und in der Stunde unseres Todes. Amen.
1: Gegrüßet seist du, Maria, voller Gnade, der Herr ist mit dir. Du bist gebenedeit unter den Frauen, und gebenedeit ist die Frucht deines Leibes, Jesus, den du, Jungfrau, vom Heiligen Geist empfangen hast.
0: Heilige Maria, Mutter Gottes, bitte für uns Sünder, jetzt und in der Stunde unseres Todes. Amen.
1: Gegrüßet seist du, Maria, voller Gnade, der Herr ist mit dir. Du bist gebenedeit unter den Frauen, und gebenedeit ist die Frucht deines Leibes, Jesus, den du, Jungfrau, vom Heiligen Geist empfangen hast.
0: Heilige Maria, Mutter Gottes, bitte für uns Sünder, jetzt und in der Stunde unseres Todes. Amen.
1: Gegrüßet seist du, Maria, voller Gnade, der Herr ist mit dir. Du bist gebenedeit unter den Frauen, und gebenedeit ist die Frucht deines Leibes, Jesus, den du, Jungfrau, vom Heiligen Geist empfangen hast.
0: Heilige Maria, Mutter Gottes, bitte für uns Sünder, jetzt und in der Stunde unseres Todes. Amen.
1: Gegrüßet seist du, Maria, voller Gnade, der Herr ist mit dir. Du bist gebenedeit unter den Frauen, und gebenedeit ist die Frucht deines Leibes, Jesus, den du, Jungfrau, vom Heiligen Geist empfangen hast.
0: Heilige Maria, Mutter Gottes, bitte für uns Sünder, jetzt und in der Stunde unseres Todes. Amen.
1: Gegrüßet seist du, Maria, voller Gnade, der Herr ist mit dir. Du bist gebenedeit unter den Frauen, und gebenedeit ist die Frucht deines Leibes, Jesus, den du, Jungfrau, vom Heiligen Geist empfangen hast.
0: Heilige Maria, Mutter Gottes, bitte für uns Sünder, jetzt und in der Stunde unseres Todes. Amen.
1: Gegrüßet seist du, Maria, voller Gnade, der Herr ist mit dir. Du bist gebenedeit unter den Frauen, und gebenedeit ist die Frucht deines Leibes, Jesus, den du, Jungfrau, vom Heiligen Geist empfangen hast.
0: Heilige Maria, Mutter Gottes, bitte für uns Sünder, jetzt und in der Stunde unseres Todes.

unser tägliches Brot gib uns heute und vergib uns unsere Schuld, wie auch wir vergeben unseren Schuldigern. Und führe uns nicht in Versuchung, sondern erlöse uns von den Bösen.

0: die Frucht deines Leibes, Jesus, den du nur jungen Frau zu Elisabeth getragen hast.
1: Heilige Maria, Mutter Gottes, bitte für uns Sünder, jetzt und in der Stunde unseres Todes. Amen.
0: Gebe uns Zeit.

0: des Jesus, den du, Jungfrau, zu dieser Welt getragen hast.
1: Heilige Maria, Mutter Gottes, bitte für uns Sünder, jetzt und in der Stunde unseres Todes. Amen.
0: Gib uns das Zeichen.

0: Jesus, den du in der Frau zu dieser Welt getragen hast.
1: Heilige Maria, Mutter Gottes, bitte für uns Sünder, jetzt und in der Stunde unseres Todes. Amen.

0: Leibes Jesus, den du in der Frau zu Elisabeth getragen hast.
1: Heilige Maria, Mutter Gottes, bitte für uns Sünder, jetzt und in der Stunde unseres Todes. Amen.
0: Gegrüßet seist du, Maria, voller

0: Heilige Maria, Mutter Gottes, bitte für uns Sünder, jetzt und in der Stunde unseres Todes. Amen.
1: Gegrüßet seist du, Maria, voller Gnade, der Herr ist mit dir. Du bist gebenedeit unter den Frauen, und gebenedeit ist die Frucht deines Leibes, Jesus, den du in den Frau zu Elisabeth getragen hast.
0: Heilige Maria, Mutter Gottes, bitte für uns Sünder, jetzt und in der Stunde unseres Todes.

0: führe uns nicht in Versuchung, sondern erlöse uns von dem Bösen.
1: Gegrüßet seist du, Maria, voller Gnade, der Herr ist mit dir. Du bist gebenedeit unter den Frauen und gebenedeit ist die Frucht deines Leibes, Jesus, den du, Jungfrau, zu Bethlehem geboren hast.
0: Heilige Maria, Mutter Gottes, bitte für uns Sünder, jetzt und in der Stunde unseres Todes. Amen.
1: Gegrüßet seist du, Maria, voller Gnade, der Herr ist mit dir. Du bist gebenedeit unter den Frauen und gebenedeit ist die Frucht deines Leibes, Jesus, den du, Jungfrau, in Bethlehem geboren hast.
0: Heilige Maria, Mutter Gottes, bitte für uns Sünder, jetzt und in der Stunde unseres Todes. Amen.
1: Gegrüßet seist du, Maria, voller Gnade, der Herr ist mit dir. Du bist gebenedeit unter den Frauen und gebenedeit ist die Frucht deines Leibes, Jesus, den du, Jungfrau, zu Bethlehem geboren hast.
0: Heilige Maria, Mutter Gottes, bitte für uns Sünder, jetzt und in der Stunde unseres Todes. Amen.
1: Gegrüßet seist du, Maria, voller Gnade, der Herr ist mit dir. Du bist gebenedeit unter den Frauen und gebenedeit ist die Frucht deines Leibes, Jesus, den du, Jungfrau, in Bethlehem geboren hast.
0: Heilige Maria, Mutter Gottes, bitte für uns Sünder, jetzt und in der Stunde unseres Todes. Amen.
1: Gegrüßet seist du, Maria, voller Gnade, der Herr ist mit dir. Du bist gebenedeit unter den Frauen und gebenedeit ist die Frucht deines Leibes, Jesus, den du, Jungfrau, in Bethlehem geboren hast.
0: Heilige Maria, Mutter Gottes, bitte für uns Sünder, jetzt und in der Stunde unseres Todes. Amen.
1: Gegrüßet seist du, Maria, voller Gnade, der Herr ist mit dir. Du bist gebenedeit unter den Frauen und gebenedeit ist die Frucht deines Leibes.

0: Gegrüßet seist du, Maria, voller Gnade, der Herr ist mit dir. Du bist gebenedeit unter den Frauen und gebenedeit ist die Frucht deines Leibes, Jesus, den du, Jungfrau, in Bethlehem geboren hast.
1: Heilige Maria, Mutter Gottes, bitte für uns Sünder, jetzt und in der Stunde unseres Todes. Amen.
0: Gegrüßet seist du, Maria, voller Gnade, der Herr ist mit dir. Du bist gebenedeit unter den Frauen und gebenedeit ist die Frucht deines Leibes, Jesus, den du

0: Gegen diese Zeit, du Maria, voller Gnade, der Herr ist mit dir. Du bist gebenedeit unter den Frauen und gebenedeit ist die Frucht deines Leibes, Jesus, den du, Jungfrau, zu Bethlehem geboren hast.
1: Heilige Maria, Mutter Gottes, bitte für uns Sünder, jetzt und in der Stunde unseres Todes. Amen.
0: Ehre sei dem Vater, dem Sohn und dem Heiligen Geist.
1: Wie im Anfang, so auch jetzt und alle Zeit und in Ewigkeit. Amen. Vater unser im Himmel, geheiligt werde dein Name, dein Reich komme, dein Wille geschehe, wie im Himmel, so auf Erden.
0: Unser tägliches Brot gib uns heute und vergib uns unsere Schuld, wie auch wir vergeben unseren Schuldigen und führe uns nicht in Versuchung, sondern erlöse uns von der Böse.
1: Gegrüßet seist du, Maria, voller Gnade, der Herr ist mit dir.

0: Jesus, den du in unfreundlichen Lauf gerufen hast.
1: Heilige Maria, Mutter Gottes, bitte für uns Sünder, jetzt und in der Stunde unseres Todes. Amen.
0: Gegrüßet seist du, Maria, voller Gnade, der Herr ist mit dir. Du bist gebenedeit unter den Frauen, und gebenedeit ist die Frucht deines Leibes, Jesus, den du in Jungfrau in deinem Lauf gerufen hast.
1: Heilige Maria, Mutter Gottes, bitte für uns Sünder, jetzt und in der Stunde unseres Todes. Amen.
0: Gegrüßet seist du, Maria, voller Gnade, der Herr ist mit dir.

0: deines Jesus, den du ohne Frau in deinem Leib hast.
1: Heilige Maria, Mutter Gottes, bitte für uns Sünder, jetzt und in der Stunde unseres Todes. Amen.
0: Gegrüßet seist du, Maria, voller Gnade, der Herr ist mit dir. Du bist gebenedeit unter den Frauen, und gebenedeit ist die Frucht deines Leibes, Jesus, den du ohne Frau in deinem Leib hast.
1: Heilige Maria, Mutter Gottes, bitte für uns Sünder, jetzt und in der Stunde unseres Todes. Amen.
0: Gegrüßet seist du, Maria, voller Gnade, der Herr ist mit dir. Du bist gebenedeit unter den Frauen, und gebenedeit ist die Frucht deines Leibes, Jesus, den du ohne Frau in deinem Leib geopfert hast.
1: Heilige Maria, Mutter Gottes, bitte für uns Sünder, jetzt und in der Stunde unseres Todes. Amen.
0: Gegrüßet

0: Heilige Maria, Mutter Gottes, bitte für uns Sünder, jetzt und in der Stunde unseres Todes. Amen. Ehre sei dem Vater, dem Sohn und dem Heiligen Geist.
1: Im Anfang, so auch jetzt und alle Zeit und in Ewigkeit. Amen.
0: Vater unser im Himmel, geheiligt werde dein Name. Dein Reich komme, dein Wille geschehe, wie im Himmel, so auf Erden.
1: Unser tägliches Brot gib uns heute und vergib uns

0: Gegrüßet seist du, Maria, voller Gnade, der Herr ist mit dir. Du bist gebenedeit unter den Frauen und gebenedeit ist die Frucht deines Leibes, Jesus, den du, Jungfrau, im Tempel wiedergefunden hast.
1: Heilige Maria, Mutter Gottes, bitte für uns Sünder, jetzt und in der Stunde unseres Todes. Amen.
0: Gegrüßet seist du, Maria, voller Gnade, der Herr ist mit dir. Du bist gebenedeit unter den Frauen und gebenedeit ist die Frucht deines Leibes, Jesus, den du, Jungfrau, im Tempel wiedergefunden hast.
1: Heilige Maria, Mutter Gottes, bitte für uns Sünder, jetzt und in der Stunde unseres Todes. Amen.
0: Gegrüßet seist du, Maria, voller Gnade, der Herr ist mit dir. Du bist gebenedeit unter den Frauen und gebenedeit ist die Frucht deines Leibes, Jesus, den du, Jungfrau, im Tempel wiedergefunden hast.
1: Heilige Maria, Mutter Gottes, bitte für uns Sünder, jetzt und in der Stunde unseres Todes. Amen.
0: Gegrüßet seist du, Maria, voller Gnade, der Herr ist mit dir. Du bist gebenedeit unter den Frauen und gebenedeit ist die Frucht deines Leibes, Jesus, den du, Jungfrau, im Tempel wiedergefunden hast.
1: Heilige Maria, Mutter Gottes, bitte für uns Sünder, jetzt und in der Stunde unseres Todes. Amen.
0: Gegrüßet seist du, Maria, voller Gnade, der Herr ist mit dir. Du bist gebenedeit unter den Frauen und gebenedeit ist die Frucht deines Leibes, Jesus, den du, Jungfrau, im Tempel wiedergefunden hast.
1: Heilige Maria, Mutter Gottes, bitte für uns Sünder, jetzt und in der Stunde unseres Todes. Amen.
0: Gegrüßet seist du, Maria, voller Gnade, der Herr ist mit dir. Du bist gebenedeit unter den Frauen und gebenedeit ist die Frucht deines Leibes, Jesus, den du, Jungfrau, im Tempel wiedergefunden hast.
1: Heilige Maria, Mutter Gottes, bitte für uns Sünder, jetzt und in der Stunde unseres Todes. Amen.
0: Gegrüßet seist du, Maria, voller Gnade, der Herr ist mit dir. Du bist gebenedeit unter den Frauen und gebenedeit ist die Frucht deines Leibes, Jesus, den du, Jungfrau, im Tempel wiedergefunden hast.
1: Heilige Maria, Mutter Gottes, bitte für uns Sünder, jetzt und in der Stunde unseres Todes. Amen.
0: Gegrüßet seist du, Maria, voller Gnade, der Herr ist mit dir. Du bist gebenedeit unter den Frauen und gebenedeit ist die Frucht deines Leibes, Jesus, den du, Jungfrau, im Tempel wiedergefunden hast.
1: Heilige Maria, Mutter Gottes, bitte für uns Sünder, jetzt und in der Stunde unseres Todes. Amen.
0: Gegrüßet seist du, Maria, voller Gnade, der Herr ist mit dir. Du bist gebenedeit unter den Frauen und gebenedeit ist die Frucht deines Leibes, Jesus, den du, Jungfrau, im Tempel wiedergefunden hast.
1: Heilige Maria, Mutter Gottes, bitte für uns Sünder, jetzt und in der Stunde unseres Todes. Amen.
0: Ehre sei dem Vater, dem Sohn und dem Heiligen Geist.
1: Wie im Anfang, so auch jetzt und alle Zeit und in Ewigkeit. Amen.
0: Wir bitten, Gott unser Vater, du bist wunderbar in deinen Werken. Du hast die selige Jungfrau Maria mit Leib und Seele in die Herrlichkeit des Himmels erhoben. Lenke die Herzen der Menschen, dass sie dort verankert seien, wo die wahren Freuden sind. Gott, unser Vater,
1: wir bitten dich, erhöre uns.
0: Allmächtiger Vater, du hast uns Maria zur Mutter gegeben. Auf ihre Fürbitte gib den Verzagten neuen Mut, den Trauernden Freude und den Sinnern Verzeihung und Frieden. Gott, unser Vater,
1: wir bitten dich, erhöre uns.
0: Gütiger Vater, du hast Maria zur Mutter der Barmherzigkeit bestimmt. Gib allen, die von den Gefahren unserer Zeit bedroht und vom Bösen irregeleitet sind, die Erfahrung ihrer mütterlichen Liebe. Gott, unser Vater,
1: wir bitten dich, erhöre uns.
0: Sorgender Vater, du hast Maria zur Mutter deines Sohnes bestellt und dir mit Josef die häusliche Sorge in Nazareth anvertraut. Auf ihre Fürsprache erfülle die Eltern in ihren Familien mit opferbereiter Liebe. Gott, unser Vater,
1: wir bitten dich, erhöre uns.
0: Ewiger Vater, Du hast Maria zur Königin des Himmels gekrönt. Schenke unseren heimgegangenen Brüdern und Schwestern in deinem Reich mit Maria und den Heiligen die ewige Freude. Gott, unser Vater,
1: wir bitten dich, erhöre uns.
0: Herr, unser Gott, dir bringt die Kirche mit Maria und den Heiligen Lob und Ehre durch Christus, unseren Herrn.
1: Amen.
0: Der Engel des Herrn brachte Maria die Botschaft.
1: Und sie empfing vom Heiligen Geist.
0: Gegrüßet seist du, Maria, voller Gnade, der Herr ist mit dir. Du bist gebenedeit unter den Frauen. Und gebenedeit ist die Frucht deines Leibes, Jesus.
1: Heilige Maria, Mutter Gottes, bitte für uns Sünder. Jetzt und in der Stunde unseres Todes. Amen.
0: Maria sprach, sie, ich bin die Magd des Herrn.
1: Mir geschehe nach deinem Wort.
0: Gegrüßet seist du, Maria, voller Gnade, der Herr ist mit dir. Du bist gebenedeit unter den Frauen, und gebenedeit ist die Frucht deines Leibes, Jesus.
1: Heilige Maria, Mutter Gottes, bitte für uns Sünder, jetzt und in der Stunde unseres Todes. Amen.
0: Und das Wort ist Fleisch geworden.
1: Und hat unter uns gewohnt.
0: Gegrüßet seist du, Maria, voller Gnade, der Herr ist mit dir. Du bist gebenedeit unter den Frauen. Und gebenedeit ist die Frucht deines Leibes, Jesus.
1: Heilige Maria, Mutter Gottes, bitte für uns Sünder, jetzt und in der Stunde unseres Todes. Amen.
0: Bitte für uns, heilige Gottesmutter,
1: auf dass wir würdig werden der Verheißungen Christi.
0: Lasset uns beten, allmächtiger Gott, gieße deine Gnade in unsere Herzen ein. Durch die Botschaft des Engels haben wir die Menschenwelt und Christi, deines Sohnes, erkannt. Lass uns durch sein Leiden und Kreuz zur Herrlichkeit der Auferstehung gelangen. Darum bitten wir durch Christus, unseren Herrn.
1: Amen.
0: Unter deinem Schutz und Schirm fliehen wir, o heilige Gottesmutter, verschmähe nicht unser Gebet in unsere Bitte, sondern erlöse uns jederzeit von allen Gefahren. O du glorreiche und gebenedeite Jungfrau, unsere Frau, unsere Mittlerin, unsere Fürsprecherin, versehe uns mit deinem Sohne, empfehle uns deinem Sohne, stelle uns vor deinem Sohne. Bitte für uns, heilige Gottesmutter,
1: auf dass wir würdig werden der Verheißungen Christi.
0: Einen Vater unser für die Verstorbenen.
1: Vater,

0: tägliches Brot gib uns heute und vergib uns unsere Schuld, wie auch wir vergeben unseren Schuldigen. Und führe uns nicht in Versuchung, sondern erlöse uns von dem Bösen. Gegrüßet seist du, Maria, voller Gnade, der Herr ist mit dir. Du bist gebenedeit unter den Frauen, und gebenedeit ist die Frucht deines Leibes, Jesus. Heilige Maria, Mutter Gottes, bitte für uns Sünder, jetzt und in der Stunde unseres Todes. Amen. Herr, gib allen Verstorbenen die ewige Ruhe.
1: Und dass ich die Gerichte leuchte ihnen.
0: Herr, lass sie ruhen in Frieden.
1: Amen.
0: Im Namen des Vaters und des Sohnes und des Heiligen Geistes. Amen. Gelobt sei Jesus Christus.

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1: Ein herzliches Willkommen an Sie alle heute am Montag. Es ist der 5. Oktober und das sind die Themen, die wir hergerichtet haben. Wie immer am Montag gibt's auch heute eine weitere Ausgabe unserer Verbrauchernachrichten, zusammengestellt und recherchiert wie immer von meinem Kollegen Florian Mayer. Dann blicken wir zurück auf den vergangenen Samstag, 3. Oktober. Das war ja der Gedenktag an den seligen Josef Mayr-Nusser. Er verweigerte den Eid auf Adolf Hitler, eine Entscheidung, die ihn das Leben kostete. Wie der selige Josef Mayr-Nusser heutzutage in Südtirol gesehen wird, das fragen wir nach beim Seelsorgeamtsleiter Reinhard Demetz. Im zweiten Teil unseres Abendprogrammes ab 18 Uhr begrüße ich bei mir im Studio Toni Fjung. Seit über 46 Jahren bewegt Toni Fjung als Priester die Herzen der Menschen. Zuerst als Kinder- und Jugendseelsorger, dann als Familienseelsorger. Seine Bücher haben mittlerweile Kultstatus und für sein Wirken wurde er mit dem Verdienstkreuz und dem Ehrenzeichen des Landes Tirol ausgezeichnet. Im Interview blickt Fjung auf sein Leben zurück, spricht über seine Kindheit und er wird uns verraten, dass er eigentlich einen ganz anderen Traumjob gehabt hätte. Ja, was das ist, das erfahren Sie, wie gesagt, dann ab 18 Uhr. Jetzt gibt's erstmal Musik und dann die Verbrauchernachrichten.

0: Mit dem Rum von Barbados sind wir schwungvoll hineingestartet in unser Abendprogramm. Jetzt gibt's wie immer am Montag eine weitere Ausgabe unserer Verbrauchernachrichten. Für viele Verbraucher in Italien ist es ein Schock. Zum vierten Quartal sind die Strompreise für schutzbedürftige Haushalte im regulierten Markt massiv angestiegen, und zwar um 37,3%. Eine Kilowattstunde kostet ab sofort rund 43 Cent. Experten führen den Preissprung vor allem auf die anhaltende geopolitische Unsicherheit und die damit verbundenen Gaspreise zurück. Dabei kommt gerade jetzt etwas Bewegung in den Energiemarkt. Mehrere große Energiekonzerne haben einen harten Preiskampf um Kunden im freien Markt eröffnet. Mit neuen Rabatten, Festpreisangeboten und Kombitarifen versuchen sie, Verbraucher anzulocken. Verbraucherschützer empfehlen deshalb den Stromkunden, die jetzt Kosten sparen möchten, die verschiedenen Angebote genau zu vergleichen, am besten über das offizielle Portal der Regulierungsbehörde ARERA.
1: Die sogenannte Subscription Economy boomt und boomt. Immer mehr Bereiche unseres täglichen Lebens, vom Streaming bis zum Auto, basieren nicht mehr auf dem Besitz, sondern auf dem reinen Nutzungsrecht gegen eine regelmäßige Gebühr. Das bringt zwar Flexibilität, aber auch immer neue Hürden für Verbraucherinnen und Verbraucher mit sich. Eine aktuelle Untersuchung der Verbraucherzentrale Südtirol zeigt, dass Tarife, Sonderaktionen und automatische Verlängerungen oft undurchsichtig sind. Außerdem hinken viele Unternehmen gesetzlichen Vorgaben hinterher. So hatten beispielsweise im Juli nur 25% der 90 überprüften E-Commerce-Anbieter den gesetzlich vorgeschriebenen Widerrufsbutton korrekt implementiert. Weitere Stolpersteine sind komplizierte Kündigungen, strenge Rückgabepflichten für geliehene Geräte sowie nachträgliche Preissprünge oder Einschränkungen am Abo-Ende, wie etwa Software-Dateien, die nach Ablauf nur noch im Lesemodus verfügbar sind. Vor Vertragsabschluss sollten Sie sich immer die gesamten Jahreskosten ausrechnen sowie die Bedingungen für Kündigung und eventuelle Rückgabe von Geräten prüfen, empfiehlt die Verbraucherzentrale.
0: Achtung beim Einkauf im Geschäft und im Internet. Ab sofort gibt es in der gesamten Europäischen Union einheitliche Hinweisschilder zur gesetzlichen Gewährleistung. Sie sollen Verbrauchern besser vor Augen führen, dass ihnen bei mangelhaften Produkten mindestens 2 Jahre lang ein Anspruch auf kostenlose Reparatur oder Ersatz zusteht. Zeitgleich startet das neue EU-Garan-Label. Es kennzeichnet Produkte, für die die Hersteller freiwillig und kostenlos eine Haltbarkeitsgarantie von mehr als 2 Jahren geben. Das Europäische Verbraucherzentrum Italien und die Verbraucherzentrale Südtirol raten dazu, auf diese Hinweise zu achten. Sie betonen jedoch, die gesetzliche Gewährleistung gilt immer gegenüber dem Verkäufer. Sie darf nicht mit der zusätzlichen Herstellergarantie verwechselt werden. Wichtig ist zudem, den Kaufbeleg immer gut aufzubewahren.
1: In sozialen Medien werben viele Influencerinnen und Influencer für Nahrungsergänzungsmittel. Foodwatch hat kürzlich 95 deutschsprachige Influencer über 20 Tage beobachtet und in 674 Instagram-Stories Werbung analysiert. Rund ein Drittel der Stories enthielt gesundheitsbezogene Aussagen wie bessere Haut, mehr Energie oder Fettverbrennung, die nach EU-Recht unzulässig sind. Trotzdem werden diese Produkte oft als Wundermittel präsentiert. Weil sich viele Influencer als Vertrauenspersonen darstellen, wird Werbung oft nicht als solche erkannt. Ein Fünftel der Stories war nicht einmal als Werbung gekennzeichnet. Foodwatch erinnert daran, dass Nahrungsergänzungsmittel, anders als Arzneimittel, nicht auf ihre Inhaltsstoffe, Wirkungen und Nebenwirkungen geprüft werden. Und das waren die heutigen Verbrauchernachrichten hier auf Radio Grüne Welle. Die nächste Ausgabe gibt's in einer Woche.
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0: Sie hören Radio Grüne Welle am Abend. Für Sie weiterhin am Mikrofon Claudia Meierhofer. Vergangenen Samstag, also am 3. Oktober, wurde der Gedenktag des seligen Josef Meyer Nusser begangen. Die Kirche erinnert damit an seine Entscheidung, den Eid auf Adolf Hitler zu verweigern. Eine Entscheidung, die ihn das Leben kostete. In Südtirol war Josef Meyer Nusser allerdings nicht immer unumstritten. Gerade ehemalige Wehrmachtssoldaten fühlten sich durch seine Entscheidung teilweise persönlich angegriffen. Doch wie wird Josef Meyer Nusser heute in Südtirol gesehen? Das hat mein Kollege Felix Schiffelhuber den Seelsorgeamtsleiter Reinhard Demetz gefragt.
1: Ich würde es mit so einem Satz auf den Punkt bringen, den Bischof Ivo Moser öfters geäußert hat. Josef Meyer Nusser wird es nicht zum großen Volksheiligen schaffen. Und das nehme ich wahr, nach wie vor wahr. Sein Gedächtnis wird hochgehalten. Es gibt viele Leute, die sich dafür interessieren, aber kein großer Ansturm. Und ich führe das großteils darauf zurück, dass er nach wie vor ungemütlich ist. Nach wie vor den Finger in eine Wunde legt, mit der Südtirol nicht ganz, ganz fertig geworden ist. Wir tradieren nach wie vor so diese Geschichte, der Nationalsozialismus, der Faschismus. Da waren wir in Südtirol einfach die Opfer, da haben wir draufgezahlt von beiden Seiten und vergessen, wie braun Südtirol war und wie tief sitzend auch dort der Nationalsozialismus war, auch in der Nachkriegszeit weiter. Und das soll uns doch eine Warnung auch für heute sein. Und solche Warnungen hören wir dann doch wieder ungern. Also er wird kein Volksheiliger, weil er manchmal auch heute noch ungemütlich an Wunden erinnert, die da sind.
2: Glaubst du, dass Josef Meyer Nusser auch noch heilig gesprochen werden wird?
1: Für die nächste Zeit gehe ich davon nicht aus. Es gibt jetzt keine Bestrebungen oder Bewegungen in diese Richtungen. Ich glaube, das wird die Zeit mit sich bringen. Aktuell als Seliger wirkt er. Bin gespannt, wo der Weg hinführt. Aktuell gibt es in Richtung Heiligsprechung noch nichts.
2: Du beschäftigst dich jetzt schon seit geraumer Zeit mit Josef Meyer Nusser. Wie hat diese Beschäftigung dich und dein Leben verändert?
1: Ich schaue aktiv auf Situationen hin und ein Beispiel kann ich ganz, ganz konkret bringen. Wir haben Jahrtag von Josef Meyer Nusser gefeiert und kurz darauf bin ich mit Simon Klotzner zusammengesessen von der SKJ, der auch beteiligt ist, die SKJ, an diesen Gedenkveranstaltungen. Und wir sind dort Mitglied im Südtiroler Jugendring. Uns ist aufgefallen, wie die junge Südtiroler Freiheit im Jugendring und auch außerhalb agiert, wie die Südtiroler Freiheit sich platziert. Und wir beide waren dann unter den treibenden Kräften für den Ausschluss von der Südtiroler Freiheit aus dem Südtiroler Jugendring. Und der Hintergrund war für uns beide auch die Motivation, wenn wir jetzt nicht auch sagen, was wir sehen und dazu dann auch stehen. Also das hat tatsächlich auch vom Gedenken an Josef Meyer Nusser war für uns beide so ein Trigger, zu sagen, na, wir sehen da jetzt was und wir werden nicht still sein.
0: Sagt der Seelsorgeamtsleiter Reinhard Demetz im Gespräch mit Felix Schiffelhuber. Die nächste Gedenkveranstaltung für Josef Meyer Nusser ist für seinen Todestag am 25. Februar geplant. Deutsche und italienische Oberschülerinnen und Oberschüler werden dann im Festsaal der Gemeinde Bozen über die Bedeutung von Josef Meyer Nusser diskutieren. Im Mittelpunkt stehen dabei die neuen rechten Tendenzen in unserer Gesellschaft, vor allem in Verbindung mit dem Aufkommen der künstlichen Intelligenz. Jetzt sage ich Ihnen, wie es hier programmmäßig weitergeht bei Radio Grüne Welle am Abend. Es folgt ein Musikstück, dann die Kurznachrichten um 10 vor 6. Dann gleich im Anschluss im zweiten Teil unseres Abendprogrammes begrüße ich bei mir im Studio Toni Fjung, der seit über 46 Jahren die Herzen der Menschen bewegt. Zuerst war er Kinder- und Jugendseelsorger, dann Familienseelsorger. Seine Bücher haben mittlerweile Kultstatus und für sein Wirken wurde er mit dem Verdienstkreuz und dem Ehrenzeichen des Landes Tirol ausgezeichnet. Im Interview blicke ich mit ihm zurück auf sein Leben. Er wird über seine Kindheit erzählen und er verrät uns, dass er eigentlich einen ganz anderen Traumjob gehabt hätte. Was das ist, das wird er uns verraten im Anschluss an die Nachrichten. Bis dahin, gutes Zuhören und bis gleich.
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0: 10 vor 6.
1: Kaltern, immer noch keine Lösung für Tertiarkloster. Umverteilung von Flüchtlingen, sie klappt, Bozen nimmt neue auf. Und auch morgen ist es wechselhaft. Ich bin Gunde Pichler, guten Abend.
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1: Das Abkommen zur Zukunft des Tertiarklosters in Kaltern ist geplatzt. Die Vinzenzgemeinschaft hätte das Haupthaus übernehmen sollen und dort ein Haus der Solidarität errichtet. Und die Gemeinde hätte den Zubau St. Elisabeth mit 12 Wohnungen gekauft. Die Vollversammlung der Vinzenzgemeinschaft hat aber Nein gesagt. Zu den Gründen für die Ablehnung sagt Sonja Platzer, die Vizepräsidentin der Vinzenzgemeinschaft.
3: Das ist auf keinem guten Boden gewachsen. So wie das gestartet ist mit den ganzen Problemen, mit den ganzen Aussagen, mit dem ganzen Hickhack. Wir sind ein ehrenamtlicher Verein, sage ich jetzt einmal. Wir sind alles Ehrenamtliche. Ja, das ist ja dein Ärger. Wir geben ja auch weiter. Es kommen ja noch ins Widerleute, was mit denen müssen arbeiten und führen und machen.
1: Jetzt schaut es danach aus, dass die Gemeinde Kaltern die Immobilie komplett übernimmt. Mitte Oktober wird der Gemeinderat entscheiden, ob man das Vorkaufsrecht nutzt. Bei der Aufteilung von Flüchtlingsfamilien von Bozen auf andere Gemeinden ist die erste Phase abgeschlossen. 29 Gemeinden haben eine Wohnung gefunden und die meisten Familien sind schon eingezogen. In der zweiten Phase sollen bis zu 20 weitere dazukommen, um Bozen zu entlasten. Die Sozialstadträtin in Bozen, Patricia Brillo, ist aber nur zum Teil zufrieden. Das Problem sei damit nicht gelöst, weil fast täglich neue Flüchtlingsfamilien in Bozen ankommen, die untergebracht werden müssen.
4: Perché stiamo liberando effettivamente gli alberghi, ma dall'altra parte li stiamo riempiendo un'altra volta.
1: Grund ist der neue Asyl- und Migrationspakt der EU. Er sieht vor, dass Flüchtlinge in dem Land Asyl beantragen müssen, in dem sie zum ersten Mal Boden der EU betreten haben. Deshalb schicken etwa Deutschland und Österreich Familien zurück nach Italien. Und weil sie Deutsch sprechen, landen sie bei uns in Südtirol. Um Armut in Südtirol vorzubeugen, braucht es Daten, die regelmäßig erhoben werden. Das sagt das Armutsnetzwerk Südtirol, das vom Dachverband für Soziales und Gesundheit koordiniert wird. Das Netzwerk schlägt deshalb regelmäßige Erhebungen alle 4 bis 5 Jahre vor und gezielte Vertiefungen, wenn es sie braucht. Dazu würden schon Gespräche mit der Politik laufen. Armutsprävention, die wirken soll, brauche sowohl verlässliche Daten als auch Erfahrungen von Menschen und Organisationen, die sich jeden Tag mit Armut auseinandersetzen, sagt das Netzwerk. Südtirol hat eine neue Anlaufstelle für Nachtkultur. 2 Fachleute übernehmen künftig die Interessensvertretung der Nachtkultur und freien Szene. Es sind Simon Mariacher und Federico Rossi. Ihre Arbeit wird getragen vom Verein Basis Finchgau und unterstützt von der Landesregierung. Die sogenannten Nachtkulturmanager wollen vor allem zuhören, vernetzen und Lösungen finden. Es geht um Kulturbereiche, Räume und Sichtbarkeit. Und auch morgen wechseln sich Sonne, Wolken und Regenschauer ab. Mehr zum Wetter hören Sie gleich.
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1: Es ist doch noch sonnig und freundlich geworden in Südtirol. Morgen geht es weiter mit dieser Mischung aus Sonnenschein, dicken Wolken und zwischendurch Regenschauern. Vor allem am Nachmittag kann es im Finchgau wieder nass werden. Dazu wird es mild. Die Temperaturen klettern auf 17 bis 23 Grad. Jetzt am Feierabend gehen sie langsam wieder zurück. 21 Grad hat es in Bozen, 22 in Meran, 19 in Schlanders und Brixen und 17 Grad in Bruneck.
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11: Guten Abend, wünscht Manuel Scutellaro aus der Landesverkehrsmeldezentrale. Auf der Brenner Autobahn in Richtung Norden zwischen Brixen und Sterzing staut es 4 Kilometer. Zwischen Sterzing und dem Brenner gibt es LKW-Stau, Gunterfest Überlastung. Auch in Richtung Süden zwischen dem Brenner und Brixen gibt es abschnittsweise Kolonnenverkehr und Stau. Wegen Überlastung kommt es im Abendverkehr zu Kolonnenbildungen und Staus von Mitterlana bis zur Mebo-Einfahrt, in Bozen in der Drususallee, vom Vierteltunnel bis zur Eisack-Uferstraße und von der Campilla-Brücke bis Kardaun. In Brixen stockt es von der Brennerstraße bis zur Dante-Straße und auf der Brennerstadtstraße gibt es Staus bei Sterzing in beiden Fahrtrichtungen. Soweit Aktuellmeldungen. Gute Fahrt!

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1: Ob als langjähriger Kinder- und Jugendseelsorger, als feinfühliger Begleiter in der Familienpastoral oder durch seine Bücher, die wohl in unzähligen Südtiroler Haushalten im Regal stehen, mein heutiger Gast ist als Priester im ganzen Land bekannt und geschätzt. Ich begrüße ganz herzlich Toni Fjung. Schön, dass du da bist.
2: Ja, ich freue mich auf das Gespräch.
1: Du bist Jahrgang 1955 und feierst mittlerweile stolze 46 Dienstjahre als Priester. Ein Leben im Dienst der Menschen und des Glaubens. Toni, fangen wir einfach ganz am Anfang an. Gebürtig kommst du aus dem wunderschönen Gadertal. Nimm uns doch mal mit zurück zu deinen Wurzeln. Was magst du uns über deine Familie zum Beispiel erzählen, deine Geschwister und einfach das Aufwachsen in deiner Heimat?
2: Ich bin in einer großen Familie aufgewachsen. Ich habe 6 Schwestern und einen Bruder. Unsere Eltern waren so typisch wie damals. Jetzt, der Vater war Arbeiter, hat bei der Straße gearbeitet, die Mutter war Hausfrau. Und wir hatten unsere Eltern sehr lange. Die sind jetzt vor ein paar Jahren gestorben, ja, in einem hohen Alter. Und ich merke einfach, dass ja, unserer Mama war es ganz wichtig, alles zusammenzuhalten, was möglich war. Sie war sehr harmoniebedürftig. Zum einen hat er so ein bisschen alles zusammenhalten wollen. Und ich habe schon jetzt gemerkt, seit unsere Eltern nicht mehr sind, sie sind ja beide recht knapp hintereinander gestorben, ist jetzt eine neue Wirklichkeit und ich merke auch, wie wir als Geschwister uns jetzt neu ordnen und organisieren und vor allem auch, was es bedeutet, zum einen, wenn die Familie oder die Eltern so alt werden, das sind ja in den letzten fast 10 Jahren gepflegt worden, vor allem von meinen Schwestern und Bruder. Und das ist so, die Dankbarkeit ist schon da, dass ich immer noch mit meinen Geschwistern einen guten Kontakt habe. Wir sprechen uns ab, wir treffen uns immer wieder. Und das Gadertal, ja, das hat sich sehr gewandelt. Wenn ich zurückgehe jetzt 70 Jahren, jetzt, ja, plus minus, es ist schon sehr, sehr viel passiert. Ich erkenne in manchen Bereichen uns mein Heimatdorf fast nicht mehr. Und zum anderen merke ich, wie schnelllebig die Zeit ist. Das ist das Leben.
1: Das ist das Leben. Ja, wie das Leben so spielt. Wie kam es denn eigentlich dazu, dass du Priester geworden bist? War das eigentlich immer schon dein Wunsch?
2: Nein, das war nicht immer mein Wunsch. Also als Kind war meine Vorstellung, ich möchte Mechaniker werden. Ich war fasziniert, Motorräder zu flicken. Wir hatten ja als Buben schon bald einmal so ein altes Motorrad, das wir x-mal neu zusammengebastelt haben. Und dann gab es wieder ein neues. Und für mich war einfach diese Welt sehr, sehr interessant. Wir hatten einen Onkel, der hat uns einfach so dieses Basteln beigebracht. Wir haben leidenschaftlich herumgebastelt eben. Und vor allem habe ich gemerkt, da sieht man die Erfolge recht schnell, wenn man die richtigen Stücke zusammentut oder die richtigen Kabel verbindet, dann funktioniert es. Und das war für mich auch eigentlich immer recht einfach, eine Lösung zu finden für etwas, was man eben miteinander produziert. Später dann, ich kam ins Studium, wie andere junge Buben auch. Ich kam ins Vinzentinum, weil man der Meinung war, ja, ich wäre da geeignet. Ich weiß selber noch nicht, warum. Also es war nicht unbedingt mein Wunsch, aber es hat geheißen eines schönen Tages, ja, du gehst nach Brixen ins Vinzentinum, auch mit anderen Buben vom Dorf. Und da hat das Ganze angefangen, damals in den 60er Jahren, Ende der 60er Jahre. Da war noch sehr, sehr alles hinorientiert auf das Priesterwerden. Und natürlich war das immer wieder Thema, Priesterwerden. Aber es kamen dann die 70er Jahre, die große Krise, die große Veränderung, auch im Vinzentinum selbst. Es wurde viel, viel, viel umgekrempelt oder umgestaltet. Und auch wir als Studenten, es wurden immer weniger, weil viele weggingen, nach Brunach zum Beispiel oder in andere Schulen. Und wenn ich denke, wir haben 33 Schüler angefangen und maturiert, haben wir noch zu knapp über 10. Mhm. Also es war dann schon so mehr eine Auswahl und vor allem auch die Entscheidung, was soll es werden. Ja, und nach der Matura war sicher die Frage, was soll sein? Ich habe da lang überlegt, was gäbe es da. Ich habe auch ein bisschen in die Wirtschaft hineingeschnuppert. Ich bin dann doch in die Theologie gelandet und Philosophie vor allem. Und das Studium Philosophie und Theologie war sehr spannend und ist immer noch ein sehr schönes Studium, weil es sich wirklich mit den Fragen des Lebens, Fragen des Menschseins, des was Sinn macht, Sinn gibt und vor allem auch die religiöse, die spirituelle Frage wird ja sehr stark gestellt. Insofern das Studium war schon sehr interessant und für mich auch spannend. Ich habe ja immer wieder aber auch, ich war nicht so ein fleißiger Student am Tisch, sondern ich bin einfach immer wieder ausgeschwirrt und mit Gruppen gearbeitet, Seminare besucht, in dem Verein war ich. Ich wollte einfach Menschen erleben, mit Menschen zusammen sein, hinhören, wo sind die Menschen, was passiert mit den Menschen, was brauchen sie, was kann man mit ihnen erleben und gestalten. Und dann gab es den Abschluss. Und nach 5 Jahren Theologie geht es ja Richtung Abschluss und dann stellt sich die Frage, was ist denn jetzt? Geht es Richtung Priester werden oder andere Möglichkeiten? Und bei mir war das schon ein Jahr lang habe ich sehr, sehr gerungen. Was soll sein? Was soll werden? Bin ich für das Priestersein geschaffen, vor allem auch für das Pfarrer werden? Ich habe so gleich gespürt, na, Pfarrer möchte ich nicht sein, aber Priester, Seelsorger schon. Und ich hatte schon damals mit dem Bischof, das war noch Bischof Gagita, ein ganz gutes Gespräch, der gemeint hat, es gibt viele Möglichkeiten, man muss nicht in der Pfarre unbedingt, es gibt aber andere Bereiche und das hat mir dann die Entscheidung ein bisschen erleichtert. Und irgendwann einmal war ich so weit, wo ich gemeint habe, okay, ich gehe diesen Weg, ich werde Priester und will einfach ein Mensch sein, der mit den Menschen lebt und auch die Hoffnung, auch vom Glauben her oder auch die Hoffnung des Menschseins gestaltet. Und schon auch in dieser besonderen Form als Priester, wobei die große Entscheidung für mich vor allem oder die Herausforderung war und ist eigentlich geblieben, auf die Familie zu verzichten, auf eine Familie, eigene Familie zu verzichten. Ja, die Frage war, werde ich damit glücklich oder unglücklich? Ich habe gesehen, wie manche Priester auch verbittert waren oder einfach unglücklich oder einsam allein waren. Und das hat mir schon zu schaffen gegeben, weil ich auch Angst hatte, und wenn ich dahin lande. Aber dann war ich der Meinung, sollte sowas sein, da gibt es auch andere Möglichkeiten.
1: Danke inzwischen Toni Fjung. Es folgen ein paar Takte Musik, wirklich nur ganz kurz, und dann geht das Gespräch weiter.

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1: Also so wirklich bereut hast du deine Entscheidung dann nie?
2: Na, im Gegenteil, es hat sich immer wieder neue Möglichkeiten ergeben. Ich hatte ja Riesenglück, überhaupt nach kurzer Erfahrung in der Pfarrei, die sehr wichtig war, als Kaplan, kam ja da in die Jugendarbeit und das war der Bereich, den ich gemocht habe, den ich geliebt habe eigentlich, weil das einfach für mich so schöne Möglichkeiten waren und da spannende Möglichkeiten. Und in der Zeit damals, der Ende der 80er Jahre, 90er Jahre, da war wirklich noch viel los bei der Jugendarbeit. Wir hatten sehr, sehr großen Erfolg. Wir hatten Treffen mit Jugendlichen, 5.000, 6.000 Jugendliche. Oder wir hatten einfach die Seminare, die alle voll besetzt waren. Wir hatten schöne Gruppen. Wir hatten wunderbare Jugendgottesdienste, die damals noch sehr beliebt waren und manchmal auch kritisiert. Aber das hat uns ja noch mehr ermutigt, Neues auszuprobieren. Das war ja dann sehr spannend. Und dann bin ich ja in die Familienseelsorge gekommen, die mir auch sehr gelegen ist, weil ich so das Gefühl hatte, diese jungen Menschen, die ich gekannt habe in der Jugendarbeit, die gehen ja auch weiter und werden Eltern, sind Familie. Und tatsächlich war es auch so, dass ich dann in der Familienseelsorge einfach weitergemacht habe. Und das hat, die war ja auch eher im Aufbau in unserer Diözese. Ich war der Erste, der hauptsächlich in der Familienseelsorge oder dafür zuständig war, im Ordinariat. Und da konnte ich eigentlich ziemlich alles unternehmen. Es war alles okay. Ich musste nicht, was weiß ich, irgendetwas fortführen, was nicht gut war. Ich konnte einfach alles probieren, ausprobieren und machen und entwickeln lassen. Und das hat mir dann schon sehr, sehr Spaß gemacht. Oder ich habe es gern gemacht.
1: Mhm. Bleiben wir gleich bei der Familienseelsorge. Da hast du ja in deinem Leben sicher tausenden Paaren in schweren Krisen beigestanden. Es gibt auch sicher viele Paare, die du begleitet hast und die du auch heute noch vielleicht ab und zu oder zufällig triffst. Hast du da vielleicht ein schönes oder besonderes Beispiel?
2: Oh ja, das ist schon, eigentlich, das ist jetzt das Schöne, dass ich staune. Also ich kann kaum durch die Stadt gehen, sowieso nicht, aber in einem Dorf brauche ich nicht weit zu gehen. Da kommt jemand entgegen und dann grüßen sie mich und oft dauert es nicht lange und dann sagen sie, ja, kannst du dich noch erinnern, ich war bei dir in einem Seminar oder ich war einmal bei dir oder wir haben einmal miteinander was erlebt. Also das ist schon sehr auffallend und es tut mir ehrlich gut, wenn ich merke, dass die Paare dann auch sagen, na, das hat uns damals gut getan oder wir haben oft daran gedacht noch, was wir damals besprochen haben oder das hat uns gut getan oder ich bin dir dankbar, dass du mir damals zugehört oder mich begleitet hast. Das tut schon gut und das ist das Schöne, auch im Alter.
1: Also die Früchte deiner Arbeit siehst du täglich.
2: Ja, die gibt es.
1: Ja.
2: Viele auch, ja.

0: Wenn du so die heutige Dating-Welt anschaust, vieles geht ja online und übers Internet. Ja, was sagst du denn dazu?
1: Das ist die Welt und da haben wir, mit dem sollen wir auch gut leben können. Und ich nütze sehr viel jetzt mittlerweile auch diese Möglichkeiten, um mit den Menschen in Kontakt zu bleiben. Gerade auch alles, was online geht, also über die Medien, das heißt über die Social Medien zum Beispiel. Da ist jetzt, das ist die Plattform, wo man Menschen trifft, wo man Menschen begegnen kann, wo man auch Botschaften geben kann. Und Gott sei Dank habe ich immer so ein bisschen ein technisches Feeling gehabt. Vielleicht kommt das von meiner früheren Vorstellung, Motorräder zu reparieren, weiß ich nicht. Also die Technik hat mich immer schon interessiert und ich habe auch schon sehr früh angefangen, eine eigene Webseite zu haben, wie das, ich kann mich erinnern, auch nicht im Ordinariat gab es noch keine Webseite. Ich hatte schon eine und wo ich gemerkt habe, das ist geschickt und das ist praktisch und man kann da recht gut auch die Unterlagen weitergeben oder Botschaften verschicken oder im Kontakt bleiben. Und deshalb bin ich der Meinung, das ist eine große Chance. Natürlich, es ist auch spannend, man muss auch kritisch mit dem Ganzen umgehen, weil gerade auch, was jetzt in diesen Social Medien alles geschieht, das ist manchmal schon auch sehr, sehr, sehr bedenklich oder manchmal erschrecke ich über die Respektlosigkeit zum Beispiel, wenn man sich positioniert zu irgendeinem Thema oder wenn man gewisse Themen bringt, da wird manchmal schon von mir aus sehr, sehr respektlos agiert, wo ich mir denke, ja, muss das so sein, vor allem wenn es anonym ist und da verstehe ich die Welt nicht. Wenn jemand etwas sagen oder kritisieren will, soll der Mensch das Gesicht zeigen, da weiß ich, mit dem ich zu tun habe, als sich irgendwo zu verstecken und irgendein Unbehagen loszutreten.
0: Toni Fjung, die Menschen erleben dich ja immer als den verständnisvollen, ruhigen Zuhörer. Was bringt dich denn im Alltag, im privaten Kreis so richtig auf die Palme? Gibt es da Momente, in denen du vielleicht richtig ungeduldig oder vielleicht auch einmal laut wirst?
1: Ja, ungeduldig sowieso, laut, je nachdem, weil ich dann meistens selber erschrecke, wenn ich schreie oder wenn ich jetzt beginne, richtig zu schimpfen. Also wer mich kennt, was weiß ich, meine Geschwister oder meine engsten Mitarbeiter, ich bin dankbar, sie können mit mir umgehen, wenn ich irgendwann einmal auch selig bin und nicht rede oder einfach irgendeinen kritischen Satz so hinüberlasse, der mir dann wieder leid tut. Nervös werde ich, wenn ich merke, dass irgendwas ungerecht ist. Oder wenn Menschen manchmal auch ohne Gründe kritisieren oder sich über irgendetwas aufregen, was sie gar nicht kennen. Oder nervös werde ich manchmal, wenn zum x-ten Mal irgendetwas nicht weitergeht und man immer wieder dranbleiben muss. Oder wenn ich merke, da ist keine Entwicklung oder da müsste eine Veränderung geschehen oder da wäre einfach irgendwas neu zu machen. Oder nervös werde ich, wenn Menschen überhaupt nicht bereit sind, die in ein Gespräch einzulassen, wo man miteinander auch klären kann oder Neues entwickeln kann. Und ich bin auch ein Mensch, der nicht so geduldig ist, habe ich gemerkt. Für mich muss es, wenn es einmal losgeht, muss es schnell gehen. Also da merke ich, das Warten, das Abwarten, Zeit lassen, das ist schon für mich manchmal eine Herausforderung. Und ich merke auch manchmal in der Begleitung von Menschen, gerade wenn so Gespräche stattfinden oder Coaches, Beratungen, wo ich dann so das Gefühl habe, jetzt habe ich gecheckt, um was es geht. Ich habe so das Gefühl, jetzt habe ich die Thematik verstanden. Und dann gebe ich natürlich Impulse und ich merke dann, wenn da nichts weitergeht oder wenn Widerstände sind oder wenn die Menschen überhaupt nicht hinschauen wollen, da merke ich, da fängt es an bei mir zu arbeiten. Und da fehlt mir manchmal, würde ich sagen, auch für die Geduld und noch einmal. Und da merke ich, da ist ist halt auch aus eines meiner Decken.
0: Also ein bisschen ungeduldig. Danke inzwischen, Toni Fjung, mein Gast hier heute.

heute im Studio. Ich hoffe, Sie sind nicht ungeduldig. Es gibt noch weitere Teile dieses Gespräches. Vorher aber ein paar Takte Musik, wieder nur ganz, ganz kurz. Bleiben Sie dran, wir sind gleich zurück.

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1: Im Jahr 2021, darüber müssen wir jetzt natürlich auch sprechen. Vorhin im Vorgespräch hast du zwar gesagt, na, das braucht man nicht erwähnen, aber ich möchte es jetzt doch anbringen. Also 2021 hast du das Verdienstkreuz des Landes Tirol erhalten und 2026 das Ehrenzeichen des Landes Tirol. Solche Auszeichnungen machen schon auch ein bisschen stolz. Darf man auch sein, oder?
2: Stolz ist auch so ein Begriff, wo ich meine Probleme habe. Ich bin ja entsprechend erzogen worden. Ich bin sicher dankbar für die Wertschätzung, für die Anerkennung. Das brauche ich und das will ich auch annehmen. Mhm. Aber ich denke, wenn man ein Zeichen bekommt, ist immer die Frage, was steckt dahinter? Mhm. Oder wem gilt es? Und wenn ich gerade auch an mich denke, ich bin nicht ein Einzelkämpfer. Ich habe immer mit Gruppen, mit Vorständen, mit Vereinen, mit Verbänden, jetzt mit dem Haus der Familie, mit vielen Mitarbeiterinnen versucht, etwas zu erleben, zu gestalten. Und deshalb war das eigentlich die Stärke in den Gruppen, mit den einzelnen Mitarbeiterinnen, Kollegen, etwas zu erreichen. Was mir schon aufgefallen ist, wenn ich Auszeichnungen bekommen habe, eigentlich nicht von der Kirche, sondern eher von der Gesellschaft her. Das heißt, die Zeichen sind da eher von der teilweise politischen Welt oder eben vom Land oder von Menschen, die nicht die Kirche repräsentieren. Und das ist mir schon aufgefallen, dass die Wertschätzung von dieser Seite deutlich ist und auch sehr, sehr wertschätzend ist. Ich erlebe auch da vor allem die politischen Vertreter bis hin zum Landeshauptmann Arno Kumpatscher, da erlebe ich sehr, sehr viel Wertschätzung und Wohlwollen, und das ist schon auch eigen, dass ich merke, ja, vor allem da kommt die Wertschätzung, die Anerkennung dessen, was ich mache, gibt mir manchmal auch ein bisschen zu denken.
1: Du hast es gerade auch angesprochen, dein Lebens- und Arbeitsmittelpunkt befindet sich mittlerweile am Ritten im Haus der Familie. Du bist dort geistlicher Leiter, kann man auch sagen. Du bist ein bisschen weg vom Trubel der Stadt hier.
2: Vom Trubel der Stadt auf alle Fälle. Es ist ein Ort allerdings, wo die Menschen hinkommen. Deshalb ist auch bei uns im Haus der Familie auch viel Trubel. Aber ein Trubel, der wohltuend ist und wo ich mich immer freue, wenn Menschen da sind, wenn es ihnen gut geht. Und dort, ja, gibt es viel, viel, viel Kontakt, viele Gespräche, viel Begleitung, auch manchmal schwierige Gespräche, die ich gerne führe. Mhm. Und es ist für mich ein bisschen so jetzt, früher bin ich ja vor allem ich hingefahren in die Ortschaften, in die Pfarreien. Mhm. Ich war ja teilweise fast jeden Abend unterwegs und habe versucht, über Treffen, über Gruppen, über Vorträge und so weiter bei den Menschen zu sein. Jetzt ist es ein bisschen so, dass die Menschen herkommen. Mhm. Und ich bin nicht mehr so viel unterwegs. Das tut mir auch gut, weil ich auch merke, früher hat mir überhaupt nichts ausgemacht, dort zu starten. Meistens um 6 auf Nacht ist man gestartet, damit man gegen 7:30, 8 dort ist, wo man sein soll. Jetzt merke ich, ist es ein bisschen, muss ich mich mehr überwinden, wenn es so jetzt starte. Und deshalb bin ich sehr froh, dass ich im Haus der Familie bin und dort auch vieles machen kann von dem, was ich früher gemacht habe, nämlich durch Gruppen, durch Seminare, durch Begleitung, durch Coaching oder auch durch schöne Gottesdienste. Wir haben eine sehr schöne Kirche oben. Und da kann man wirklich sehr schöne Gottesdienste feiern, so wie ich sie gerne feiere, nämlich dass viele mitfeiern, mittun, singen und auch sich als Gemeinschaft wohlfühlen. Dafür bin ich schon sehr dankbar.
1: Also das Haus der Familie und die ganze Umgebung dort ist schon wirklich, wirklich sehr schön, habe ich auch schon erleben dürfen. Toni, von einem Priester erwartet man ja oft, dass er total und völlig bescheiden ist und frei von weltlichen Wünschen. Aber mal Hand aufs Herz, welchen kleinen Luxus im Alltag gönnst du dir jetzt mit 71 Jahren so richtig gerne? Was kannst du uns denn da verraten?
2: Luxus, der größte Luxus ist jetzt, dass ich so versorgt bin, so gut versorgt bin wie noch nie in meinem Leben. Also das ist schon einmal, ich brauche nicht zu kochen, ich brauche nicht an zu denken, was gibt es, habe ich noch was im Eisschrank. Und vor allem, ich bin gut versorgt und das ist schon, das ist einmal Luxus. Sonst, natürlich habe ich mir ein feines E-Bike geleistet, teilweise geschenkt auch. Und für mich heißt einfach jetzt auf, ich habe das Radl und Fahrerstickel. Ich habe auch den Luxus, dass ich ein Auto habe, das gut fährt und dass ich nicht zweimal denken muss, startet er noch oder startet er nicht. Das ist für mich auch, also die Mobilität, zu wissen, ich kann irgendwo hinfahren, ohne zu überlegen, das ist mittlerweile schon Luxus. Oder ja, so ein bisschen mein Hobby war immer auch so rund um die Computerwelt. Also mir war immer wichtig, und das habe ich auch, einen schnellen Computer. Also da muss es flott gehen und entsprechende Programme. Mittlerweile sind ja Apps, die einfach funktionieren. Und jetzt, was jetzt mich schon sehr fasziniert, aber das ist dann mehr diese Welt, das ist die Welt der KI, der künstlichen Intelligenz. Also das ist für mich ein Wahnsinn, was da jetzt da möglich ist, was man machen kann, sei es textlich, sei es grafisch, sei es sonst von Recherchen oder von Dingen. Also das ist etwas, was mich schon überwältigt. Ich habe gestern mir gesagt, probiere mal einen ladinischen Text in die KI hineingegeben und sag bitte, bring mir die deutsche Version, und der ist perfekt auf Deutsch übersetzt worden. Also ich war platt, und ich weiß, da ist mein Neffe, der Samuel, aktiv, der arbeitet ja in diesem Bereich und hat scheinbar da die KI gut gefüttert. Das ist schon ein Wahnsinn.

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1: Toni Fjung, wie schaut denn eigentlich dein perfekter Tag aus? Gibt es einen fixen freien Tag, den du eigentlich hast?
2: Jetzt nicht mehr.
1: Sonst war es normalerweise der Mittwoch, gell?
2: Sonst war es der Mittwoch, wo ich einfach versucht habe, da nicht zu planen. Mhm. Jetzt ist es so, dass ich einfach mir immer wieder Zeit nehme, eher spontan. Mhm. Weil ich ja nicht mehr so fixe Termine habe und ich meistens ist es so, dass ich anfangs der Woche, je nachdem wie das Wochenende war, die Wochenenden sind schon sehr dicht, sei es durch Seminaren, durch Kursen, durch Hochzeiten und durch andere Feierlichkeiten, manchmal auch Firmungen oder Taufen, also das sind schon Bereiche, wo ich dann doch auch immer wieder sehr gefordert werde. Und ich muss schon sagen, die Feiern, die nehme ich emotional sehr mit. Es geht mir sehr ans Herz oder an die Energie. Und ich merke schon, dass ich dann irgendwann einmal einfach ausgelaugt bin. Mhm. Und gerade jetzt schaue ich eher den Montag ruhig zu halten, Montag, Dienstag, einfach um ein bisschen mich zu fassen und zu schauen, was kommt. Denn die Wochenenden sind schon dicht. Das ist so.
1: Ja. Ja, Toni, jetzt zum Abschluss noch die Frage, was wünschst du dir für deine Zukunft?
2: Ja, ich wünsche mir schon, ich denke öfters an die Gesundheit. Ich muss manchmal schmunzeln, wenn ich noch zurückdenke in die jungen Jahre, wenn jemand so alles Gute gewünscht hat und Gesundheit, da habe ich mir gedacht, ja, Gesundheit. Jetzt bin ich schon der Meinung, das ist ein großes Geschenk, gesund zu sein, dafür zu sorgen, gesund zu bleiben. Und das wünsche ich mir auch. Ich wünsche mir auch ein bisschen Leichtigkeit, dass ich einfach die Freude am Sein, am Menschsein bewahre, dass ich nicht ins Depressive hineinrutsche oder in irgendeine Enttäuschung oder in irgendeinen Frust. Und ich habe ja auch ein bisschen einen eigenen Weg eingeschlagen, auch als Priester. Ich denke, zu unserer Zeit waren wir sehr, sehr der Meinung, es muss doch was Neues geben. Wir müssen weggehen von diesen manchmal steifen, starren, bis hin auch, das hat ja schon angefangen mit der Kleidung, das war in unserer Studentenzeit überhaupt, Jesus war auch nicht in einer Tracht oder sonst in irgendeiner offiziellen Standeskleidung, sondern er war mit den Menschen und das war für uns immer ganz wichtig. Na, wir wollen das auch.
1: 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Sie hören nun das Nachrichtenmagazin von Vatican News.
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4: Papst Leo betont, Frauen im Vatikan sind ein Reichtum. Vatikan will private Notizen von Papst Franziskus veröffentlichen. Und die historischen Verflechtungen zwischen Deutschland und der Ukraine. Das und mehr hören Sie in dieser Sendung. Ich bin Mario Galgano. Herzlich willkommen. Zwei etwas unterschiedliche vatikanische Verbände waren an diesem Montag gemeinsam in Audienz bei Papst Leo XIV. Der Verein Frauen im Vatikan und der Verein von Laienangestellten im Vatikan.
5: Der Papst bedankte sich bei den Angehörigen beider Organismen für den täglichen Dienst am Heiligen Stuhl. Tatsächlich bilden alle, die in unterschiedlicher Weise und mit verschiedenen Aufgaben berufen sind, durch ihre Arbeit am Dienst des Papstes mitzuwirken, eine kirchliche Gemeinschaft. Mit gleicher Würde tragen alle, jeder in seiner Rolle und mit seinem beruflichen Engagement, zu derselben Sendung bei. Johannes Paul II. Habe mal geäußert, dass Verbände wie derjenige der vatikanischen Laienangestellten eine wichtige Aufgabe erfüllten, dass es aber nicht der katholischen Soziallehre entspreche, wenn sie sich auf Konflikt oder Kampf einließen. Königsweg bleibe daher der Weg des Dialogs, den es mit Vertrauen und Kreativität einzuschlagen gelte. Ihm, dem Papst, liege daran, auf allen Ebenen den Dialog wieder aufzunehmen.
0: Da parte sua, l'Associazione Donne in Vaticano può contribuire.
5: Der Verein Frauen im Vatikan kann seinerseits dazu beitragen, in unseren Kreisen einen Stil der Zusammenarbeit, des gegenseitigen Zuhörens und der Aufmerksamkeit für schwierige Situationen zu fördern. Die Anwesenheit von Frauen stellt einen Reichtum dar, der zunehmend anerkannt und gewürdigt werden muss. Auf diesem gemeinsamen Weg werden wir uns dafür einsetzen, zunehmend eine Arbeitsgemeinschaft aufzubauen, in der Menschen nicht ausgenutzt und übergangen werden, in der man sich gegenseitig hilft, jedem seinen Wert und seine Kompetenz anerkennt und Unzufriedenheit und Groll vermeidet.
0: Si riconosca a ciascuno il proprio valore e la propria competenza, evitando di generare insoddisfazione e rancori.
5: Ein Beitrag von Stefan Kempis, Radio Vatikan.
4: Die Vereinigung Frauen im Vatikan feiert in diesen Tagen ihr 10-jähriges Bestehen. Aus diesem Anlass empfing Papst Leo die Mitglieder der Organisation in Audienz. Im Interview äußert sich Vereinspräsidentin Margherita Romanelli zu der Begegnung und der Rolle der Frauen in der Kirche.
6: Zum Vorstand und den Gründerinnen des Vereins gehört auch unsere Redakteurin Gudrun Seiler. Die Zahl der im Vatikan beschäftigten Frauen liegt derzeit bei rund 1.300, was etwa einem Viertel der gesamten Belegschaft entspricht. Auf die Frage nach dem Verlauf der Audienz bei Papst Leo berichtet Margherita Romanelli. Die Audienz war sehr schön. Wir waren sehr froh, von Papst Leo empfangen zu werden. Es ist wie ein Siegel auf unserem Weg und an unserem 10. Jahrestag. Und wir fühlen uns innerhalb der Kirche anerkannt und wahrgenommen. Der Papst habe die Mitglieder ermutigt, den Weg der Solidarität und der Präsenz in der Arbeit sowie in der Freizeit fortzusetzen. Bezüglich der Haltung des Oberhauptes der katholischen Kirche zur Rolle der Frau führt die Vereinspräsidentin aus. In der kurzen Zeit von einem Jahr, anderthalb Jahren, die Papst Leo im Amt ist, sehe ich, dass er Frauen sehr schätzt. Er setzt den Kurs von Papst Franziskus fort, Frauen an die Spitze wichtiger Dienste zu berufen. Daher haben wir Hoffnung.
7: Abbiamo speranza.
6: Silvia Kritzenberger für Radio Vatikan.
4: Und hier noch, was heute im Vatikan auch noch wichtig war. Der österreichische Botschafter beim Heiligen Stuhl, Markus Bergmann, war an diesem Montag zu seiner Abschiedsaudienz beim Papst. Bergmann, der die Republik seit 2022 beim Vatikan vertrat, übergibt sein Amt im November an Karl Prummer. Einzelheiten über die Audienz wurden wie üblich nicht bekannt. Sloweniens Ministerpräsident Janez Janša war an diesem Montag zu Gesprächen im Vatikan. Auch von Leo XIV. Wurde er empfangen. Ungefähr die Hälfte der Einwohner Sloweniens sind Katholiken. Als letzter Papst besuchte 2014 Franziskus das Land. Die koreanische Halbinsel trägt noch immer die schmerzhafte Wunde der Teilung. Deshalb bittet der Papst, stets Männer und Frauen der Versöhnung zu sein. Diesen Auftrag hat Leo XIV. Ordensleuten und Priestern aus Korea, die in Rom leben, mitgegeben. Das katholische Kirchenoberhaupt empfing sie diesen Montag im Vatikan in Audienz.
0: La pace comincia nel cuore e nei rapporti quotidiani.
8: Frieden beginnt im Herzen und in den täglichen Beziehungen, wenn wir zuhören statt zu urteilen, wenn wir vergeben statt Groll zu hegen und wenn wir uns für Gemeinschaft entscheiden, nicht für Konfrontation. Seid vereint und seid Friedensstifter. Lasst uns weiterhin unser Bestes geben und beten, damit sich neue Wege der Begegnung eröffnen und das Evangelium des Friedens überall auf der koreanischen Halbinsel und in der ganzen Welt frei verkündet werden kann. So Papst Leo XIV. Im Jahr 2027 steht in Seoul der Internationale Weltjugendtag WJT an, zu dem der Papst kommt. Koreanisch übt Leo XIV. Offensichtlich schon ein bisschen, denn er begrüßte die rund 170 Audienzteilnehmer in ihrer Sprache, ansonsten sprach er Italienisch. Der Papst legte allen ans Herz, den Weltjugendtag in Erinnerung an die Vergangenheit und Geschichte des Landes und mit Fokus auf der Hoffnung und neuem missionarischen Schwung vorzubereiten. Junge Leute aus aller Welt werden in ein Land kommen, in dem das Evangelium durch das Zeugnis der Märtyrer gewachsen ist. Ich wünsche mir, dass dies eine große Begegnung zwischen Erinnerung und Zukunft wird. Die Märtyrer geben den Glauben an die neuen Generationen weiter und die jungen Menschen nehmen ihn an, um ihn in die Welt hinauszutragen. Leo XIV. Rief zudem alle auf, der Jugend zuzuhören, sie auf ihrem Glaubensweg zu begleiten und den Weltjugendtag weiter mit Leidenschaft vorzubereiten. Der Papst rief alle auf, auch heute weiterhin den Glauben mutig zu bezeugen.
0: Il nostro tempo ha bisogno proprio di questo.
8: Genau das braucht unsere Zeit. Männer und Frauen, die den Mut haben, Gutes zu tun, auch wenn es etwas kostet. Seid denen nahe, die einsam sind. Unterstützt jene, die müde sind. Sucht diejenigen, die sich entfernt haben. Habt den Mut zu vergeben, neu anzufangen, ins Gespräch zu kommen. Das Gute wird nicht immer anerkannt und kostet oft Mühe. Aber es ist dieser tägliche Mut zur Nächstenliebe, der unsere Verkündigung des Evangeliums glaubwürdig macht. Papst Leo XIV. Empfahl zudem allen, die Freundschaft mit Christus und Geschwisterlichkeit zu pflegen und Vielfalt als Bereicherung zu sehen. Er warb in diesem Zusammenhang auch für Synodalität.
0: Una chiesa sinodale.
8: Eine synodale Kirche ist eine Kirche, die gemeinsam hinter demselben Herrn hergeht, zuhört, den anderen aufnimmt und in ihm einen Bruder und Weggefährten erkennt, niemals einen Konkurrenten. So Papst Leo XIV. An die Ordensleute und Priester aus Korea, die in Rom wohnen. Für Radio Vatikan, Stefanie Stahlhofen.
4: Der Vatikanverlag LEF wird am 24. November in italienischer Sprache das persönliche Tagebuch von Papst Franziskus veröffentlichen.
5: Dabei handelt es sich nach Verlagsangaben um ein Buch von Kardinal Victor Manuel Fernandez, Präfekt des Glaubensdikasteriums, welches das Tagebuch von Jorge Mario Bergoglio, Papst Franziskus, vorstellt. Das kündigte der Verlag an diesem Montag an. Er spricht von einem Text von außergewöhnlicher Bedeutung, um noch mehr über die Person des Jesuitenpapstes zu erfahren. Das persönliche Tagebuch von Papst Franziskus wird weltweit gleichzeitig in 5 Sprachen, allerdings noch nicht auf Deutsch, erscheinen. Ab dem 24. November wird es in 94 Ländern der Welt vertrieben. Es ist uns eine große Ehre, diesen Text von Kardinal Fernandez zu veröffentlichen, erklärt Andrea Tognelli, Chefredakteur unseres Dikasteriums für Kommunikation. Mit diesem Buch, von dem wir glauben, dass es von Lesern auf der ganzen Welt geschätzt werden wird, können wir noch mehr über das Innenleben des argentinischen Papstes erfahren, so Tognelli weiter. Stefan von Kempis, Radio Vatikan.
4: Am Rande seines Vortrags an der päpstlichen Universität Santa Croce in Rom hat der Münchner Historiker Martin Schulze-Wessel vergangene Woche Einblicke in die geschichtlichen Hintergründe des Ukraine-Kriegs gegeben. Auf Einladung des Botschafters der Bundesrepublik Deutschland beim Heiligen Stuhl, Bruno Kahl, sprach der Inhaber des Lehrstuhls für Geschichte Ost- und Südosteuropas an der Ludwig-Maximilians-Universität München über die historischen Wurzeln russischer Expansionsbestrebungen. Ich habe mit Schulze-Wessel darüber gesprochen. Hier das Interview.
9: Wir in Deutschland haben die Ukraine seit dem 19. Jahrhundert weithin durch die Brille Russlands gesehen. Also wir haben uns auf das Russische, die russische Nation, die russische Nationalliteratur, die russische Nationalkultur konzentriert und haben die Ukrainer so wahrgenommen, wie sie eben in Russland gesehen wurden, gar nicht als eigene Nation, sondern als eine Region, als eine Landschaft mit einer folkloristischen Tradition. Dabei gab es eine Nationalbewegung auch im 19. Jahrhundert in der Ukraine. Und diese Geschichte des Ignorierens, des Vergessens, auch des Verdrängens, die zieht sich dann durch das ganze 20. Jahrhundert hindurch. Ein Teil der Tragik seit 1991 besteht eben auch in der Politisierung der russisch-orthodoxen Kirche, dass sie immer mehr zum Produzenten einer teils faschistischen Staatsideologie geworden ist. Also diese Staatsideologie hat unterschiedliche Quellen, aber eine Quelle ist leider in der russisch-orthodoxen Kirche. Damit sage ich nicht, dass die gesamte russische orthodoxe Kirche so ist, aber eben ihre Sprecher sind so und die Wirksamkeit der russisch-orthodoxen Kirche geht in diese Richtung. Und die Tatsache, dass sich die Ukraine in einem Krieg mit Russland befindet, der von russischer Seite eben auch mit den Waffen der Religion gewissermaßen geführt wird, hat natürlich auch Auswirkungen auf die religiöse Situation in der Ukraine. Die Ukraine war unter der Präsidentschaft Poroschenkos ein unglaublich multikonfessioneller Staat mit den höchsten Repräsentanten in verschiedenen Konfessionen. Also da gab es griechische Katholiken, Orthodoxe, da gab es Baptisten, da gab es Juden in den höchsten Staatsämtern, nicht? Und je stärker jetzt die Ukraine von Russland existenziell bedroht wird und das auch von der russisch-orthodoxen Kirche unterstützt wird, desto stärker arbeitet sie an einer eigenen Staatsreligion, die dann jedenfalls nichts mehr mit dem Moskauer Patriarchat zu tun haben wird.
10: Gibt es noch etwas, was Ihnen am Herzen liegt, jetzt auch mit der Beschäftigung jetzt der Geschichte und natürlich auch der gegenwärtigen Situation?
9: Mir liegt vieles am Herzen. Also was ich sehe, ist eben, dass dieser Krieg immer schmerzhafter wird, immer grausamer wird, sich steigert in seinen vernichtenden Potenzialen. Also man kann nur zutiefst wünschen, dass er bald zu Ende gebracht wird und das durch einen Stoppen der russischen Armee, die diesen Vernichtungskrieg vorantreibt.
10: Und hier noch die Angaben zum Buch. Martin Schulze-Wessel, Die übersehene Nation, Deutschland und die Ukraine seit dem 19. Jahrhundert, erschienen im Verlag C.H. Beck, München. Und damit endet diese Sendung. 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

0: 10 vor 7.
1: Zukunft des Tertiarklosters in Kaltern liegt jetzt in Hand der Gemeinde. Rabatt auf Diesel läuft aus, Preisobergrenze der Konzerne bleibt. Und morgen wird es sonnig und freundlich. Ich bin Gunde Bichler, guten Abend.
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1: Das Gerangel um das Tertiarkloster in Kaltern geht in eine neue Runde. Die Vollversammlung der Finzensgemeinschaft hat den Kompromiss mit der Gemeinde nämlich platzen lassen. Vorgesehen war, dass die Finzensgemeinschaft das Haupthaus übernimmt und dort ein Haus der Solidarität errichtet. Dagegen war aber Stimmung gemacht worden. Die Vizepräsidentin der Finzensgemeinschaft Sonja Platzer sagt deshalb:
2: Soll es die Gemeinde nehmen, sollen sie machen und was sie möchten und wir suchen einfach in unserem Ding weiter. Es sind andere Gemeinden, die sagen, wir nehmen eng. Die froh waren, wenn so eine Finzensgemeinschaft kommt und da sagen, wir möchten das bei einer Kindergemeinde machen.
1: Mitte Oktober wird jetzt der Kaltra Gemeinderat entscheiden, ob die Gemeinde das Vorkaufsrecht nutzt und die Immobilie komplett übernimmt. Die Freiheitlichen begrüßen es, dass die Prämie für Lehrlinge künftig angehoben wird von 2.000 auf 3.000 Euro. Sie sagen aber auch, dass weitere Schritte folgen müssten. Es brauche Entlastungen für die Betriebe, was die Auflagen zur Lehrlingsausbildung angeht, vor allem bei der Sicherheit. Und die Freiheitlichen sind dafür, dass die Lehrlingsausbildung mehr Wertschätzung erfährt. Vor allem, weil sich immer mehr junge Menschen nicht für eine Lehre entscheiden, sondern für ein Studium. Der Rabatt auf Diesel von 6 Cent pro Liter ist in Italien heute komplett ausgelaufen. Trotzdem wollen mehrere Ölkonzerne an ihren Preisobergrenzen festhalten, die sie sich gesetzt haben. Eni etwa hat für seine Tankstellen einen Höchstpreis von 2,19 Euro je Liter Diesel und 1,99 Euro für Benzin festgelegt. Der Preisdeckel gilt bis Ende Oktober, er könnte aber bis zum Jahresende verlängert werden. Auch Kuwait und Tamoil wollen im Oktober am Preisdeckel festhalten. Viele deutsche Urlauber strömen heuer zum Fest der Kastelroter Spatzen ins Schlerngebiet. Das traditionelle Spatzenfest findet diese Woche von Freitag bis Sonntag statt. Es ist die 40. Ausgabe, also ein Jubiläum. Und Frontmann Norbert Rier kehrt nach einer erfolgreichen Herzoperation und Genesung wieder zurück auf die Bühne. Alle Konzerte sind schon seit langem ausverkauft. Die Kastelroter Spatzen gehören in Deutschland und Österreich zu den Bands mit den meistverkauften Tonträgern, nämlich über 15 Millionen. Sie führen seit Jahrzehnten die Hitparaden der volkstümlichen Musik an. Und auch morgen erwarten wir Sonne, Wolken und einzelne Regenschauer. Gleich gibt's die weiteren Aussichten.
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1: Die Sonne hat sich für heute verabschiedet aus Südtirol. Morgen begleitet sie uns wieder durch den Tag. Es gibt eine Mischung aus Sonne, dicken Wolken und einzelnen Regenschauern. Vor allem am Nachmittag kann es im Finchgau etwas regnen. Es wird wieder herbstlich mild bei 17 bis 23 Grad. In der Früh wird es deutlich frischer sein. Schauen wir noch auf die Feierabendtemperaturen. Es hat immer noch 19 Grad in Auer, 18 in Franzensfeste, 13 in Welschnofen, 12 Grad in Bretau und 11 in Marienberg.
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8: Daniel Hofer begrüßt Sie aus der Landesverkehrsmeldezentrale. Auf der Brennerautobahn in beiden Fahrtrichtungen zwischen Brixen und dem Brenner kommt es abschnittsweise noch zu Kolonnenverkehr und Staubbildungen wegen Überlastung. Die Jaufenbachstraße ist oberhalb von Kalch durchgehend wegen Sanierungsarbeiten gesperrt. Kommen wir zu den Nachtsperren. Auf der Landesstraße Sinich-Lana im Bereich der Industriezone Lana Nachtsperre von 20 bis 6 Uhr wegen Fräs- und Asphaltierungsarbeiten. Auf der Bustertaler Staatsstraße auf der Umfahrung vom Mühlbach Nachtsperre ebenfalls von 20 bis 6 Uhr wegen Arbeiten im Tunnel. Und auf der Gardertaler Staatsstraße im Tunnel Pflaurenz Nachtsperre von 19 bis 5 Uhr wegen Wartungsarbeiten. Die Umleitungen sind jeweils ausgeschildert. Gute und sichere Fahrt.

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2: Papst Leo betont, Frauen im Vatikan sind ein Reichtum. Vatikan will private Notizen von Papst Franziskus veröffentlichen. Und die historischen Verflechtungen zwischen Deutschland und der Ukraine. Das und mehr hören Sie in dieser Sendung. Ich bin Mario Galgano. Herzlich willkommen. Zwei etwas unterschiedliche vatikanische Verbände waren an diesem Montag gemeinsam in Audienz bei Papst Leo XIV., der Verein Frauen im Vatikan und der Verein von Laienangestellten im Vatikan.
3: Der Papst bedankte sich bei den Angehörigen beider Organismen für den täglichen Dienst am Heiligen Stuhl. Tatsächlich bilden alle, die in unterschiedlicher Weise und mit verschiedenen Aufgaben berufen sind, durch ihre Arbeit am Dienst des Papstes mitzuwirken, eine kirchliche Gemeinschaft. Mit gleicher Würde tragen alle, jeder in seiner Rolle und mit seinem beruflichen Engagement, zu derselben Sendung bei. Johannes Paul II. Habe mal geäußert, dass Verbände wie derjenige der vatikanischen Laienangestellten eine wichtige Aufgabe erfüllten, dass es aber nicht der katholischen Soziallehre entspreche, wenn sie sich auf Konflikt oder Kampf einließen. Königsweg bleibe daher der Weg des Dialogs, den es mit Vertrauen und Kreativität einzuschlagen gelte. Ihm, dem Papst, liege daran, auf allen Ebenen den Dialog wieder aufzunehmen. Der Verein Frauen im Vatikan kann seinerseits dazu beitragen, in unseren Kreisen einen Stil der Zusammenarbeit, des gegenseitigen Zuhörens und der Aufmerksamkeit für schwierige Situationen zu fördern. Die Anwesenheit von Frauen stellt einen Reichtum dar, der zunehmend anerkannt und gewürdigt werden muss. Auf diesem gemeinsamen Weg werden wir uns dafür einsetzen, zunehmend eine Arbeitsgemeinschaft aufzubauen, in der Menschen nicht ausgenutzt und übergangen werden, in der man sich gegenseitig hilft, jedem seinen Wert und seine Kompetenz anerkennt und Unzufriedenheit und Groll vermeidet.
4: Si riconosca a ciascuno il proprio valore e la propria competenza, evitando di generare insoddisfazione e rancori.
3: Ein Beitrag von Stefan Kempis, Radio Vatikan.
2: Die Vereinigung Frauen im Vatikan feiert in diesen Tagen ihr 10-jähriges Bestehen. Aus diesem Anlass empfing Papst Leo die Mitglieder der Organisation in Audienz. Im Interview äußert sich Vereinspräsidentin Margherita Romanelli zu der Begegnung und der Rolle der Frauen in der Kirche.
5: Zum Vorstand und den Gründerinnen des Vereins gehört auch unsere Redakteurin Gudrun Seiler. Die Zahl der im Vatikan beschäftigten Frauen liegt derzeit bei rund 1.300, was etwa einem Viertel der gesamten Belegschaft entspricht. Auf die Frage nach dem Verlauf der Audienz bei Papst Leo berichtet Margherita Romanelli. Die Audienz war sehr schön. Wir waren sehr froh, von Papst Leo empfangen zu werden. Es ist wie ein Siegel auf unserem Weg und an unserem 10. Jahrestag. Und wir fühlen uns innerhalb der Kirche anerkannt und wahrgenommen. Der Papst habe die Mitglieder ermutigt, den Weg der Solidarität und der Präsenz in der Arbeit sowie in der Freizeit fortzusetzen. Bezüglich der Haltung des Oberhauptes der katholischen Kirche zur Rolle der Frau führt die Vereinspräsidentin aus. In der kurzen Zeit von einem Jahr, anderthalb Jahren, die Papst Leo im Amt ist, sehe ich, dass er Frauen sehr schätzt. Er setzt den Kurs von Papst Franziskus fort, Frauen an die Spitze wichtiger Dienste zu berufen. Daher haben wir Hoffnung.
6: Abbiamo speranza.
5: Zum 10-jährigen Bestehen findet am Donnerstag, den 8. Oktober, eine Veranstaltung statt. Zu deren Ablauf führt Romanelli aus.
6: Ci sarà una bellissima tavola rotonda dove noi donne potremmo esprimerci.
5: Es wird eine Podiumsdiskussion geben, bei der wir Frauen zu Wort kommen und unsere Aufgabe in der Kirche, in der Welt und in der Gesellschaft darlegen können, zusammen mit den vielen Frauen, die vielfältige Fachkenntnisse mitbringen.
6: Multidisciplinari.
5: Nach dem eigentlichen Kern der Vereinigung seit ihrer Gründung befragt, erläutert die Präsidentin. Den Wesenskern sehe ich in unserer Haltung des Füreinander-Daseins und des Dialogs in einer von Männern und Klerikern geprägten Welt, in der es in den vergangenen 10 Jahren große Veränderungen gegeben hat. Wir sind zuversichtlich, dass die Zusammenarbeit zwischen Frauen und Männern weitergeht. Die Kirche wird von dieser Ergänzung profitieren. Silvia Kritzenberger für Radio Vatikan.
2: Und hier noch, was heute im Vatikan auch noch wichtig war. Der österreichische Botschafter beim Heiligen Stuhl, Markus Bergmann, war an diesem Montag zu seiner Abschiedsaudienz beim Papst. Bergmann, der die Republik seit 2022 beim Vatikan vertrat, übergibt sein Amt im November an Karl Prummer. Einzelheiten über die Audienz wurden wie üblich nicht bekannt. Sloweniens Ministerpräsident Janez Janša war an diesem Montag zu Gesprächen im Vatikan. Auch von Leo XIV. Wurde er empfangen. Ungefähr die Hälfte der Einwohner Sloweniens sind Katholiken. Als letzter Papst besuchte 2014 Franziskus das Land. Ein Pole wird neuer Papstbotschafter, also Nuntius, in den Vereinigten Arabischen Emiraten. Leo XIV. Schickt den Vatikandiplomaten Gregor Piotr Bielaschka nach Abu Dhabi. Der bisherige Nunziaturrat wird zum Erzbischof. Bielaschka war bisher an Vatikanvertretungen in Panama, Irak, Ungarn, Peru und Gabun tätig. Erzbischof Paolo Rudelli, Substitut für allgemeine Angelegenheiten im Vatikanischen Staatssekretariat, hat am Sonntag im süditalienischen Marienwallfahrtsort Pompeji bei Neapel das feierliche Bittgebet Supplica geleitet. Dabei rief er zu Gebet und Einsatz für Frieden auf. Weitere Nachrichten aus dem Vatikan finden Sie wie immer auf unserer Internetseite unter www.radiovatikan.de. Die koreanische Halbinsel trägt noch immer die schmerzhafte Wunde der Teilung. Deshalb bittet der Papst, stets Männer und Frauen der Versöhnung zu sein. Diesen Auftrag hat Leo XIV. Ordensleuten und Priestern aus Korea, die in Rom leben, mitgegeben. Das katholische Kirchenoberhaupt empfing sie diesen Montag im Vatikan in Audienz.
4: La pace comincia nel cuore e nei rapporti quotidiani.
7: Frieden beginnt im Herzen und in den täglichen Beziehungen, wenn wir zuhören statt zu urteilen, wenn wir vergeben statt Groll zu hegen und wenn wir uns für Gemeinschaft entscheiden, nicht für Konfrontation. Seid vereint und seid Friedensstifter. Lasst uns weiterhin unser Bestes geben und beten, damit sich neue Wege der Begegnung eröffnen und das Evangelium des Friedens überall auf der koreanischen Halbinsel und in der ganzen Welt frei verkündet werden kann. So Papst Leo XIV. Im Jahr 2027 steht in Seoul der internationale Weltjugendtag WJT an, zu dem der Papst kommt. Koreanisch übt Leo XIV. Offensichtlich schon ein bisschen, denn er begrüßte die rund 170 Audienzteilnehmer in ihrer Sprache, ansonsten sprach er Italienisch. Der Papst legte allen ans Herz, den Weltjugendtag in Erinnerung an die Vergangenheit und Geschichte des Landes und mit Fokus auf der Hoffnung und neuem missionarischen Schwung vorzubereiten. Junge Leute aus aller Welt werden in ein Land kommen, in dem das Evangelium durch das Zeugnis der Märtyrer gewachsen ist. Ich wünsche mir, dass dies eine große Begegnung zwischen Erinnerung und Zukunft wird. Die Märtyrer geben den Glauben an die neuen Generationen weiter und die jungen Menschen nehmen ihn an, um ihn in die Welt hinauszutragen. Leo XIV. Rief zudem alle auf, der Jugend zuzuhören, sie auf ihrem Glaubensweg zu begleiten und den Weltjugendtag weiter mit Leidenschaft vorzubereiten. Der Papst rief alle auf, auch heute weiterhin den Glauben mutig zu bezeugen.
4: Il nostro tempo ha bisogno proprio di questo.
7: Genau das braucht unsere Zeit. Männer und Frauen, die den Mut haben, Gutes zu tun, auch wenn es etwas kostet. Seid denen nahe, die einsam sind. Unterstützt jene, die müde sind. Sucht diejenigen, die sich entfernt haben. Habt den Mut zu vergeben, neu anzufangen, ins Gespräch zu kommen. Das Gute wird nicht immer anerkannt und kostet oft Mühe. Aber es ist dieser tägliche Mut zur Nächstenliebe, der unsere Verkündigung des Evangeliums glaubwürdig macht. Papst Leo XIV. Empfahl zudem allen, die Freundschaft mit Christus und Geschwisterlichkeit zu pflegen und Vielfalt als Bereicherung zu sehen. Er warb in diesem Zusammenhang auch für Synodalität.
4: Una chiesa synodale.
7: Eine synodale Kirche ist eine Kirche, die gemeinsam hinter demselben Herrn hergeht, zuhört, den anderen aufnimmt und in ihm einen Bruder und Weggefährten erkennt, niemals einen Konkurrenten. So Papst Leo XIV. An die Ordensleute und Priester aus Korea, die in Rom wohnen. Für Radio Vatikan, Stefanie Stahlhofen.
2: Der Vatikanverlag LEF wird am 24. November in italienischer Sprache das persönliche Tagebuch von Papst Franziskus veröffentlichen.
3: Dabei handelt es sich nach Verlagsangaben um ein Buch von Kardinal Victor Manuel Fernandez, Präfekt des Glaubensdikasteriums, welches das Tagebuch von Jorge Mario Bergoglio, Papst Franziskus, vorstellt. Das kündigte der Verlag an diesem Montag an. Er spricht von einem Text von außergewöhnlicher Bedeutung, um noch mehr über die Person des Jesuitenpapstes zu erfahren. Das persönliche Tagebuch von Papst Franziskus wird weltweit gleichzeitig in 5 Sprachen, allerdings noch nicht auf Deutsch, erscheinen. Ab dem 24. November wird es in 94 Ländern der Welt vertrieben. Es ist uns eine große Ehre, diesen Text von Kardinal Fernandez zu veröffentlichen, erklärt Andrea Tonielli, Chefredakteur unseres Dikasteriums für Kommunikation. Mit diesem Buch, von dem wir glauben, dass es von Lesern auf der ganzen Welt geschätzt werden wird, können wir noch mehr über das Innenleben des argentinischen Papstes erfahren, so Tonielli weiter. Das persönliche Tagebuch von Papst Franziskus präsentiert und kommentiert Notizen, die Bergoglio vom 20. Dezember 1992 bis zum 18. August 2024 verfasst hat. Hier kann man, wie der LEF-Verlagsleiter Lorenzo Fazzini erläutert, die persönliche Seite von Franziskus kennenlernen. Das Buch wird den internationalen Verlagen auf der Frankfurter Buchmesse vorgestellt, die am 7. Oktober startet. Franziskus hatte kurz vor seinem Tod als erster Papst der Neuzeit eine Autobiografie veröffentlicht. Der deutsche Titel lautete Hoffe. Der letzte Papst, von dem nach seinem Tod ein umfassendes Tagebuch publiziert wurde, war der heilige Johannes der 23. Sein Tagebuch einer Seele erschien 1963 auch auf Deutsch. Franziskus Vorgänger Benedikt der 16. verfasste noch vor seiner Wahl zum Papst als Kardinal eine Autobiografie mit dem Titel Aus meinem Leben. Stefan von Kempis, Radio Vatikan.
2: Am Rande seines Vortrags an der päpstlichen Universität Santa Croce in Rom hat der Münchner Historiker Martin Schulze-Wessel vergangene Woche Einblicke in die geschichtlichen Hintergründe des Ukraine-Kriegs gegeben. Auf Einladung des Botschafters der Bundesrepublik Deutschland beim Heiligen Stuhl, Bruno Kahl, sprach der Inhaber des Lehrstuhls für Geschichte Ost- und Südosteuropas an der Ludwig-Maximilians-Universität München über die historischen Wurzeln russischer Expansionsbestrebungen. Ich habe mit Schulze-Wessel darüber gesprochen. Hier das Interview.
8: Wir in Deutschland haben die Ukraine seit dem 19. Jahrhundert weithin durch die Brille Russlands gesehen. Also wir haben uns auf das Russische, die russische Nation, die russische Nationalliteratur, die russische Nationalkultur konzentriert und haben die Ukrainer so wahrgenommen, wie sie eben in Russland gesehen wurden, gar nicht als eigene Nation, sondern als eine Region, als eine Landschaft mit einer folkloristischen Tradition. Dabei gab es eine Nationalbewegung auch im 19. Jahrhundert in der Ukraine. Und diese Geschichte des Ignorierens, des Vergessens, auch des Verdrängens, die zieht sich dann durch das ganze 20. Jahrhundert hindurch.
9: Papst Johannes Paul II. Sprach, und ist auch eines seiner berühmten Zitate, von einem Europa der zwei Lungen, eine westliche und eine östliche Lunge. Auch aus Ihrer Sicht, wie das Historiker, der auch natürlich den Westen und Osten kennt und die Geschichte der beiden Regionen Europas. Was bedeutet das auch heutzutage? Gibt es das wirklich heute noch oder gab es überhaupt ein Europa der zwei Lungen?
8: Naja, was er damit sagen will, und es ist eigentlich ein sehr tiefer Gedanke, ist, dass dieses Europa der Christenheit nicht nur von Rom ausgegangen ist, sondern auch von Byzanz und die von einem Europa der zwei Lungenflügel zu sprechen, ist eine große Anerkennung gegenüber dieser orthodoxen Tradition. Und wenn man sich das vergegenwärtigt, wird einem die große Tragik dieses Krieges klar. Also der Krieg ist ja nicht nur ein Krieg um Ressourcen und um Territorien, sondern es ist ein Krieg, der zutiefst in die Seelen eingreift und ein Krieg, der auch, wenn die Waffen schweigen werden, wird er in Jahrzehnten nicht überwunden werden. So tief sind die Wunden, die Russland der Ukraine jetzt zufügt. Und das heißt, dass dieses Bild der zwei Lungenflügel nicht mehr funktionieren wird, weil der eine Lungenflügel eben durch den inneren Konflikt zerstört ist und die Ukrainer sich dauerhaft und legitimerweise als Teil des Westens begreifen. Ein Teil der Tragik seit 1991 besteht eben auch in der Politisierung der russisch-orthodoxen Kirche, dass sie immer mehr zum Produzenten einer teils faschistischen Staatsideologie geworden ist. Also diese Staatsideologie hat unterschiedliche Quellen, aber eine Quelle ist leider in der russisch-orthodoxen Kirche. Damit sage ich nicht, dass die gesamte russische orthodoxe Kirche so ist, aber eben ihre Sprecher sind so und die Wirksamkeit der russisch-orthodoxen Kirche geht in diese Richtung. Und die Tatsache, dass sich die Ukraine in einem Krieg mit Russland befindet, der von russischer Seite eben auch mit den Waffen der Religion gewissermaßen geführt wird, hat natürlich auch Auswirkungen auf die religiöse Situation in der Ukraine. Die Ukraine war unter der Präsidentschaft Poroschenkos ein unglaublich multikonfessioneller Staat mit den höchsten Repräsentanten in verschiedenen Konfessionen. Also da gab es griechische Katholiken, Orthodoxe, da gab es Baptisten, da gab es Juden in den höchsten Staatsämtern, nicht? Und je stärker jetzt die Ukraine von Russland existenziell bedroht wird und das auch von der russisch-orthodoxen Kirche unterstützt wird, desto stärker arbeitet sie an einer eigenen Staatsreligion, die dann jedenfalls nichts mehr mit dem Moskauer Patriarchat zu tun haben wird.
9: Gibt es noch etwas, was Ihnen am Herzen liegt, jetzt auch mit der Beschäftigung jetzt der Geschichte und natürlich auch der gegenwärtigen Situation?
8: Mir liegt vieles am Herzen. Also was ich sehe, ist eben, dass dieser Krieg immer schmerzhafter wird, immer grausamer wird, sich steigert in seinen vernichtenden Potenzialen. Also man kann nur zutiefst wünschen, dass er bald zu Ende gebracht wird und das durch einen Stoppen der russischen Armee, die diesen Vernichtungskrieg vorantreibt.
2: Und hier noch die Angaben zum Buch. Martin Schulze-Wessel, Die übersehene Nation, Deutschland und die Ukraine seit dem 19. Jahrhundert, erschienen im Verlag C.H. Beck, München. Und damit endet diese Sendung. 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
0: 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Es ist gleich 20.40 Uhr.

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